0: Israel und der Libanon wollen nach Jahrzehnten Frieden und formal den Kriegszustand beenden. Das macht Hoffnung, sagt dazu Bundesaußenminister Wadephul. Nun komme es aber auf die Umsetzung an. Denn gerade die verabredete Entwaffnung der vom Iran unterstützten Hisbollah-Miliz dürfte ein wirklicher Kraftakt werden. Stichwort Iran. Der Iran und die USA haben sich trotz Waffenruhe wieder angegriffen. Ihr Deal steht damit auf ziemlich wackeligen Füßen.
1: Nach der Katastrophe in Venezuela ist jetzt auch Afghanistan von einem Erdbeben erschüttert worden. Das Zentrum des Bebens lag im Nordosten des Landes. Die Auswirkungen waren aber bis in die Hauptstadt Kabul zu spüren. Erst letzten August waren über 2200 Menschen bei einem ähnlich starken Beben gestorben. Favorit England hat sich bei der Fußball-WM den Gruppensieg eingetütet. Trotz anfänglicher Schwierigkeiten ist der Knoten am Ende geplatzt. Die Three Lions setzten sich mit 2:0 gegen ein kämpferisches Panama durch und schicken die Mittelamerikaner damit nach Hause. Außerdem hat Kroatien Ghana mit 2:1 geschlagen. Beide sind in der K.O.-Runde.
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3: Da könnten ein paar Wolken unterwegs sein, es bleibt aber trocken bei Tiefstwerten um die 20 Grad. Und tagsüber wird's heiß, 40 Grad maximal, viel Sonne und auch kleinere Schauer oder Gewitter können mit dabei sein.
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0: Es ist 2:30. 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
1: Ich bin Lisa Schwarzkopf. Die Hitzewelle hat in vielen Regionen neue Temperaturrekorde erreicht. Über 41 Grad, unter anderem in Sachsen-Anhalt. Aber erstmals seit Wetteraufzeichnungen auch über 30 Grad auf Helgoland. Der Mobilitätsforscher Andreas Knie sagte mit Blick auf die Zukunft im Ersten:
2: Das, wo wir uns aber darauf einstellen müssen, ist eben, dass wir mindestens 10, 15, sogar vielleicht 20 Tage im Jahr solche Hitzetage mit über 30 Grad und die sogar noch heißer werden, vor uns haben werden. Und dafür ist das, was wir an Infrastruktur haben, dafür ist unser Leben bisher überhaupt nicht angepasst gewesen.
1: Europa ächzt in der Sommerhitze. Ein Temperaturrekord nach dem anderen fällt. Unter der Hitze leiden nicht nur Menschen, Tiere und Pflanzen, auch die Gletscher in den Alpen. Die Schneereserven aus dem Winter sind jetzt schon so gut wie weggeschmolzen. Das ist außergewöhnlich früh, sagen Experten. Der eine Deal wackelt, ein anderer ist unterzeichnet. Israel, der Libanon und die USA haben jetzt ein sogenanntes Rahmenabkommen vereinbart. Mehr dazu von Anne Brauer.
3: Israel und der Libanon wollen nach Jahrzehnten Frieden und formal den Kriegszustand beenden. Das macht Hoffnung, sagt dazu Bundesaußenminister Wadephul. Nun komme es aber auf die Umsetzung an. Denn gerade die verabredete Entwaffnung der vom Iran unterstützten Hisbollah-Miliz dürfte ein wirklicher Kraftakt werden. Stichwort Iran. Der Iran und die USA haben sich trotz Waffenruhe wieder angegriffen. Ihr Deal steht damit auf ziemlich wackeligen Füßen.
1: Nach der Katastrophe in Venezuela ist jetzt auch Afghanistan von einem Erdbeben erschüttert worden. Das Zentrum des Bebens lag im Nordosten des Landes. Die Auswirkungen waren aber bis in die Hauptstadt Kabul zu spüren. Erst letzten August waren über 2200 Menschen bei einem ähnlich starken Beben gestorben. Favorit England hat sich bei der Fußball-WM den Gruppensieg eingetütet. Trotz anfänglicher Schwierigkeiten ist der Knoten am Ende geplatzt. Die Three Lions setzten sich mit 2:0 gegen ein kämpferisches Panama durch und schicken die Mittelamerikaner damit nach Hause.

0: Außerdem hat Kroatien Ghana mit 2:1 geschlagen. Beide sind in der K.O.-Runde.
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2: Da könnten ein paar Wolken unterwegs sein, es bleibt aber trocken bei Tiefstwerten um die 20 Grad. Und tagsüber wird's heiß, 40 Grad maximal, viel Sonne und auch kleinere Schauer oder Gewitter können mit dabei sein.
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0: Es ist 3 Uhr. 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
1: Ich bin Lisa Schwarzkopf. Die Hitzewelle hat für neue Rekordtemperaturen in Deutschland gesorgt. Unter anderem in Sachsen-Anhalt wurden über 41 Grad gemessen. Historisch auch die Temperaturen auf Helgoland. Dort hat es seit Wetteraufzeichnungen das erste Mal über 30 Grad gehabt. Unsere Infrastruktur wie Häuser und Straßen sind auf solche Werte gar nicht ausgerichtet, sagt der Mobilitätsforscher Andreas Knie in der ARD.
2: Beispielsweise die berühmten Klimaanlagen der Deutschen Bahn AG, die sind auf etwa 30, maximal 30 Grad ausgelegt. Das war

0: Das Maximale, was man damals in den 70er, 80er Jahren hat erwarten können. Jetzt ist über 30 Grad fast schon ein Normalfall. Dafür können die Züge nichts. Das muss umgebaut werden.
1: Hat die Bundesregierung in Sachen Hitzeschutz versagt? Das wirft dir zumindest der Hausärzteverband in den Funke-Zeitungen vor. Ein Kritikpunkt: Die Hausärzte kriegen es nicht vergütet, wenn sie ihre Patienten beraten, wie sie am besten mit solchen Temperaturen umgehen. Das hat die damalige Ampelregierung zwar vor 3 Jahren angekündigt, passiert sei aber bis heute nichts. Außerdem müssten auch Pflegeheime mehr Hilfe dabei kriegen, ihre Bewohner vernünftig gegen Hitze zu schützen, so der Hausärzteverband. Helfer aus Deutschland sind im Erdbebengebiet von Venezuela eingetroffen. Rund 50 Frauen und Männer des THW haben auch 4 Spürhunde dabei. Sie sollen helfen, Überlebende in den Trümmern zu finden. Von dem Doppelbeben sind laut den Vereinten Nationen fast 7 Millionen Menschen betroffen. Mehr als 10.000 Menschen haben auf den Straßen der italienischen Hauptstadt Rom den 80. Geburtstag der Vespa gefeiert. Es gibt Ausstellungen und Treffen der Liebhaber des Kultmotorrollers. Die Vespa wurde unter anderem durch zahlreiche Auftritte in Filmen berühmt. In einem zähen Schlagabtausch haben sich Kroatien und Ghana bei der Fußball-WM jeweils das Ticket für die K.O.-Runde gesichert. Zwar mussten sich die Afrikaner Kroatien mit 1:2 geschlagen geben, sind aber trotzdem weiter. Außerdem hat Favorit England sich den Gruppensieg geholt und Panama mit einem 2:0 nach Hause geschickt.
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3: Da könnten ein paar Wolken unterwegs sein, es bleibt aber trocken bei Tiefstwerten um die 20 Grad. Und tagsüber wird's heiß, 40 Grad maximal, viel Sonne und auch kleinere Schauer oder Gewitter können mit dabei sein.
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0: Anderem in Sachsen-Anhalt wurden über 41 Grad gemessen. Historisch auch die Temperaturen auf Helgoland. Dort hat es seit Wetteraufzeichnungen das erste Mal über 30 Grad gehabt. Unsere Infrastruktur wie Häuser und Straßen sind auf solche Werte gar nicht ausgerichtet, sagt der Mobilitätsforscher Andreas Knie in der ARD.
1: Beispielsweise die berühmten Klimaanlagen der Deutschen Bahn AG, die sind auf etwa 30, maximal 30 Grad ausgelegt. Das war das Maximale, was man damals in den 70er, 80er Jahren hat erwarten können. Jetzt ist über 30 Grad fast schon ein Normalfall. Dafür können die Züge nichts. Das muss umgebaut werden.
0: Hat die Bundesregierung in Sachen Hitzeschutz versagt? Das wirft ihr zumindest der Hausärzteverband in den Funke-Zeitungen vor. Ein Kritikpunkt: Die Hausärzte kriegen es nicht vergütet, wenn sie ihre Patienten beraten, wie sie am besten mit solchen Temperaturen umgehen. Das hat die damalige Ampelregierung zwar vor 3 Jahren angekündigt, passiert sei aber bis heute nichts. Außerdem müssten auch Pflegeheime mehr Hilfe dabei kriegen, ihre Bewohner vernünftig gegen Hitze zu schützen, so der Hausärzteverband. Helfer aus Deutschland sind im Erdbebengebiet von Venezuela eingetroffen. Rund 50 Frauen und Männer des THW haben auch 4 Spürhunde dabei. Sie sollen helfen, Überlebende in den Trümmern zu finden. Von dem Doppelbeben sind laut den Vereinten Nationen fast 7 Millionen Menschen betroffen. Mehr als 10.000 Menschen haben auf den Straßen der italienischen Hauptstadt Rom den 80. Geburtstag der Vespa gefeiert. Es gibt Ausstellungen und Treffen der Liebhaber des Kultmotorrollers. Die Vespa wurde unter anderem durch zahlreiche Auftritte in Filmen berühmt. In einem zähen Schlagabtausch haben sich Kroatien und Ghana bei der Fußball-WM jeweils das Ticket für die K.O.-Runde gesichert. Zwar mussten sich die Afrikaner Kroatien mit 1:2 geschlagen geben, sind aber trotzdem weiter. Außerdem hat Favorit England sich den Gruppensieg geholt und Panama mit einem 2:0 nach Hause geschickt.
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3: Da könnten ein paar Wolken unterwegs sein, es bleibt aber trocken bei Tiefstwerten um die 20 Grad. Und tagsüber wird's heiß, 40 Grad maximal, viel Sonne und auch kleinere Schauer oder Gewitter können mit dabei sein.

0: Es ist 4 Uhr. 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
1: Ich bin Lisa Schwarzkopf. Schönen guten Morgen. Deutschland brät in der Sommerhitze und der neue Temperaturrekord ist direkt wieder geknackt worden. 41,5 Grad warm war es gestern laut vorläufigen Daten des DWD in Sachsen-Anhalt. Auch der Rest Europas schwitzt mit. Mehr zur Hitze von Anne Brauer.
2: Viel trinken ist wichtig, aber so verlockend ein kühles Bier für manchen auch sein mag, es ist nicht der richtige Durstlöscher. Paris hat deshalb gleich mal fürs ganze Wochenende den Ausschank von Alkohol verboten. Hier in Deutschland geht man nicht ganz so weit, aber es sind zahlreiche Veranstaltungen abgesagt, um die Menschen zu schützen. Sportwettkämpfe, Konzerte oder Sommerfeste. Unter der Hitze leidet auch die Natur, Tiere und Pflanzen und auch die Gletscher in den Alpen. Die Schneereserven aus dem Winter sind da jetzt schon so gut wie weggeschmolzen. Das ist außergewöhnlich früh, sagen Experten.
1: Der eine Deal wackelt, der andere ist unterzeichnet. Israel und der Libanon haben ein Rahmenabkommen vereinbart, um nach Jahrzehnten Frieden zu schaffen und formal den Kriegszustand zu beenden. Gleichzeitig könnte der Deal zwischen Iran und USA ins Wackeln kommen. Beide haben sich trotz Waffenruhe wieder angegriffen. Nach der Katastrophe in Venezuela ist jetzt auch Afghanistan von einem Erdbeben erschüttert worden. Das Zentrum des Bebens lag im Nordosten des Landes. Die Auswirkungen waren aber bis in die Hauptstadt Kabul zu spüren. Erst letzten August waren über 2200 Menschen bei einem ähnlich starken Beben gestorben. Afghanistan ist wegen der Konstellation der Erdplatten besonders häufig von Erdbeben betroffen. Fast eine Viertelmillion Menschen sind zum Christopher Street Day in München zusammengekommen. Trotz großer

0: Hitze haben sich nach Angaben der Polizei rund 30.000 am Demonstrationszug beteiligt. Am Straßenrand standen dann weitere schätzungsweise 200.000 Menschen. Favorit England hat sich bei der Fußball-WM den Gruppensieg eingetütet. Trotz anfänglicher Schwierigkeiten ist der Knoten am Ende geplatzt. Die Three Lions setzten sich mit 2:0 gegen ein kämpferisches Panama durch. Außerdem hat Kroatien Ghana mit 2:1 geschlagen. Beide sind in der K.O.-Runde. Die weiteren Ergebnisse: Portugal-Kolumbien 0:0, Kongo-Usbekistan 3:1.
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2: Da könnten ein paar Wolken unterwegs sein, es bleibt aber trocken bei Tiefstwerten um die 20 Grad. Und tagsüber wird's heiß, 40 Grad maximal, viel Sonne und auch kleinere Schauer oder Gewitter können mit dabei sein.
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0: Es ist 16:30. 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
1: Ich bin Lisa Schwarzkopf. Schönen guten Morgen. Deutschland brät in der Sommerhitze und der neue Temperaturrekord ist direkt wieder geknackt worden. 41,5 Grad warm war es gestern laut vorläufigen Daten des DWD in Sachsen-Anhalt. Auch der Rest Europas schwitzt mit. Mehr zur Hitze von Anne Brauer.
2: Viel trinken ist wichtig, aber so verlockend ein kühles Bier für manchen auch sein mag, es ist nicht der richtige Durstlöscher. Paris hat deshalb gleich mal fürs ganze Wochenende den Ausschank von Alkohol verboten. Hier in Deutschland geht man nicht ganz so weit, aber es sind zahlreiche Veranstaltungen abgesagt, um die Menschen zu schützen. Sportwettkämpfe, Konzerte oder Sommerfeste. Unter der Hitze leidet auch die Natur, Tiere und Pflanzen und auch die Gletscher in den Alpen. Die Schneereserven aus dem Winter sind da jetzt schon so gut wie weggeschmolzen. Das ist außergewöhnlich früh, sagen Experten.
1: Der eine Deal wackelt, der andere ist unterzeichnet. Israel und der Libanon haben ein Rahmenabkommen vereinbart, um nach Jahrzehnten Frieden zu schaffen und formal den Kriegszustand zu beenden. Gleichzeitig könnte der Deal zwischen Iran und USA ins Wackeln kommen. Beide haben sich trotz Waffenruhe wieder angegriffen. Nach der Katastrophe in Venezuela ist jetzt auch Afghanistan von einem Erdbeben erschüttert worden. Das Zentrum des Bebens lag im Nordosten des Landes. Die Auswirkungen waren aber bis in die Hauptstadt Kabul zu spüren. Erst letzten August waren über 2200 Menschen bei einem ähnlich starken Beben gestorben. Afghanistan ist wegen der Konstellation der Erdplatten besonders häufig von Erdbeben betroffen. Fast eine Viertelmillion Menschen sind zum Christopher Street Day in München zusammengekommen. Trotz großer Hitze haben sich nach Angaben der Polizei rund 30.000 am Demonstrationszug beteiligt. Am Straßenrand standen dann weitere schätzungsweise 200.000 Menschen. Favorit England hat sich bei der Fußball-WM den Gruppensieg eingetütet. Trotz anfänglicher Schwierigkeiten ist der Knoten am Ende geplatzt. Die Three Lions setzten sich mit 2:0 gegen ein kämpferisches Panama durch. Außerdem hat Kroatien Ghana mit 2:1 geschlagen. Beide sind in der K.O.-Runde. Die weiteren Ergebnisse: Portugal-Kolumbien 0:0, Kongo-Usbekistan 3:1.
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3: Da könnten ein paar Wolken unterwegs sein, es bleibt aber trocken bei Tiefstwerten um die 20 Grad. Und tagsüber wird's heiß, 40 Grad maximal, viel Sonne und auch kleinere Schauer oder Gewitter können mit dabei sein.
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1: Unterstützt von KI. Im Moment ist alles frei auf den Straßen in Thüringen. Keine Staus.
0: Es ist 5 Uhr. 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
2: Ich bin Lisa Schwarzkopf. Schönen guten Morgen. Die Hitzewelle hat für neue Rekordtemperaturen in Deutschland gesorgt. Unter anderem in Sachsen-Anhalt wurden über 41 Grad gemessen. Historisch auch die Temperaturen auf Helgoland. Dort hat es seit Wetteraufzeichnungen das erste Mal über 30 Grad gehabt. Unsere Infrastruktur wie Häuser und Straßen sind auf solche Werte gar nicht ausgerichtet, sagt der Mobilitätsforscher Andreas Knie in der ARD.
3: Beispielsweise die berühmten Klimaanlagen der Deutschen Bahn AG, die sind auf etwa maximal 30 Grad ausgelegt. Das war das Maximale, was man damals in den 70er, 80er Jahren hat erwarten können. Jetzt ist über 30 Grad fast schon ein Normalfall. Dafür können die Züge nichts. Das muss umgebaut werden.
2: Hat die Bundesregierung in Sachen Hitzeschutz versagt? Das wirft hier zumindest der Hausärzteverband in den Funke-Zeitungen vor. Ein Kritikpunkt: Die Hausärzte kriegen es nicht vergütet, wenn sie ihre Patienten beraten, wie sie am besten mit solchen Temperaturen umgehen. Das hat die damalige Ampelregierung zwar vor 3 Jahren angekündigt, passiert sei aber bis heute nichts. Außerdem müssten auch Pflegeheime mehr Hilfe dabei kriegen, ihre Bewohner vernünftig gegen Hitze zu schützen, so der Hausärzteverband. Helfer aus Deutschland sind im Erdbebengebiet von Venezuela eingetroffen. Rund 50 Frauen und Männer des THW haben auch 4 Spürhunde dabei. Sie sollen helfen, Überlebende in den Trümmern zu finden. Von dem Doppelbeben sind laut den Vereinten Nationen fast 7 Millionen Menschen betroffen. Mehr als 10.000 Menschen haben auf den Straßen der italienischen Hauptstadt Rom den 80. Geburtstag der Vespa gefeiert. Es gibt Ausstellungen und Treffen der Liebhaber des Kultmotorrollers. Die Vespa wurde unter anderem durch zahlreiche Auftritte in Filmen berühmt. In einem zähen Schlagabtausch haben sich Kroatien und Ghana bei der Fußball-WM jeweils das Ticket für die K.O.-Runde gesichert. Zwar mussten sich die Afrikaner Kroatien mit 1:2 geschlagen geben, sind aber trotzdem weiter. Außerdem hat Favorit England sich den Gruppensieg geholt und Panama mit einem 2:0 nach Hause geschickt. Die weiteren Ergebnisse: Kongo-Usbekistan 3:1, Portugal-Kolumbien 0:0.
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4: Da könnten ein paar Wolken unterwegs sein, es bleibt aber trocken bei Tiefstwerten um die 20 Grad. Und tagsüber wird's heiß, 40 Grad maximal, viel Sonne und auch kleinere Schauer oder Gewitter können mit dabei sein.
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0: 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Widder.
1: Alles Gekünstelte geht Ihnen momentan gehörig gegen den Strich. Es macht nichts, wenn Sie sich von jemandem zurückziehen, der einfach in einer ganz anderen Welt lebt.
0: Stier.
1: Sie können sich wundern, sollten sich aber nicht ärgern, wenn heute nicht alles wie am Schnürchen klappt.
0: Zwillinge.
1: Urteilen Sie nicht vorschnell. Überdenken Sie gerade heute alles besonders gründlich.
0: Krebs.
1: Es irritiert Sie, dass jemand Sie falsch einzuschätzen scheint. Suchen Sie lieber ein offenes Gespräch, dann klärt sich die Sache wie ganz von selbst.
0: Löwe.
1: Offenstehende Fragen sollten jetzt bald positiv beantwortet werden. Das Ziel ist nicht mehr weit.
0: Jungfrau.
1: Man erwartet viel von Ihnen, aber Sie stecken dafür auch voller Energie.
0: Waage.
1: In dem Moment, in dem eine Diskussion in die heiße Phase geht, bewahren Sie Stillschweigen. Das entspannt die Situation.
0: Skorpion.
1: Greifen Sie einem Kollegen oder Nachbarn unter die Arme. Das bringt nicht nur Dank, sondern vielleicht auch einen treuen Freund.
0: Schütze.
1: Was Sie im Guten nicht erreichen, dürfte Ihnen auf weniger schöne Weise erst recht nicht gelingen.
0: Steinbock.
1: Traumhafte Stunden könnten diesen Tag unvergesslich machen. Sie müssen aber auch Ihren Teil dazu beitragen.
0: Wassermann.
1: Bei einer Entscheidung sollten Sie sich viel Zeit nehmen. Das ist Ihr gutes Recht und nicht zu Ihrem Nachteil.
0: Fische.
1: Nutzen Sie Ihre Möglichkeiten. Nur aktives Handeln führt zu den gewünschten Ergebnissen.
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1: Unterstützt von KI. Nichts los auf den Straßen in Thüringen. Aktuell ist alles frei.
0: Es ist 5:30. 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
2: Ich bin Lisa Schwarzkopf. Schönen guten Morgen. Die Hitzewelle hat für neue Rekordtemperaturen in Deutschland gesorgt. Unter anderem in Sachsen-Anhalt wurden über 41 Grad gemessen. Historisch auch die Temperaturen auf Helgoland. Dort hat es seit Wetteraufzeichnungen das erste Mal über 30 Grad gehabt. Unsere Infrastruktur wie Häuser und Straßen sind auf solche Werte gar nicht ausgerichtet, sagt der Mobilitätsforscher Andreas Knie in der ARD.
3: Beispielsweise die berühmten Klimaanlagen der Deutschen Bahn AG, die sind auf etwa 30, maximal 30 Grad ausgelegt. Das war das Maximale, was man damals in den 70er, 80er Jahren hat erwarten können. Jetzt ist über 30 Grad fast schon ein Normalfall. Dafür können die Züge nichts. Das muss umgebaut werden.
2: Hat die Bundesregierung in Sachen Hitzeschutz versagt? Das wirft hier zumindest der Hausärzteverband in den Funke-Zeitungen vor. Ein Kritikpunkt: Die Hausärzte kriegen es nicht vergütet, wenn sie ihre Patienten beraten, wie sie am besten mit solchen Temperaturen umgehen. Das hat die damalige Ampelregierung zwar vor 3 Jahren angekündigt, passiert sei aber bis heute nichts. Außerdem müssten auch Pflegeheime mehr Hilfe dabei kriegen, ihre Bewohner vernünftig gegen Hitze zu schützen, so der Hausärzteverband. Helfer aus Deutschland sind im Erdbebengebiet von Venezuela eingetroffen. Rund 50 Frauen und Männer des THW haben auch 4 Spürhunde dabei. Sie sollen helfen, Überlebende in den Trümmern zu finden. Von dem Doppelbeben sind laut den Vereinten Nationen fast 7 Millionen Menschen betroffen. Mehr als 10.000 Menschen haben auf den Straßen der italienischen Hauptstadt Rom den 80. Geburtstag der Vespa gefeiert. Es gibt Ausstellungen und Treffen der Liebhaber des Kultmotorrollers. Die Vespa wurde unter anderem durch zahlreiche Auftritte in Filmen berühmt. In einem zähen Schlagabtausch haben sich Kroatien und Ghana bei der Fußball-WM jeweils das Ticket für die K.O.-Runde gesichert. Zwar mussten sich die Afrikaner Kroatien mit 1:2 geschlagen geben, sind aber trotzdem weiter. Außerdem hat Favorit England sich den Gruppensieg geholt und Panama mit einem 2:0 nach Hause geschickt. Die weiteren Ergebnisse: Kongo-Usbekistan 3:1, Portugal-Kolumbien 0:0.
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4: Da könnten ein paar Wolken unterwegs sein, es bleibt aber trocken bei Tiefstwerten um die 20 Grad. Und tagsüber wird's heiß, 40 Grad maximal, viel Sonne und auch kleinere Schauer oder Gewitter können mit dabei sein.

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1: Unterstützt von KI. Nichts los auf den Straßen in Thüringen. Aktuell freie Fahrt.
0: Es ist 6 Uhr. 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
2: Ich bin Philipp Rösler. Schönen guten Morgen. So heiß ist es in Deutschland noch nie gewesen und schon heute rechnet der Deutsche Wetterdienst mit dem nächsten Hitzerekord. Mehr von Lisa Schwarzkopf.
3: Ja, bis zu 42 Grad könnte es heiß werden, und zwar in der Lausitz. Das wäre dann auch nochmal 0,5 Grad wärmer als der bisherige Rekord, den der DWD gestern in Sachsen-Anhalt gemessen hat. Auch von Franken bis Brandenburg wird's heiß, an der Küste soll es etwas kühler sein. Da sind heute Nacht auch schon die ersten Hitzegewitter durchgezogen. Die soll es im Laufe des Tages dann fast überall in Deutschland geben, mit viel Regen, der hoffentlich etwas Abkühlung bringt.
2: Helfer aus Deutschland sind im Erdbebengebiet von Venezuela angekommen. Die rund 50 Frauen und Männer des Technischen Hilfswerks sollen in unterschiedlichen Bereichen zum Einsatz kommen. Sie haben auch 4 Spürhunde dabei. Die sollen Überlebende unter den Trümmern finden. Nach Schätzungen der Vereinten Nationen sind fast 7 Millionen Menschen in Venezuela von dem Erdbeben betroffen. Die Zahl der Toten liegt bis jetzt bei 1.400. Nach der Katastrophe in Venezuela ist jetzt auch Afghanistan von einem Erdbeben erschüttert worden. Das Zentrum des Bebens lag im Nordosten des Landes. Die Auswirkungen waren aber bis in die Hauptstadt Kabul zu spüren. Erst letzten August waren über 2.200 Menschen bei einem ähnlich starken Beben gestorben. Der eine Deal wackelt, ein anderer ist unterzeichnet. Israel, der Libanon und die USA haben jetzt ein sogenanntes Rahmenabkommen vereinbart. Mehr dazu von Anne Brauer.
4: Israel und der Libanon wollen nach Jahrzehnten Frieden und formal den Kriegszustand beenden. Das macht Hoffnung, sagt dazu Bundesaußenminister Wadephul. Nun komme es aber auf die Umsetzung an. Denn gerade die verabredete Entwaffnung der vom Iran unterstützten Hisbollah-Miliz dürfte ein wirklicher Kraftakt werden. Stichwort Iran. Der Iran und die USA haben sich trotz Waffenruhe wieder angegriffen. Ihr Deal steht damit auf ziemlich wackeligen Füßen.
2: Mit Favorit England hat sich bei der Fußball-WM den Gruppensieg geholt durch ein 2:0 gegen Panama. Außerdem hat Kroatien Ghana mit 2:1 geschlagen. Beide sind in der K.O.-Runde. Portugal hat mit einem 0:0 gegen Kolumbien den Gruppensieg verpasst. Kongo und Usbekistan spielten 3:1.
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5: Da könnten ein paar Wolken unterwegs sein.

0: Grad. Und tagsüber wird es heiß, 40 Grad maximal, viel Sonne und auch kleinere Schauer oder Gewitter können mit dabei sein.
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1: Unterstützt von KI. Auf der B88 Ilmenau, Jena, Achtung, zwischen Rottenbach und Quittelsdorf laufen in beiden Richtungen Schafe auf der Straße. Fahren Sie bitte besonders vorsichtig. Und auf der A9 Halle-Leipzig Richtung Nürnberg zwischen dem Hermsdorfer Kreuz und Hermsdorf Süd besteht keine Gefahr mehr.
0: Es ist 6:30. 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
2: Ich bin Philipp Rösler. Schönen guten Morgen. So heiß ist es in Deutschland noch nie gewesen und schon heute rechnet der Deutsche Wetterdienst mit dem nächsten Hitzerekord. Mehr von Lisa Schwarzkopf.
3: Ja, bis zu 42 Grad könnte es heiß werden, und zwar in der Lausitz. Das wäre dann auch nochmal 0,5 Grad wärmer als der bisherige Rekord, den der DWD gestern in Sachsen-Anhalt gemessen hat. Auch von Franken bis Brandenburg wird's heiß, an der Küste soll's etwas kühler sein. Da sind heute Nacht auch schon die ersten Hitzegewitter durchgezogen. Die soll es im Laufe des Tages dann fast überall in Deutschland geben, mit viel Regen, der hoffentlich etwas Abkühlung bringt.
2: Helfer aus Deutschland sind im Erdbebengebiet von Venezuela angekommen. Die rund 50 Frauen und Männer des Technischen Hilfswerks sollen in unterschiedlichen Bereichen zum Einsatz kommen. Sie haben auch 4 Spürhunde dabei. Die sollen Überlebende unter den Trümmern finden. Nach Schätzungen der Vereinten Nationen sind fast 7 Millionen Menschen in Venezuela von dem Erdbeben betroffen. Die Zahl der Toten liegt bis jetzt bei 1.400. Nach der Katastrophe in Venezuela ist jetzt auch Afghanistan von einem Erdbeben erschüttert worden. Das Zentrum des Bebens lag im Nordosten des Landes. Die Auswirkungen waren aber bis in die Hauptstadt Kabul zu spüren. Erst letzten August waren über 2.200 Menschen bei einem ähnlich starken Beben gestorben. Der eine Deal wackelt, ein anderer ist unterzeichnet. Israel, der Libanon und die USA haben jetzt ein sogenanntes Rahmenabkommen vereinbart. Mehr dazu von Anne Brauer.
4: Israel und der Libanon wollen nach Jahrzehnten Frieden und formal den Kriegszustand beenden. Das macht Hoffnung, sagt dazu Bundesaußenminister Wadephul. Nun komme es aber auf die Umsetzung an. Denn gerade die verabredete Entwaffnung der vom Iran unterstützten Hisbollah-Miliz dürfte ein wirklicher Kraftakt werden. Stichwort Iran. Der Iran und die USA haben sich trotz Waffenruhe wieder angegriffen. Ihr Deal steht damit auf ziemlich wackeligen Füßen.
2: Mit Favorit England hat sich bei der Fußball-WM den Gruppensieg geholt durch ein 2:0 gegen Panama. Außerdem hat Kroatien Ghana mit 2:1 geschlagen. Beide sind in der K.O.-Runde. Portugal hat mit einem 0:0 gegen Kolumbien den Gruppensieg verpasst. Kongo und Usbekistan spielten 3:1.
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5: Da könnten ein paar Wolken unterwegs sein, es bleibt aber trocken bei Tiefstwerten um die 20 Grad. Und tagsüber wird's heiß, 40 Grad maximal, viel Sonne und auch kleinere Schauer oder Gewitter können mit dabei sein.
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1: Unterstützt von KI. Auf der A4 Chemnitz Richtung Erfurt, Achtung, zwischen Bucher und Magdala hat es einen Unfall gegeben. Und auf der B88 Ilmenau Richtung Jena, zwischen Rottenbach und Quittelsdorf sind Schafe auf der Straße.
0: Es ist 7 Uhr. 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
2: Ich bin Philipp Rösler. Schönen guten Morgen. Die Hitzewelle hat fast ganz Deutschland weiter im Griff. Der Deutsche Wetterdienst rechnet heute im Osten mit bis zu 42 Grad. Damit würde der Temperaturrekord von 41,5 Grad in Sachsen-Anhalt gestern nochmal geknackt werden. Experten empfehlen, viel trinken, im Schatten bleiben und die Wohnung so kühl wie möglich halten. Im Laufe des Tages sollen dann fast überall schwere Gewitter durchziehen. Dann kann es mit Sturm und Hagel gefährlich werden. Helfer aus Deutschland sind im Erdbebengebiet von Venezuela angekommen. Die rund 50 Frauen und Männer des Technischen Hilfswerks sollen in unterschiedlichen Bereichen zum Einsatz kommen. Einzelheiten von Lisa Schwarzkopf.
3: Die deutschen Helfer haben auch 4 Spürhunde dabei. Sie sollen Überlebende unter den Trümmern aufspüren. Die Maschine konnte auf dem Flughafen in der Hauptstadt Caracas landen. Eine der Start- und Landebahnen wurde freigegeben. Zuletzt galten noch mehrere 10.000 Menschen als vermisst. Nach Schätzungen der Vereinten Nationen sind fast 7 Millionen Menschen in Venezuela von den Erdbeben betroffen. Über 1.400 Menschen sind dabei ums Leben gekommen.
2: Der eine Deal wackelt, ein anderer ist unterzeichnet. Israel, der Libanon und die USA haben jetzt ein sogenanntes Rahmenabkommen vereinbart. Mehr dazu von Anne Brauer.
4: Israel und der Libanon wollen nach Jahrzehnten Frieden und formal den Kriegszustand beenden. Das macht Hoffnung, sagt dazu Bundesaußenminister Wadephul. Nun komme es aber auf die Umsetzung an. Denn gerade die verabredete Entwaffnung der vom Iran unterstützten Hisbollah-Miliz dürfte ein wirklicher Kraftakt werden. Stichwort Iran. Der Iran und die USA haben sich trotz Waffenruhe wieder angegriffen. Ihr Deal steht damit auf ziemlich wackeligen Füßen.
2: In Puttstedt hat die Polizei einen Dieb schlafend in seinem Auto geschnappt. Die Beamten fanden in dem Wagen die Beute des gerade beendeten Diebeszuges. Das Auto war nicht zugelassen, hatte geklaute Kennzeichen und der Mann keinen Führerschein, dafür aber Drogen genommen. Österreich und Algerien stehen bei der Fußball-WM im 16. Finale. Beide Teams trennten sich 3:3. Argentinien setzte sich gegen Jordanien mit 3:1 durch, stand aber schon vorher sicher in der K.O.-Runde. Auch England, Kroatien, Ghana, Kolumbien und Portugal sind weiter.
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5: Da könnten ein paar Wolken unterwegs sein, es bleibt aber trocken bei Tiefstwerten um die 20 Grad. Und tagsüber wird's heiß, 40 Grad maximal, viel Sonne und auch kleinere Schauer oder Gewitter können mit dabei sein.
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0: 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Widder.
1: Alles Gekünstelte geht Ihnen momentan gehörig gegen den Strich. Es macht nichts, wenn Sie sich von jemandem zurückziehen, der einfach in einer ganz anderen Welt lebt.
0: Stier.
1: Sie können sich wundern, sollten sich aber nicht ärgern, wenn heute nicht alles wie am Schnürchen klappt.
0: Zwillinge.
1: Urteilen Sie nicht vorschnell. Überdenken Sie gerade heute alles besonders gründlich.
0: Krebs.
1: Es irritiert Sie, dass jemand Sie falsch einzuschätzen scheint. Suchen Sie lieber ein offenes Gespräch, dann klärt sich die Sache wie ganz von selbst.
0: Löwe.
1: Offenstehende Fragen sollten jetzt bald positiv beantwortet werden. Das Ziel ist nicht mehr weit.
0: Jungfrau.
1: Man erwartet viel von Ihnen, aber Sie stecken dafür auch voller Energie.
0: Waage.
1: In dem Moment, in dem eine Diskussion in die heiße Phase geht, bewahren Sie Stillschweigen. Das entspannt die Situation.
0: Skorpion.
1: Greifen Sie einem Kollegen oder Nachbarn unter die Arme. Das bringt nicht nur Dank, sondern vielleicht auch einen treuen Freund.
0: Schütze.
1: Was Sie im Guten nicht erreichen, dürfte Ihnen auf weniger schöne Weise erst recht nicht gelingen.
0: Steinbock.
1: Traumhafte Stunden könnten diesen Tag unvergesslich machen. Sie müssen aber auch Ihren Teil dazu beitragen.
0: Wassermann.
1: Bei einer Entscheidung sollten Sie sich viel Zeit nehmen. Das ist Ihr gutes Recht und nicht zu Ihrem Nachteil.
0: Fische.
1: Nutzen Sie Ihre Möglichkeiten. Nur aktives Handeln führt zu den gewünschten Ergebnissen.
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1: Unterstützt von KI. Auf der B88 Ilmenau Richtung Jena, Achtung, zwischen Rottenbach und Quittelsdorf sind Schafe auf der Fahrbahn. Auf der A4 Chemnitz Richtung Erfurt hat es zwischen Bucher und Magdala einen Unfall gegeben. Und die A4 Chemnitz Richtung Erfurt ist zwischen dem Jagdbergtunnel und Magdala nach einem Unfall gesperrt.
0: Es ist 7:30. 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
2: Ich bin Philipp Rösler. Schönen guten Morgen. Die Hitzewelle hat fast ganz Deutschland weiter im Griff. Der Deutsche Wetterdienst rechnet heute im Osten mit bis zu 42 Grad. Damit würde der Temperaturrekord von 41,5 Grad in Sachsen-Anhalt gestern nochmal geknackt werden. Experten empfehlen, viel trinken, im Schatten bleiben und die Wohnung so kühl wie möglich halten. Im Laufe des Tages sollen dann fast überall schwere Gewitter durchziehen. Dann kann es mit Sturm und Hagel gefährlich werden. Helfer aus Deutschland sind im Erdbebengebiet von Venezuela angekommen. Die rund 50 Frauen und Männer des Technischen Hilfswerks sollen in unterschiedlichen Bereichen zum Einsatz kommen. Einzelheiten von Lisa Schwarzkopf.
3: Die deutschen Helfer haben auch 4 Spürhunde dabei. Sie sollen Überlebende unter den Trümmern aufspüren. Die Maschine konnte auf dem Flughafen in der Hauptstadt Caracas landen. Eine der Start- und Landebahnen wurde freigegeben. Zuletzt galten noch mehrere 10.000 Menschen als vermisst. Nach Schätzungen der Vereinten Nationen sind fast 7 Millionen Menschen in Venezuela von den Erdbeben betroffen. Über 1.400 Menschen sind dabei ums Leben gekommen.
2: Der eine Deal wackelt, ein anderer ist unterzeichnet. Israel, der Libanon und die USA haben jetzt ein sogenanntes Rahmenabkommen vereinbart. Mehr dazu von Anne Brauer.
4: Israel und der Libanon wollen nach Jahrzehnten Frieden und formal den Kriegszustand beenden. Das macht Hoffnung, sagt dazu Bundesaußenminister Wadephul. Nun komme es aber auf die Umsetzung an. Denn gerade die verabredete Entwaffnung der vom Iran unterstützten Hisbollah-Miliz dürfte ein wirklicher Kraftakt werden. Stichwort Iran. Der Iran und die USA haben sich trotz Waffenruhe wieder angegriffen. Ihr Deal steht damit auf ziemlich wackeligen Füßen.
2: In Puttstedt hat die Polizei einen Dieb schlafend in seinem Auto geschnappt. Die Beamten fanden in dem Wagen die Beute des gerade beendeten Diebeszuges. Das Auto war nicht zugelassen, hatte geklaute Kennzeichen und der Mann keinen Führerschein, dafür aber Drogen genommen. Österreich und Algerien stehen bei der Fußball-WM im 16. Finale. Beide Teams trennten sich 3:3. Argentinien setzte sich gegen Jordanien mit 3:1 durch, stand aber schon vorher sicher in der K.O.-Runde. Auch England, Kroatien, Ghana, Kolumbien und Portugal sind weiter.
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5: Da könnten ein paar Wolken unterwegs sein, es bleibt aber trocken bei Tiefstwerten um die 20 Grad. Und tagsüber wird's heiß, 40 Grad maximal, viel Sonne und auch kleinere Schauer oder Gewitter können mit dabei sein.

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1: Unterstützt von KI. Auf der A4 zwischen Erfurt und dem Kirchheimer Dreieck Vorsicht. Zwischen Eisenach Ost und Eisenach West sind Pferde auf den Nebenstraßen und den Brücken. Auf der A4 Chemnitz Richtung Erfurt hat es zwischen Bucha und Magdala einen Unfall gegeben. Und zwischen dem Jagdbergtunnel und Magdala ist die Autobahn nach einem Unfall gesperrt.
0: Es ist 8 Uhr. 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
2: Ich bin Philipp Rösler. Schönen guten Morgen. So heiß ist es in Deutschland noch nie gewesen und schon heute rechnet der Deutsche Wetterdienst mit dem nächsten Hitzerekord. Mehr von Lisa Schwarzkopf.
3: Ja, bis zu 42 Grad könnte es heiß werden, und zwar in der Lausitz. Das wäre dann auch nochmal 0,5 Grad wärmer als der bisherige Rekord, den der DWD gestern in Sachsen-Anhalt gemessen hat. Auch von Franken bis Brandenburg wird's heiß, an der Küste soll es etwas kühler sein. Da sind heute Nacht auch schon die ersten Hitzegewitter durchgezogen. Die soll es im Laufe des Tages dann fast überall in Deutschland geben, mit viel Regen, der hoffentlich etwas Abkühlung bringt.
2: Helfer aus Deutschland sind im Erdbebengebiet von Venezuela angekommen. Rund 50 Frauen und Männer des THW haben auch 4 Spürhunde dabei. Sie sollen helfen, Überlebende in den Trümmern zu finden. Auch UNICEF Deutschland hilft. Sprecher Gabriel Fockel sagte bei NTV.
4: Wir arbeiten selbstverständlich sehr eng mit der Regierung zusammen, aber auch mit vielen lokalen und internationalen Partnern. Es kommen jetzt von uns unter anderem organisiert Flüge an mit medizinischen Hilfsgütern, mit Material für die Wasseraufbereitung, für Hygieneartikel. Die größte Herausforderung dabei ist sicherlich der Zugang zu den betroffenen Gebieten.
2: Die Zahl der Toten nach den Beben ist bisher auf über 1.400 gestiegen. Die USA und der Iran liefern sich wieder gegenseitige Angriffe. Das US-Militär hat mehrere Stellungen angegriffen. Präsident Trump hat dem Land mit der kompletten Zerstörung gedroht. Er wirft dem Iran vor, gegen das Waffenstillstandsabkommen verstoßen zu haben. Auf der A71 müssen sich Autofahrer ab morgen auf Einschränkungen bei Suhl einstellen. Wegen Wartungsarbeiten im Tunnel Bergbock ist die Autobahn Richtung Sangerhausen gesperrt. Die Arbeiten sollen morgen am Nachmittag beginnen und bis Freitag früh gehen. Österreich und Algerien stehen bei der Fußball-WM im 16. Finale. Beide Teams trennten sich 3:3. Argentinien setzte sich gegen Jordanien mit 3:1 durch, stand aber schon vorher sicher in der K.O.-Runde. Auch England, Kroatien, Ghana, Kolumbien, Portugal und die Demokratische Republik Kongo sind weiter.
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5: Da haben wir jede Menge Sonne, vereinzelt sind aber auch ein paar Wolken mit dabei, bei Höchstwerten von bis zu 40 Grad. Auch Schauer und Gewitter sind möglich. Und morgen geht's dann genauso weiter, nur etwas kühler bei 26 Grad maximal.
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1: Unterstützt von KI. Auf der A4 Erfurt Richtung Kirchheimer Dreieck. Achtung, zwischen Eisenach Ost und Eisenach West sind Pferde auf den Nebenstraßen und den Brücken. Auf der B88 Ilmenau Richtung Jena, zwischen Rottenbach und Quittelsdorf sind Schafe auf der Fahrbahn. Die A4 Chemnitz Richtung Erfurt ist zwischen dem Jagdbergtunnel und Magdala nach einem Unfall gesperrt. Und die A9 Halle-Leipzig Richtung Nürnberg ist zwischen Lederhose und Triptis nach einem Unfall gesperrt.
0: Es ist 8:30. 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
2: Ich bin Philipp Rösler. Schönen guten Morgen. So heiß ist es in Deutschland noch nie gewesen und schon heute rechnet der Deutsche Wetterdienst mit dem nächsten

0: Ein Hitzerekord. Mehr von Lisa Schwarzkopf.
1: Ja, bis zu 42 Grad könnte es heiß werden, und zwar in der Lausitz. Das wäre dann auch nochmal 0,5 Grad wärmer als der bisherige Rekord, den der DWD gestern in Sachsen-Anhalt gemessen hat. Auch von Franken bis Brandenburg wird's heiß, an der Küste soll es etwas kühler sein. Da sind heute Nacht auch schon die ersten Hitzegewitter durchgezogen. Die soll es im Laufe des Tages dann fast überall in Deutschland geben, mit viel Regen, der hoffentlich etwas Abkühlung bringt.
0: Helfer aus Deutschland sind im Erdbebengebiet von Venezuela angekommen. Rund 50 Frauen und Männer des THW haben auch 4 Spürhunde dabei. Sie sollen helfen, Überlebende in den Trümmern zu finden. Auch UNICEF Deutschland hilft. Sprecher Gabriel Fockel sagte bei NTV:
2: Wir arbeiten selbstverständlich sehr eng mit der Regierung zusammen, aber auch mit vielen lokalen und internationalen Partnern. Es kommen jetzt von uns unter anderem organisiert Flüge an mit medizinischen Hilfsgütern, mit Material für die Wasseraufbereitung, für Hygieneartikel. Die größte Herausforderung dabei ist sicherlich der Zugang zu den betroffenen Gebieten.
0: Die Zahl der Toten nach den Beben ist bisher auf über 1.400 gestiegen. Die USA und der Iran liefern sich wieder gegenseitige Angriffe. Das US-Militär hat mehrere Stellungen angegriffen. Präsident Trump hat dem Land mit der kompletten Zerstörung gedroht. Er wirft dem Iran vor, gegen das Waffenstillstandsabkommen verstoßen zu haben. Auf der A71 müssen sich Autofahrer ab morgen auf Einschränkungen bei Suhl einstellen. Wegen Wartungsarbeiten im Tunnel Bergbock ist die Autobahn Richtung Sangerhausen gesperrt. Die Arbeiten sollen morgen am Nachmittag beginnen und bis Freitag früh gehen. Österreich und Algerien stehen bei der Fußball-WM im 16. Finale. Beide Teams trennten sich 3:3. Argentinien setzte sich gegen Jordanien mit 3:1 durch, stand aber schon vorher sicher in der K.O.-Runde. Auch England, Kroatien, Ghana, Kolumbien, Portugal und die Demokratische Republik Kongo sind weiter.
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4: Da war jede Menge Sonne, vereinzelt sind aber auch ein paar Wolken mit dabei, bei Höchstwerten von bis zu 40 Grad. Auch Schauer und Gewitter sind möglich. Und morgen geht's dann genauso weiter, nur etwas kühler bei 26 Grad maximal.
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1: Unterstützt von KI. Auf der A4 Chemnitz Richtung Erfurt ist die Autobahn zwischen dem Jagdbergtunnel und Magdala nach einem Unfall gesperrt. Und auf der A9 Halle-Leipzig Richtung Nürnberg ist die Autobahn zwischen Lederhose und Triptis nach einem Unfall gesperrt.
0: Es ist 9 Uhr. 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
2: Ich bin Philipp.

0: Rösler. Schönen guten Morgen. Die Extremhitze sorgt in fast ganz Deutschland weiter für Probleme. Im Fern- und Regionalverkehr kommt es bei der Deutschen Bahn und anderen Verkehrsbetrieben zu Einschränkungen. Wer nicht unbedingt unterwegs sein muss, sollte seine Fahrt verschieben. Auf etlichen Autobahnen sorgt die Hitze für Schäden, weil der Asphalt aufgeweicht ist. Mit 41,5 Grad wurde gestern in Sachsen-Anhalt ein neuer Temperaturrekord gemessen. Der könnte aber schon heute wieder geknackt werden. Der Waffenstillstandsdeal zwischen den USA und dem Iran bleibt brüchig. Das US-Militär hat erneut Stellungen im Iran angegriffen. Das Mullah-Regime hat mit Raketen auf US-Stützpunkte geantwortet. Mehr von Tim Pritztrup.
1: Auslöser des Ganzen, die USA werfen dem Iran vor, einen Frachter in der Straße von Hormuz angegriffen und damit den Waffenstillstand gebrochen zu haben. US-Präsident Trump hat dem Land mit Vernichtung gedroht. Eigentlich hatten sich beide Seiten vergangene Woche darauf geeinigt, die Kämpfe einzustellen und die wichtige Schifffahrtsroute wieder zu öffnen.
0: Ein Erdbeben hat Afghanistan erschüttert, das auch in der Hauptstadt Kabul zu spüren war. Das Zentrum des Bebens lag im Nordosten des Landes. Die Erschütterungen waren ähnlich stark wie im August vor einem Jahr. Damals starben über 2000 Menschen. Fast eine Viertelmillion Menschen sind zum Christopher Street Day in München zusammengekommen. Trotz großer Hitze haben sich nach Angaben der Polizei gestern rund 30.000 am Demonstrationszug beteiligt. Am Straßenrand standen dann weitere schätzungsweise 200.000 Menschen. In Buttstedt hat die Polizei einen Dieb schlafend in seinem Auto geschnappt. Die Beamten fanden in dem Wagen die Beute des gerade beendeten Diebeszuges. Das Auto war nicht zugelassen, hatte geklaute Kennzeichen und der Mann keinen Führerschein, dafür aber Drogen genommen. Bei der WM ist die Gruppenphase durch. Als letzte Teams haben sich am frühen Morgen Algerien und Österreich mit einem 3:3 das Ticket für die K.O.-Runde geholt. Argentinien stand in der Gruppe schon vorher als Gruppensieger fest und hat gegen Jordanien mit 3:1 gewonnen. Heute Abend steht mit Kanada Südafrika das erste 16-Finale an.
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3: Da haben wir jede Menge Sonne, vereinzelt sind aber auch ein paar Wolken mit dabei, bei Höchstwerten von bis zu 40 Grad. Auch Schauer und Gewitter sind möglich. Und morgen geht's dann genauso weiter, nur etwas kühler bei 26 Grad maximal.
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0: 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Stefan Erbe aus der evangelischen Redaktion.
1: Was mich in letzter Zeit wirklich nervt, ist dieses Generationen-Bashing. Arbeitgeberinnen oder ältere Kollegen beschweren sich über die Gen Z und oh Gott, jetzt kommt die Gen Alpha. Umgekehrt ist Boomer schon seit einiger Zeit ein Schimpfwort geworden. Erscheint jemand irgendwie altmodisch oder outdated, kommt so ein spöttisches: Hey, du bist so ein Boomer. Hallo, ich bin Generation Y. Wir sind die Millennials. Weder Boomer noch Generation Z. Ja, und wir sind die Guten. Genau wie alle anderen auch. Ich habe ja nichts dagegen, wenn Ältere über Jüngere und Jüngere über Ältere oder irgendwen dazwischen ein bisschen spotten. Das ist das Normalste von der Welt. Aber dieses ewige Lästern und sich beschweren, wem bringt es denn was? Ist es nicht viel besser, die Unterschiede zu sehen, aber dabei auch vor allem die Vorzüge? Sind manche Älteren vielleicht einfach neidisch darauf, was die Jüngeren hinkriegen, das sie selbst nie durchgesetzt haben? Was sollten die Menschen der verschiedenen Generationen voneinander lernen? Und welche Unterschiede sollten sie akzeptieren und wertschätzen? Auch wenn wir irgendwas schon immer so machen, kann man echt mal was Neues starten, müssen die Alten einsehen. Und die Jungen müssen sehen, dass es manchmal gute Gründe hat, warum etwas so ist, wie es ist. Und die Mittelalten? Naja, vielleicht wissen die besonders gut, wie man Bock auf Neues und Erfahrung zusammenbringt. Und dann wäre da ja noch die Sache, dass viele Leute individuell ganz anders sind als ihre Generation. Was können Sie besonders gut? Und was schätzen Sie besonders an den anderen Generationen und den anderen Menschen? Nur mal so als Frage zwischendurch.
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1: Unterstützt von KI. In Bad Liebenstein kommt es wegen eines Radrennens heute bis 18 Uhr zu mehreren Verkehrsbehinderungen und Sperrungen.
0: Es ist 9:30. 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
2: Ich bin Philipp Rösler. Schönen guten Morgen. Die Extremhitze sorgt in fast ganz Deutschland weiter für Probleme. Im Fern- und Regionalverkehr kommt es bei der Deutschen Bahn und anderen Verkehrsbetrieben zu Einschränkungen. Wer nicht unbedingt unterwegs sein muss, sollte seine Fahrt verschieben. Auf etlichen Autobahnen sorgt die Hitze für Schäden, weil der Asphalt aufgeweicht ist. Mit 41,5 Grad wurde gestern in Sachsen-Anhalt ein neuer Temperaturrekord gemessen. Der könnte aber schon heute wieder geknackt werden. Der Waffenstillstandsdeal zwischen den USA und dem Iran bleibt brüchig. Das US-Militär hat erneut Stellungen im Iran angegriffen. Das Mullah-Regime hat mit Raketen auf US-Stützpunkte geantwortet. Mehr von Tim Pritztrup.
3: Auslöser des Ganzen, die USA werfen dem Iran vor, einen Frachter in der Straße von Hormuz angegriffen und damit den Waffenstillstand gebrochen zu haben. US-Präsident Trump hat dem Land mit Vernichtung gedroht. Eigentlich hatten sich beide Seiten vergangene Woche darauf geeinigt, die Kämpfe einzustellen und die wichtige Schifffahrtsroute wieder zu öffnen.
2: Ein Erdbeben hat Afghanistan erschüttert, das auch in der Hauptstadt Kabul zu spüren war. Das Zentrum des Bebens lag im Nordosten des Landes. Die Erschütterungen waren ähnlich stark wie im August vor einem Jahr. Damals starben über 2000 Menschen. Fast eine Viertelmillion Menschen sind zum Christopher Street Day in München zusammengekommen. Trotz großer Hitze haben sich nach Angaben der Polizei gestern rund 30.000 am Demonstrationszug beteiligt. Am Straßenrand standen dann weitere schätzungsweise 200.000 Menschen. In Puttstedt hat die Polizei einen Dieb schlafend in seinem Auto geschnappt. Die Beamten fanden in dem Wagen die Beute des gerade beendeten Diebeszuges. Das Auto war nicht zugelassen, hatte geklaute Kennzeichen und der Mann keinen Führerschein, dafür aber Drogen genommen. Bei der WM ist die Gruppenphase durch. Als letzte Teams haben sich am frühen Morgen Algerien und Österreich mit einem 3:3 das Ticket für die K.O.-Runde geholt. Argentinien stand in der Gruppe schon vorher als Gruppensieger fest und hat gegen Jordanien mit 3:1 gewonnen. Heute Abend steht mit Kanada Südafrika das erste 16-Finale an.
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4: Da haben wir jede Menge Sonne, vereinzelt sind aber auch ein paar Wolken mit dabei, bei Höchstwerten von bis zu 40 Grad. Auch Schauer und Gewitter sind möglich. Und morgen geht's dann genauso weiter, nur etwas kühler bei 26 Grad maximal.

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1: Unterstützt von KI. In Rudolstadt auf der B88 Jenaische Straße Richtung Jena. Achtung, in Höhe der Auffahrt Rudolstadt hat es einen Unfall gegeben. Und in Bad Liebenstein kommt es wegen eines Radrennens heute bis 18 Uhr zu mehreren Verkehrsbehinderungen und Sperrungen.
0: Es ist 10 Uhr. 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
2: Ich bin Philipp Rösler. Schönen guten Tag. In Deutschland ist weiter Schwitzen angesagt. Die Rekordjagd bei den Hitzewerten dürfte auch heute weitergehen. Mehr von Tim Pritztrup.
3: Vor allem im Osten wird es richtig heiß. Teilweise wird mit um die 42 Grad gerechnet. Erst gestern war in Mürkern in Sachsen-Anhalt mit 41,5 Grad ein neuer Allzeitrekord aufgestellt worden. Grünen-Fraktionschefin Dröge fordert wegen der Hitzewelle in der Bild am Sonntag ein Sofortprogramm für Klimaanlagen. Vor allem Krankenhäuser, Pflegeeinrichtungen, Kitas und Schulen müssten abgekühlt werden, am besten in Verbindung mit Solarstrom.
2: Helfer aus Deutschland sind im Erdbebengebiet von Venezuela angekommen. Rund 50 Frauen und Männer des THW haben auch 4 Spürhunde dabei. Sie sollen helfen, Überlebende in den Trümmern zu finden. Auch UNICEF Deutschland hilft. Sprecher Gabriel Fockel sagte bei NTV.
4: Wir arbeiten selbstverständlich sehr eng mit der Regierung zusammen, aber auch mit vielen lokalen und internationalen Partnern. Es kommen jetzt von uns unter anderem organisiert Flüge an mit medizinischen Hilfsgütern, mit Material für die Wasseraufbereitung, für Hygieneartikel. Die größte Herausforderung dabei ist sicherlich der Zugang zu den betroffenen Gebieten.
2: Die Zahl der Toten nach den Beben ist bisher auf über 1.400 gestiegen. Nach der Katastrophe in Venezuela ist jetzt auch Afghanistan von einem Erdbeben erschüttert worden. Das Zentrum des Bebens lag im Nordosten des Landes. Die Auswirkungen waren aber bis in die Hauptstadt Kabul zu spüren. Erst letzten August waren über

0: 2200 Menschen bei einem ähnlich starken Beben gestorben. Die USA und der Iran liefern sich wieder gegenseitige Angriffe. Das US-Militär hat mehrere Stellungen angegriffen. Präsident Trump hat dem Land mit der kompletten Zerstörung gedroht. Er wirft dem Iran vor, gegen das Waffenstillstandsabkommen verstoßen zu haben. Auf der A71 müssen sich Autofahrer ab morgen auf Einschränkungen bei Suhl einstellen. Wegen Wartungsarbeiten im Tunnel Bergbock ist die Autobahn Richtung Sangerhausen gesperrt. Die Arbeiten sollen morgen am Nachmittag beginnen und bis Freitag früh gehen. Österreich und Algerien stehen bei der Fußball-WM im 16. Finale. Beide Teams trennten sich 3:3. Argentinien setzte sich gegen Jordanien mit 3:1 durch, stand aber schon vorher sicher in der K.O.-Runde. Auch England, Kroatien, Ghana, Kolumbien, Portugal und die Demokratische Republik Kongo sind weiter.
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2: Da haben wir jede Menge Sonne, vereinzelt sind aber auch ein paar Wolken mit dabei, bei Höchstwerten von bis zu 40 Grad. Auch Schauer und Gewitter sind möglich. Und morgen geht's dann genauso weiter, nur etwas kühler bei 26 Grad maximal.
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1: Schönen Sonntagmorgen mit Landeswelle. Ich bin Stefan Erbe. Das Thema Organspende ist zurück im Bundestag. Noch vor der parlamentarischen Sommerpause wird über die Widerspruchslösung diskutiert. Damit wäre grundsätzlich jeder Organspender, der nicht ausdrücklich Nein sagt. Friederike Spengler ist Regionalbischöfin von Gera Weimar. Was findet sie bei der Organspende wichtig?
2: Wir sind uns unter den abrahamitischen Religionen einig, dass Organspende eine gute Gabe ist, mit der man richtig Gutes tun kann. Deshalb werben wir auch seit Jahren in unserer Kirche dafür, sich mit dem Thema auseinanderzusetzen. Das, was aber jetzt hier beschlossen werden soll, geht darüber hinaus.
1: Eine Spende, sagt Spengler, muss eine bewusste Entscheidung sein. Und bewusst entscheiden kann nur, wer weiß, worauf er sich einlässt. Genau da hakt es aber noch.
2: Es braucht unbedingt Transparenz über das, was da passiert. Also was ganz konkret geschieht, wenn Organspende vorgenommen wird, wenn die vorbereitet wird. Nämlich, dass das auch einen Unterschied zum Sterben ohne Organspende bedeutet. Also da ist eine Kühlkette einzuleiten und da muss beatmet werden und der Organismus ja erhalten werden, während Organe entnommen werden. Und das ist ein anderes Versterben.
1: Auf die Hinterbliebenen und deren Trauerprozess hat das ganz konkrete Auswirkungen. Auch die Kliniken müssten mithelfen.
2: Dass ich als Angehöriger weiß, wo ist mein Verstorbener? Der ist in diesem Krankenhaus, jetzt ist die Organentnahme, wo kommt er dann hin? Dafür muss auch das Gesundheitswesen ganz viel tun. Und da geht es um eine Kultur, die das Gegenüber ermutigt. Mensch, ich weiß sehr gut, was da passiert, weiß, was mit meinem Verstorbenen jetzt ist, an welcher Stelle ich ihn zurückbekomme, wie schnell die Bestattung sein kann, was wird da genau gemacht und wie stirbt sich's.
1: Gut informiert gibt es dann zwei Fragen, die jeder für sich beantworten sollte, bevor er oder sie sich für eine Spende entscheidet, sagt Friederike Spengler.
2: Erstens, ist das gut für mich? Und zweitens, ist das gut für die, die mit meinem Tod umgehen müssen? Also die mit einzubeziehen und zu sagen, was braucht ihr für eure Trauer? Die leben weiter mit der Trauer. Ich nicht.
1: Stefan Erbe, Evangelische Redaktion.

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1: Unterstützt von KI. In Bad Liebenstein kommt es wegen eines Radrennens heute bis 18 Uhr zu mehreren Verkehrsbehinderungen und Sperrungen.
0: Es ist 10:30. 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
2: Ich bin Philipp Rösler. Schönen guten Tag. In Deutschland ist weiter Schwitzen angesagt. Die Rekordjagd bei den Hitzewerten dürfte auch heute weitergehen. Mehr von Tim Pritztrupp.
3: Vor allem im Osten wird es richtig heiß. Teilweise wird mit um die 42 Grad gerechnet. Erst gestern war in Mülkern in Sachsen-Anhalt mit 41,5 Grad ein neuer Allzeitrekord aufgestellt worden. Grünen-Fraktionschefin Dröge fordert wegen der Hitzewelle in der Bild am Sonntag ein Sofortprogramm für Klimaanlagen. Vor allem Krankenhäuser, Pflegeeinrichtungen, Kitas und Schulen müssten abgekühlt werden, am besten in Verbindung mit Solarstrom.
2: Helfer aus Deutschland sind im Erdbebengebiet von Venezuela angekommen. Rund 50 Frauen und Männer des THW haben auch 4 Spürhunde dabei. Sie sollen helfen, Überlebende in den Trümmern zu finden. Auch UNICEF Deutschland hilft. Sprecher Gabriel Fockel sagte bei NTV.
4: Wir arbeiten selbstverständlich sehr eng mit der Regierung zusammen, aber auch mit vielen lokalen und internationalen Partnern. Es kommen jetzt von uns unter anderem organisiert Flüge an mit medizinischen Hilfsgütern, mit Material für die Wasseraufbereitung, für Hygieneartikel. Die größte Herausforderung dabei ist sicherlich der Zugang zu den betroffenen Gebieten.
2: Die Zahl der Toten nach den Beben ist bisher auf über 1.400 gestiegen. Nach der Katastrophe in Venezuela ist jetzt auch Afghanistan von einem Erdbeben erschüttert worden. Das Zentrum des Bebens lag im Nordosten des Landes. Die Auswirkungen waren aber bis in die Hauptstadt Kabul zu spüren. Erst letzten August waren über 2200 Menschen bei einem ähnlich starken Beben gestorben. Die USA und der Iran liefern sich wieder gegenseitige Angriffe. Das US-Militär hat mehrere Stellungen angegriffen. Präsident Trump hat dem Land mit der kompletten Zerstörung gedroht. Er wirft dem Iran vor, gegen das Waffenstillstandsabkommen verstoßen zu haben. Auf der A71 müssen sich Autofahrer ab morgen auf Einschränkungen bei Suhl einstellen. Wegen Wartungsarbeiten im Tunnel Bergbock ist die Autobahn Richtung Sangerhausen gesperrt. Die Arbeiten sollen morgen am Nachmittag beginnen und bis Freitag früh gehen. Österreich und Algerien stehen bei der Fußball-WM im 16. Finale. Beide Teams trennten sich 3:3. Argentinien setzte sich gegen Jordanien mit 3:1 durch, stand aber schon vorher sicher in der K.O.-Runde. Auch England, Kroatien, Ghana, Kolumbien, Portugal und die Demokratische Republik Kongo sind weiter.
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5: Da haben wir jede Menge Sonne, vereinzelt sind aber auch ein paar Wolken mit dabei, bei Höchstwerten von bis zu 40 Grad. Auch Schauer und Gewitter sind möglich. Und morgen geht's dann genauso weiter, nur etwas kühler bei 26 Grad maximal.
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1: Ich bin Stefan Erbe, schönen Sonntagmorgen. Heute ist der bundesweite Tag der Autobahnkirchen. Auch in Gelmeroda an der A4 bei Weimar wird gefeiert. Die Evangelische Kirche dort wurde 1994 die erste Autobahnkirche in Thüringen und ganz Ostdeutschland. Über 10.000 Gäste kommen jährlich. Den ganzen Tag rasen auf

0: Der A4 Autos und LKW vorbei. Aber wer an der Abfahrt Weimar einfach mal 500 Meter nach Gelmeroda fährt, findet in der Autobahnkirche den perfekten Ort der Ruhe. Veronika Majewski von der Kirchgemeinde ist seit über 16 Jahren auch Ortsteilbürgermeisterin.
1: Es geht vielen so. Wenn sie jetzt mal wirklich Stress haben oder es geht nicht gut, setzen sie sich herein, dann scheint die Sonne auch so schön rein, wenn sie scheint. Das sagen aber alle. Für mich ist die Kirche eigentlich wichtig. Eigentlich der Mittelpunkt vom Ort.
0: Viele bedanken sich im Gästebuch für die wunderbare stille Oase. Heute ist natürlich mehr los. Zum Tag der Autobahnkirchen gibt es ein kleines Fest.
1: Morgens wie jeden Sonntag Gottesdienst, 11 Uhr. 14 Uhr wird dann der Reisesegen ausgegeben. Dann haben wir ein kleines Konzert. Es gibt Kaffee und Kuchen und wird gegrillt und gemütliches Beisammensein. Wir hoffen, dass viele Gäste kommen.
0: Die Kirche in Gelmeroda ist weltberühmt. Der Maler Lionel Feininger hat sie immer wieder gezeichnet und gemalt. Seine kubistischen Gelmeroda-Bilder faszinieren Kunstfans weltweit. Manche kommen extra, um die Originalkirche zu sehen. Früher holzbetont, strahlt sie seit 10 Jahren innen ganz weiß.
1: Mehr jetzt Bauhausstil. Also mir gefällt sie gut, weil sie hell und freundlich ist. Man muss ab und zu mal was Neues probieren.
0: Feininger war ja auch selbst in Gelmeroda. Darauf ist Veronika Majewski schon ein bisschen stolz.
1: Ja, der war ja immer mit seinem Fahrrad hier. Ich meine, er hat ja schon Gelmeroda geprägt. Und durch die Anstrahlung wird ja Gelmeroda auch weit gesehen.
0: Die einzigartige Lichtinstallation gibt es in Gelmeroda seit dem Kulturstadtjahr Weimar 1999. Bei Dunkelheit hüllen prismatische blau-grüne Lichtfelder die kleine Kirche ein und lassen sie bis weit in den Himmel strahlen. Einige Scheinwerfer sind aber mittlerweile kaputt oder gestohlen. Ersatz ist teuer und die Kirchgemeinde braucht dringend Spenden. Denn es lohnt sich.
1: Das ist wie eine Magie. Aber am schönsten ist es, wenn es neblig ist oder wenn es schneit. Das ist wie ein Märchen. Kann man nicht beschreiben.
0: Stefan Erbe, Evangelische Redaktion.

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1: Unterstützt von KI. In Bad Liebenstein kommt es wegen eines Radrennens heute bis 18 Uhr zu mehreren Verkehrsbehinderungen und Sperrungen.
0: Es ist 11 Uhr. 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
2: Ich bin Philipp Rösler. Schönen guten Tag. So heiß ist es in Deutschland noch nie gewesen und schon heute rechnet der Deutsche Wetterdienst mit dem nächsten Hitzerekord. Mehr von Lisa Schwarzkopf.
3: Ja, bis zu 42 Grad könnte es heiß werden, und zwar in der Lausitz. Das wäre dann auch nochmal 0,5 Grad wärmer als der bisherige Rekord, den der DWD gestern in Sachsen-Anhalt gemessen hat. Auch von Franken bis Brandenburg wird's heiß, an der Küste soll es etwas kühler sein. Da sind heute Nacht auch schon die ersten Hitzegewitter durchgezogen. Die soll

0: im Laufe des Tages dann fast überall in Deutschland geben, mit viel Regen, der hoffentlich etwas Abkühlung bringt.
1: Der Waffenstillstandsdeal zwischen den USA und dem Iran bleibt brüchig. Das US-Militär hat erneut Stellungen im Iran angegriffen. Teheran schoss Raketen auf US-Stützpunkte. Hintergrund ist ein iranischer Angriff auf einen Frachter in der Straße von Hormuz. Helfer aus Deutschland sind im Erdbebengebiet von Venezuela angekommen. Die rund 50 Frauen und Männer des Technischen Hilfswerks sollen in unterschiedlichen Bereichen zum Einsatz kommen. Sie haben auch 4 Spürhunde dabei. Die sollen Überlebende unter den Trümmern finden. Nach Schätzungen der Vereinten Nationen sind fast 7 Millionen Menschen in Venezuela von dem Erdbeben betroffen. Die Zahl der Toten liegt bis jetzt bei 1.400. Fast 250.000 Menschen sind zum Christopher Street Day in München zusammengekommen. Trotz großer Hitze haben sich nach Angaben der Polizei gestern rund 30.000 am Demonstrationszug beteiligt. Am Straßenrand standen dann weitere schätzungsweise 200.000 Menschen. Bei der WM ist die Gruppenphase durch. Heute Abend startet die K.O.-Runde. Mehr von Tim Britztrup.
2: Als letzte Teams haben neben den bereits vorher als Gruppensieger feststehenden Argentiniern auch Kolumbien, Portugal, Kongo, England, Kroatien und Ghana ihren Platz im 16. Finale gesichert. Weiter sind auch Algerien und Österreich nach einem vor allem kurz vor Schluss spektakulären 3:3. Die Nordafrikaner waren in der Nachspielzeit in Führung gegangen. Österreich wäre damit raus gewesen, kam aber fast mit dem Abpfiff noch zum Ausgleich. Weiter geht es heute Abend mit dem ersten 16. Finale zwischen Mitgastgeber Kanada und Südafrika.
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4: Da haben wir jede Menge Sonne, vereinzelt sind aber auch ein paar Wolken mit dabei, bei Höchstwerten von bis zu 40 Grad. Auch Schauer und Gewitter sind möglich. Und morgen geht's dann genauso weiter, nur etwas kühler bei 26 Grad maximal.
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1: Schönen Sonntagvormittag mit Landeswelle. Ich bin Stefan Erbe. Calvin Harris ist einer der wenigen DJs, die Pop, House und große Gefühle mühelos zusammenbringen. Für Blessings hat er sich Clementine Douglas dazugeholt. Und während der Song musikalisch nach Party klingt, erzählen sie eigentlich eine tragische Geschichte vom Ende einer Beziehung.
2: Ich packe diesen Brief ein, den ich dir geschrieben habe. Vielleicht ist es der einzige Weg, zu dir durchzudringen. Ich werde mich für niemanden verlieren. Es tut mir nicht leid. Das ist dann wohl der Abschlussbrief. So laufen die meisten Beziehungen. Am Anfang ist es schön und dann nicht mehr so ganz und dann kommt die Trennung. Auch wenn es weh tut, wünsche ich dir einen Segen. 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Blessings, also Segen, heißt der Song.

Im Englischen sagt man das so wie alles Gute, geh mit Gottes Segen. Vor der Wahrheit wegzulaufen wurde gefährlich. 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So eine Trennung kann im Streit passieren oder einvernehmlich ablaufen. Bestenfalls haben ihn beide diesen Aha-Moment und oft deutet sich sowas auch schon länger an. Ein bisschen verklärt, ein bisschen verdrängt und dann kommt's irgendwann raus mit einer Prise Bitterkeit. Denn du baust mich auf, nur um mich wieder fertig zu machen. Du hast die Liebe, die du gefunden hast, nie respektiert. Und ich hatte eine Stimme im Hinterkopf. Ich hab's tief drinnen immer gewusst. Denn du verdienst mich nicht, ich lüge nicht. Ich hab keine Tränen mehr zu weinen. Diesmal schaue ich nicht zurück. Wenn die Beziehung sich anfühlt wie ein Gefängnis, wenn die Liebe und die Zuneigung nicht zurückkommt, dann ist die Trennung wie eine Befreiung. Und so schließt sich auch der Kreis von den Lyrics zur Musik. Die Befreiung ist ein Grund zum Feiern und der Abschied ist kein Verlust, sondern ein Geschenk an sich selbst. Gut, wenn es dann trotz all der Enttäuschung zum Abschied nicht Hass gibt, sondern einen Segen. Den Wunsch, alles Gute. Geh mit Gott, aber geh. Dario Weiland, Evangelische Redaktion.

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1: Unterstützt von KI. In Bad Liebenstein kommt es wegen eines Radrennens heute bis 18 Uhr zu mehreren Verkehrsbehinderungen und Sperrungen.
0: Es ist 11:30. 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
2: Ich bin Philipp Rösler. Schönen guten Tag. So heiß ist es in Deutschland noch nie gewesen und schon heute rechnet der Deutsche Wetterdienst mit dem nächsten Hitzerekord. Mehr von Lisa Schwarzkopf.
3: Ja, bis zu 42 Grad könnte es heiß werden, und zwar in der Lausitz. Das wäre dann auch nochmal 0,5 Grad wärmer als der bisherige Rekord, den der DWD gestern in Sachsen-Anhalt gemessen hat. Auch von Franken bis Brandenburg wird's heiß, an der Küste soll's etwas kühler sein. Da sind heute Nacht auch schon die ersten Hitzegewitter durchgezogen. Die soll es im Laufe des Tages dann fast überall in Deutschland geben, mit viel Regen, der hoffentlich etwas Abkühlung bringt.
2: Der Waffenstillstandsdeal zwischen den USA und dem Iran bleibt brüchig. Das US-Militär hat erneut Stellungen im Iran angegriffen. Teheran schoss Raketen auf US-Stützpunkte. Hintergrund ist ein iranischer Angriff auf einen Frachter in der Straße von Hormuz. Helfer aus Deutschland sind im Erdbebengebiet von Venezuela angekommen. Die rund 50 Frauen und Männer des Technischen Hilfswerks sollen in unterschiedlichen Bereichen zum Einsatz kommen.

0: Die haben auch 4 Spürhunde dabei. Die sollen Überlebende unter den Trümmern finden. Nach Schätzungen der Vereinten Nationen sind fast 7 Millionen Menschen in Venezuela von dem Erdbeben betroffen. Die Zahl der Toten liegt bis jetzt bei 1.400. Fast 250.000 Menschen sind zum Christopher Street Day in München zusammengekommen. Trotz großer Hitze haben sich nach Angaben der Polizei gestern rund 30.000 am Demonstrationszug beteiligt. Am Straßenrand standen dann weitere schätzungsweise 200.000 Menschen. Bei der WM ist die Gruppenphase durch. Heute Abend startet die K.O.-Runde. Mehr von Tim Britztrup.
1: Als letzte Teams haben neben den bereits vorher als Gruppensieger feststehenden Argentiniern auch Kolumbien, Portugal, Kongo, England, Kroatien und Ghana ihren Platz im Sechzehntelfinale gesichert. Weiter sind auch Algerien und Österreich nach einem vor allem kurz vor Schluss spektakulären 3:3. Die Nordafrikaner waren in der Nachspielzeit in Führung gegangen. Österreich wäre damit raus gewesen, kam aber fast mit dem Abpfiff noch zum Ausgleich. Weiter geht es heute Abend mit dem ersten Sechzehntelfinale zwischen Mitgastgeber Kanada und Südafrika.
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3: Da war jede Menge Sonne, vereinzelt sind aber auch ein paar Wolken mit dabei, bei Höchstwerten von bis zu 40 Grad. Auch Schauer und Gewitter sind möglich. Und morgen geht's dann genauso weiter, nur etwas kühler bei 26 Grad maximal.

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1: Unterstützt von KI. Auf der A9 Halle Leipzig Richtung Nürnberg. Achtung, zwischen Dreußig und Eisenberg liegt ein totes Tier auf der Autobahn auf der mittleren Spur. Die A71 Erfurt Richtung Suhl ist zwischen dem Tunnel Rennsteig und Suhlzeller Mehlis nach einem Unfall gesperrt. Und in Bad Liebenstein kommt es wegen eines Radrennens heute bis 18 Uhr zu mehreren Verkehrsbehinderungen und Sperrungen.
0: Es ist 12 Uhr. 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
2: Ich bin Philipp Rösler. Schönen guten Tag. In Deutschland ist weiter Schwitzen angesagt. Die Rekordjagd bei den Hitzewerten dürfte auch heute weitergehen. Mehr von Tim Pritztrup.
3: Vor allem im Osten wird es richtig heiß. Teilweise wird mit um die 42 Grad gerechnet. Erst gestern war in Mürkern in Sachsen-Anhalt mit 41,5 Grad ein neuer Allzeitrekord aufgestellt worden. Grünen-Fraktionschefin Dröge fordert wegen der Hitzewelle in der Bild am Sonntag ein Sofortprogramm für Klimaanlagen. Vor allem Krankenhäuser, Pflegeeinrichtungen, Kitas und Schulen müssten abgekühlt werden, am besten in Verbindung mit Solarstrom.
2: Bei einem Unfall im Saale-Holzland-Kreis ist ein Mann gestorben, mehrere weitere sind verletzt worden. Ein 54-Jähriger war auf einer Landstraße bei Stadtroda aus einer Firmenausfahrt gefahren und hat dabei ein Auto übersehen. Sein 57-jähriger Beifahrer starb noch an der Unfallstelle. Der Fahrer und ein weiterer Mitfahrer wurden schwer verletzt, der andere Autofahrer leicht. Die USA und der Iran liefern sich wieder gegenseitige Angriffe. Das US-Militär

0: hat mehrere Stellungen angegriffen. Präsident Trump hat dem Land mit der kompletten Zerstörung gedroht. Er wirft dem Iran vor, gegen das Waffenstillstandsabkommen verstoßen zu haben. Helfer aus Deutschland sind im Erdbebengebiet von Venezuela angekommen. Die rund 50 Frauen und Männer des Technischen Hilfswerks sollen in unterschiedlichen Bereichen zum Einsatz kommen. Einzelheiten von Lisa Schwarzkopf.
1: Die deutschen Helfer haben auch 4 Spürhunde dabei. Sie sollen Überlebende unter den Trümmern aufspüren. Die Maschine konnte auf dem Flughafen in der Hauptstadt Caracas landen. Eine der Start- und Landebahnen wurde freigegeben. Zuletzt galten noch mehrere 10.000 Menschen als vermisst. Nach Schätzungen der Vereinten Nationen sind fast 7 Millionen Menschen in Venezuela von den Erdbeben betroffen. Über 1.400 Menschen sind dabei ums Leben gekommen.
0: Bei der Fußball-WM startet heute die K.O.-Runde. Mit Gastgeber Kanada trifft im ersten 16. Finale auf Südafrika. Deutschland ist dann morgen dran und spielt gegen Paraguay. Bei einem Sieg würde das DFB-Team im Achtelfinale auf Frankreich oder Schweden treffen.
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3: Da haben wir Sonne, Wolken und hier und da ist auch ein kleiner Schauer oder sogar ein Gewitter mit dabei, bei Temperaturen von bis zu 40 Grad. Und morgen geht's dann genauso weiter, nur etwas kühler bei bis zu 26 Grad.
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1: Unterstützt von KI. Auf der A4 Erfurt Richtung Kirchheimer Dreieck. Achtung, zwischen Neudietendorf und Wandersleben liegen Reifenteile auf der mittleren und rechten Spur. Auf der A9 Halle-Leipzig Richtung Nürnberg liegt zwischen Treusig und Eisenberg ein totes Tier auf der mittleren Spur. Die A71 Erfurt Richtung Suhl ist zwischen dem Tunnel Rennsteig und Suhl-Zellermelis nach einem Unfall gesperrt. Und in Bad Liebenstein kommt es wegen eines Radrennens heute bis 18 Uhr zu mehreren Verkehrsbehinderungen und Sperrungen.
0: Es ist 12:30. 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
2: Ich bin Philipp Rösler. Schönen guten Tag. In Deutschland ist weiter Schwitzen angesagt. Die Rekordjagd bei den Hitzewerten dürfte auch heute weitergehen. Mehr von Tim Pritztrup.
3: Vor allem im Osten wird es richtig heiß. Teilweise wird mit um die 42 Grad gerechnet. Erst gestern war in Mürkern in Sachsen-Anhalt mit 41,5 Grad ein neuer Allzeitrekord aufgestellt worden. Grünen-Fraktionschefin Dröge fordert wegen der Hitzewelle in der Bild am Sonntag ein Sofortprogramm für Klimaanlagen. Vor allem Krankenhäuser, Pflegeeinrichtungen, Kitas und Schulen müssten abgekühlt werden, am besten in Verbindung mit Solarstrom.
2: Bei einem Unfall im Saale-Holzland-Kreis ist ein Mann gestorben, mehrere weitere sind verletzt worden. Ein 54-Jähriger war auf einer Landstraße bei Stadtroda aus einer Firmenausfahrt gefahren und hat dabei ein Auto übersehen. Sein 57-jähriger Beifahrer starb noch an der Unfallstelle. Der Fahrer und ein weiterer Mitfahrer wurden schwer verletzt, der andere Autofahrer leicht. Die USA und der Iran liefern sich wieder gegenseitige Angriffe. Das US-Militär hat mehrere Stellungen angegriffen. Präsident Trump hat dem Land mit der kompletten Zerstörung gedroht. Er wirft dem Iran vor, gegen das Waffenstillstandsabkommen verstoßen zu haben. Helfer aus Deutschland sind im Erdbebengebiet von Venezuela angekommen. Die rund 50 Frauen und Männer des Technischen Hilfswerks sollen in unterschiedlichen Bereichen zum Einsatz kommen. Einzelheiten von Lisa Schwarzkopf.
4: Die deutschen Helfer haben auch 4 Spürhunde dabei. Sie sollen Überlebende unter den Trümmern aufspüren. Die Maschine konnte auf dem Flughafen in der Hauptstadt Caracas landen. Eine der Start- und Landebahnen wurde freigegeben. Zuletzt

0: galten noch mehrere 10.000 Menschen als vermisst. Nach Schätzungen der Vereinten Nationen sind fast 7 Millionen Menschen in Venezuela von den Erdbeben betroffen. Über 1.400 Menschen sind dabei ums Leben gekommen.
1: Bei der Fußball-WM startet heute die K.O.-Runde. Mit Gastgeber Kanada trifft im ersten 16-Finale auf Südafrika. Deutschland ist dann morgen dran und spielt gegen Paraguay. Bei einem Sieg würde das DFB-Team im Achtelfinale auf Frankreich oder Schweden treffen.
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3: Da haben wir Sonne, Wolken und hier und da ist auch ein kleiner Schauer oder sogar ein Gewitter mit dabei, bei Temperaturen von bis zu 40 Grad. Und morgen geht's dann genauso weiter, nur etwas kühler bei bis zu 26 Grad.
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1: Unterstützt von KI. Auf der A4 Chemnitz Richtung Erfurt, Achtung, zwischen Weimar und Lora liegen Reifenteile auf der Straße. Die A71 Erfurt Richtung Suhl ist zwischen dem Tunnel Rennsteig und Suhl-Zellermelis nach einem Unfall gesperrt. Und in Bad Liebenstein kommt es wegen eines Radrennens heute bis 18 Uhr zu mehreren Verkehrsbehinderungen und Sperrungen.
0: Es ist 13 Uhr. 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
2: Ich bin Philipp Rösler. Schönen guten Tag. Die Extremhitze sorgt in fast ganz Deutschland weiter für Probleme. Im Fern- und Regionalverkehr kommt es bei der Deutschen Bahn und anderen Verkehrsbetrieben zu Einschränkungen. Wer nicht unbedingt unterwegs sein muss, sollte seine Fahrt verschieben. Auf etlichen Autobahnen sorgt die Hitze für Schäden, weil der Asphalt aufgeweicht ist. Mit 41,5 Grad wurde gestern in Sachsen-Anhalt ein neuer Temperaturrekord gemessen. Der könnte aber schon heute wieder geknackt werden. Bei einem Unfall im Saale-Holzland-Kreis ist ein Mann gestorben, mehrere weitere sind verletzt worden. Ein 54-Jähriger war auf einer Landstraße bei Stadtroda aus einer Firmenausfahrt gefahren und hat dabei ein Auto übersehen. Sein 57-jähriger Beifahrer starb noch an der Unfallstelle. Der Fahrer und ein weiterer Mitfahrer wurden schwer verletzt, der andere Autofahrer leicht. Helfer aus Deutschland sind im Erdbebengebiet von Venezuela angekommen. Rund 50 Frauen und Männer des THW haben auch 4 Spürhunde dabei. Sie sollen helfen, Überlebende in den Trümmern zu finden. Auch UNICEF Deutschland hilft. Sprecher Gabriel Fockel sagte bei NTV.
3: Wir arbeiten selbstverständlich sehr eng mit der Regierung zusammen, aber auch mit vielen lokalen und internationalen Partnern. Es kommen jetzt von uns unter anderem organisiert Flüge an mit medizinischen Hilfsgütern, mit Material für die Wasseraufbereitung, für Hygieneartikel. Die größte Herausforderung dabei ist sicherlich der Zugang zu den betroffenen Gebieten.
2: Die Zahl der Toten nach den Beben ist bisher auf über 1.400 gestiegen. Australien verdoppelt die Strafen für Tech-Konzerne, wenn sie sich nicht an die Social-Media-Gesetze halten. Umgerechnet sollen dafür jetzt 60 Millionen Dollar fällig werden. In Australien gilt seit Dezember ein Verbot von TikTok und Co. für alle unter 16. Es wird aber offenbar reihenweise umgangen. Bei der WM ist die Gruppenphase durch. Heute Abend startet die K.O.-Runde. Mehr von Tim Britztrup.
4: Als letzte Teams haben neben den bereits vorher als Gruppensieger feststehenden Argentiniern auch Kolumbien, Portugal, Kongo, England, Kroatien und Ghana ihren Platz im 16. Finale gesichert. Weiter sind auch Algerien und Österreich nach einem vor allem kurz vor Schluss spektakulären 3:3, die Nordafrikaner

0: Südafrikaner waren in der Nachspielzeit in Führung gegangen, Österreich wäre damit raus gewesen, kam aber fast mit dem Abpfiff noch zum Ausgleich. Weiter geht es heute Abend mit dem ersten Sechzehntelfinale zwischen Mitgastgeber Kanada und Südafrika.
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2: Da haben wir Sonne, Wolken und hier und da ist auch ein kleiner Schauer oder sogar ein Gewitter mit dabei, bei Temperaturen von bis zu 40 Grad. Und morgen geht's dann genauso weiter, nur etwas kühler bei bis zu 26 Grad.
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1: Das Thema Technik kann uns gerne mal auf die Nerven gehen, besonders wenn sie nicht so funktioniert, wie sie soll. Aber Technik kann auch hilfreich sein, wie uns Polizeimeldungen aus dieser Woche zeigen. Wir starten mit einer Geschichte aus Erfurt. Lou, da hat sich ein Mann erstmal unbeobachtet gefühlt.
2: Ja, und deshalb ist er mit einem Notfallhammer bewaffnet erst in eine Tiefgarage eingebrochen und dann hat er die Fensterscheibe eines Autos eingeschmissen. Sein Ziel? Ein Rucksack samt Geldbeutel, Bargeld und Laptop. Was er allerdings nicht wusste, ein anderes Auto in der Tiefgarage war mit einer Dashcam ausgerüstet, also einer Kamera, die ihn dabei gefilmt hat, wie er mit der Taschenlampe in die geparkten Autos geleuchtet hat. Die Polizei konnte den Einbrecher also relativ schnell schnappen.
1: Ja, und in Jena gab es dank Technik eine kleine Verfolgungsjagd.
2: Ja, hier hat ein Mann diese Woche sein iPhone als gestohlen gemeldet. Da gibt es ja diese Funktion, dass du es selber orten kannst, das hat er auch gemacht, nur sah es so aus, als ob das Handy mit dem Bus fährt. Er also hinterher mit dem Gedanken, dass da jemand im Bus sitzt, der sein Handy geklaut hat. Und tatsächlich, das Handy war auch im Bus, allerdings direkt beim Busfahrer. Der hat es in der Mittagspause gefunden und vorsichtshalber eingesteckt.
1: Also am Ende kein Dieb, sondern ein ehrlicher Finder.
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1: Unterstützt von KI. Auf der A4 Chemnitz Richtung Erfurt. Vorsicht, zwischen Weimar und Nora liegen Reifenteile auf der Autobahn. Und in Bad Liebenstein kommt es wegen eines Radrennens heute bis 18 Uhr zu mehreren Verkehrsbehinderungen und Sperrungen.
0: Es ist 13:30. 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
2: Ich bin Philipp Rösler. Schönen guten Tag. Die Extremhitze sorgt in fast ganz Deutschland weiter für Probleme. Im Fern- und Regionalverkehr kommt es bei der Deutschen Bahn und anderen Verkehrsbetrieben zu Einschränkungen. Wer nicht unbedingt unterwegs sein muss, sollte seine Fahrt verschieben. Auf etlichen Autobahnen sorgt die Hitze für Schäden, weil der Asphalt aufgeweicht ist. Mit 41,5 Grad wurde gestern in Sachsen-Anhalt ein neuer Temperaturrekord gemessen. Der könnte aber schon heute wieder geknackt werden. Bei einem Unfall im Saale-Holzland-Kreis ist ein Mann gestorben, mehrere weitere sind verletzt worden. Ein 54-Jähriger war auf einer Landstraße bei Stadtroda aus einer Firmenausfahrt gefahren und hat dabei ein Auto übersehen. Sein 57-jähriger Beifahrer starb noch an der Unfallstelle. Der Fahrer und ein weiterer Mitfahrer wurden schwer verletzt, der andere Autofahrer leicht. Helfer aus Deutschland sind im Erdbebengebiet von Venezuela angekommen. Rund 50 Frauen und Männer des THW haben auch 4 Spürhunde dabei. Sie sollen helfen, Überlebende in den Trümmern zu finden. Auch UNICEF Deutschland hilft. Sprecher Gabriel Fockel sagte bei NTV.
3: Wir arbeiten selbstverständlich sehr eng mit der Regierung zusammen, aber auch mit vielen lokalen und internationalen Partnern. Es kommen jetzt von uns unter anderem organisiert Flüge an mit medizinischen Hilfsgütern, mit Material für die Wasseraufbereitung, für Hygieneartikel. Die größte Herausforderung dabei ist sicherlich der Zugang zu den betroffenen Gebieten.
2: Die Zahl der Toten nach den Beben ist bisher auf über 1.400 gestiegen. Australien verdoppelt die Strafen für Tech-Konzerne, wenn sie sich nicht an die Social-Media-Gesetze halten. Umgerechnet sollen dafür jetzt 60 Millionen Dollar fällig werden. In Australien gilt seit Dezember

0: ein Verbot von TikTok und Co. für alle unter 16. Es wird aber offenbar reihenweise umgangen. Bei der WM ist die Gruppenphase durch. Heute Abend startet die K.O.-Runde. Mehr von Tim Britztrup.
1: Als letzte Teams haben neben den bereits vorher als Gruppensieger feststehenden Argentiniern auch Kolumbien, Portugal, Kongo, England, Kroatien und Ghana ihren Platz im 16. Finale gesichert. Weiter sind auch Algerien und Österreich nach einem vor allem kurz vor Schluss spektakulären 3:3. Die Nordafrikaner waren in der Nachspielzeit in Führung gegangen. Österreich wäre damit raus gewesen, kam aber fast mit dem Abpfiff noch zum Ausgleich. Weiter geht es heute Abend mit dem ersten 16. Finale zwischen Mitgastgeber Kanada und Südafrika.
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3: Da haben wir Sonne, Wolken und hier und da ist auch ein kleiner Schauer oder sogar ein Gewitter mit dabei, bei Temperaturen von bis zu 40 Grad. Und morgen geht's dann genauso weiter, nur etwas kühler bei bis zu 26 Grad.

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1: Unterstützt von KI. Auf der B62 Alsfeld Richtung Barchfeld zwischen Hembach und dem Abzweig nach Leimbach hat es einen Unfall gegeben. Im Kreis Nordhausen Vorsicht, auf der Heubacher Straße steht zwischen der B243 in Holbach und der Auffahrt Mackenrode ein kaputtes Auto auf der Straße. Und in Bad Liebenstein gibt es wegen eines Radrennens heute noch bis 18 Uhr mehrere Verkehrsbehinderungen und Sperrungen.
0: Es ist 14 Uhr. 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
2: Ich bin Imme Kasten. Schönen guten Tag. Die extreme Hitze sorgt in fast ganz Deutschland weiter für Probleme. Im Fern- und Regionalverkehr kommt es bei der Deutschen Bahn und anderen Verkehrsbetrieben zu Einschränkungen. Wer nicht unbedingt unterwegs sein muss, sollte seine Fahrt verschieben. Auf etlichen Autobahnen sorgt die Hitze für Schäden, weil der Asphalt aufgeweicht ist. Mit 41,5 Grad wurde gestern in Sachsen-Anhalt ein neuer Temperaturrekord gemessen. Der könnte aber schon heute wieder geknackt werden. Der Waffenstillstandsdeal zwischen den USA und dem Iran bleibt brüchig. Das US-Militär hat erneut Stellungen im Iran angegriffen. Das Mullah-Regime hat mit Raketen auf US-Stützpunkte geantwortet. Mehr dazu von Tim Britztrup.
3: Auslöser des Ganzen: Die USA werfen dem Iran vor, einen Frachter in der Straße von Hormuz angegriffen und damit den Waffenstillstand gebrochen zu haben. US-Präsident Trump hat dem Land mit Vernichtung gedroht. Eigentlich hatten sich beide Seiten vergangene Woche darauf geeinigt, die Kämpfe einzustellen und die wichtige Schifffahrtsroute wieder zu öffnen.
2: Australien verdoppelt die Strafen für Tech-Konzerne, wenn sie sich nicht an die Social-Media-Gesetze halten. Umgerechnet sollen dafür jetzt 60 Millionen Euro fällig werden. Mehr dazu von André Glatzel.
4: In Australien gilt seit Dezember ein Verbot von TikTok, Snapchat und so weiter für alle unter 16. Es wird aber offenbar reihenweise umgangen. Laut einer neuen Studie hat sich das Nutzungsverhalten der Teenager so gut wie nicht verändert. Auch Deutschland plant Verschärfungen. Eine Expertenkommission hatte zuletzt unter anderem eine Altersgrenze von 13 Jahren vorgeschlagen.
2: Helfer aus Deutschland sind im Erdbebengebiet von Venezuela eingetroffen. Rund 50 Frauen und Männer des THW haben auch 4 Spürhunde dabei. Sie sollen helfen, Überlebende in den Trümmern zu finden. Von dem Doppelbeben sind laut den Vereinten Nationen fast 7 Millionen Menschen betroffen. Die Zahl der Toten ist auf über 1.400 gestiegen. Australien verdoppelt die Strafen für Tech-Konzerne, wenn sie sich nicht an die Social-Media-Gesetze halten. Umgerechnet sollen dafür jetzt 60 Millionen Dollar fällig werden. In Australien gilt seit Dezember ein Verbot von TikTok und Co. für alle unter 16. Es wird aber offenbar reihenweise umgangen. Bei der Fußball-WM, da startet heute die K.O.-Runde. Mit Gastgeber Kanada trifft im ersten Sechzehntelfinale auf Südafrika. Deutschland ist dann morgen dran und spielt gegen Paraguay. Bei einem Sieg würde das DFB-Team im Achtelfinale auf Frankreich oder Schweden treffen.
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5: Da haben wir Sonne, Wolken und hier und da ist auch ein kleiner Schauer oder sogar ein Gewitter mit dabei, bei Temperaturen von bis zu 40 Grad. Und morgen geht's dann genauso weiter, nur etwas kühler bei bis zu 26 Grad.
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1: Unterstützt von KI. Auf der A4 Erfurt Richtung Kirchheimer Dreieck. Achtung, zwischen Gotha Boxberg und Waltershausen liegen Gegenstände auf der linken Spur. Auf der A4 Chemnitz Richtung Erfurt liegen zwischen Erfurt West und dem Kreuz Erfurt Gegenstände auf der mittleren Spur. Die B62 Alsfeld Richtung Barchfeld ist zwischen Hembach und dem Abzweig nach Leimbach nach einem Unfall in beiden Richtungen gesperrt. Im Kreis Gotha ist die Schmalkalder Straße zwischen Friedrichroda und dem Abzweig nach Brotterode in beiden Richtungen gesperrt. Und in Bad Liebenstein gibt es wegen eines Radrennens heute bis 18 Uhr mehrere Verkehrsbehinderungen und Sperrungen.
0: Es ist 14:30. 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
2: Ich bin Imme Kasten. Schönen guten Tag. Die extreme Hitze sorgt in fast ganz Deutschland weiter für Probleme. Im Fern- und Regionalverkehr kommt es bei der Deutschen Bahn und anderen Verkehrsbetrieben zu Einschränkungen. Wer nicht unbedingt unterwegs sein muss, sollte seine Fahrt verschieben. Auf etlichen Autobahnen sorgt die Hitze für Schäden, weil der Asphalt aufgeweicht ist. Mit 41,5 Grad wurde gestern in Sachsen-Anhalt ein neuer Temperaturrekord gemessen. Der könnte aber schon heute wieder geknackt werden. Der Waffenstillstandsdeal zwischen den USA und dem Iran bleibt brüchig. Das US-Militär hat erneut Stellungen im Iran angegriffen. Das Mullah-Regime hat mit Raketen auf US-Stützpunkte geantwortet. Mehr dazu von Tim Britztrup.
3: Auslöser des Ganzen: Die USA werfen dem Iran vor, einen Frachter in der Straße von Hormuz angegriffen und damit den Waffenstillstand gebrochen zu haben. US-Präsident Trump hat dem Land mit Vernichtung gedroht. Eigentlich hatten sich beide Seiten vergangene Woche darauf geeinigt, die Kämpfe einzustellen und die wichtige Schifffahrtsroute wieder zu öffnen.
2: Australien verdoppelt die Strafen für Tech-Konzerne, wenn sie sich nicht an die Social-Media-Gesetze halten. Umgerechnet sollen dafür jetzt 60 Millionen Euro fällig werden. Mehr dazu von André Glatzel.
4: In Australien gilt seit Dezember ein Verbot von TikTok, Snapchat und so weiter für alle unter 16. Es wird aber offenbar reihenweise umgangen. Laut einer neuen Studie hat sich das Nutzungsverhalten der Teenager so gut wie nicht verändert. Auch Deutschland plant Verschärfungen. Eine Expertenkommission hatte zuletzt unter anderem eine Altersgrenze von 13 Jahren vorgeschlagen.
2: Helfer aus Deutschland sind im Erdbebengebiet von Venezuela eingetroffen. Rund 50 Frauen und Männer des THW haben auch 4 Spürhunde dabei. Sie sollen helfen, Überlebende in den Trümmern zu finden. Von dem Doppelbeben sind laut den Vereinten Nationen fast 7 Millionen Menschen betroffen. Die Zahl der Toten ist auf über 1.000.

0: 1400 gestiegen. Australien verdoppelt die Strafen für Tech-Konzerne, wenn sie sich nicht an die Social-Media-Gesetze halten. Umgerechnet sollen dafür jetzt 60 Millionen Dollar fällig werden. In Australien gilt seit Dezember ein Verbot von TikTok und Co. für alle unter 16. Es wird aber offenbar reihenweise umgangen. Bei der Fußball-WM, da startet heute die K.O.-Runde. Mit Gastgeber Kanada trifft im ersten 16-Finale auf Südafrika. Deutschland ist dann morgen dran und spielt gegen Paraguay. Bei einem Sieg würde das DFB-Team im Achtelfinale auf Frankreich oder Schweden treffen.
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2: Da haben wir Sonne, Wolken und hier und da ist auch ein kleiner Schauer oder sogar ein Gewitter mit dabei, bei Temperaturen von bis zu 40 Grad. Und morgen geht's dann genauso weiter, nur etwas kühler bei bis zu 26 Grad.
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1: Unterstützt von KI. Auf der A4 Chemnitz Richtung Erfurt. Achtung, zwischen Erfurt West und dem Kreuz Erfurt liegen Gegenstände auf der mittleren Spur. Auf der A9 Nürnberg Richtung Halle Leipzig steht zwischen Rudolfstein und Bad Lobenstein im Baustellenbereich ein defektes Fahrzeug auf der rechten Spur. Die B62 Alsfeld Richtung Barchfeld ist zwischen Hembach und dem Abzweig nach Leimbach nach einem Unfall in beiden Richtungen gesperrt. Im Kreis Gotha ist die Schmalkalder Straße zwischen Friedrichroda und dem Abzweig nach Brotterode in beiden Richtungen gesperrt. Und in Bad Liebenstein kommt es wegen eines Radrennens heute bis 18 Uhr zu mehreren Verkehrsbehinderungen und Sperrungen.
0: Es ist 15 Uhr. 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
2: Ich bin Imme Kasten. Schönen guten Tag. In Deutschland ist weiter Schwitzen angesagt. Die Rekordjagd bei den Hitzewerten dürfte auch heute noch einmal weitergehen. Tim Britztrup dazu.
3: Vor allem im Osten wird es richtig heiß. Teilweise wird mit um die 42 Grad gerechnet. Erst gestern war in Mülkern in Sachsen-Anhalt mit 41,5 Grad ein neuer Allzeitrekord aufgestellt worden. Grünen-Fraktionschefin Dröge fordert wegen der Hitzewelle in der Bild am Sonntag ein Sofortprogramm für Klimaanlagen. Vor allem Krankenhäuser, Pflegeeinrichtungen, Kitas und Schulen müssten abgekühlt werden, am besten in Verbindung mit Solarstrom.
2: Die USA und der Iran haben sich in der Golfregion erneut gegenseitig angegriffen. Das US-Militär hat unter anderem Luftabwehrstellungen und Drohnenlager bombardiert. Der Iran hat mit Attacken auf US-Stützpunkte in der Region geantwortet. Auslöser war ein iranischer Angriff auf einen Frachter in der Straße von Hormuz am Donnerstag. Die USA werten das als Verstoß gegen das Waffenstillstandsabkommen. US-Präsident Trump hat der iranischen Führung in einem Social-Media-Post mit Vernichtung gedroht. Helfer aus Deutschland sind im Erdbebengebiet von Venezuela eingetroffen. Rund 50 Frauen und Männer des THW haben auch 4 Spürhunde dabei. Sie sollen helfen, Überlebende in den Trümmern zu finden. Von dem Doppelbeben sind laut den Vereinten Nationen fast 7 Millionen Menschen betroffen. Die Zahl der Toten ist auf über 1.400 gestiegen. Australien verdoppelt die Strafen für Tech-Konzerne, wenn sie sich nicht an die Social-Media-Gesetze halten. Umgerechnet sollen dafür jetzt 60 Millionen Dollar fällig werden. In Australien gilt seit Dezember ein Verbot von TikTok und Co. für alle unter 16. Es wird aber offenbar reihenweise umgangen. Ärztechef Gassen fordert deutlich höhere Preise für Alkohol und Zigaretten. Der Chef der Kassenärztlichen Bundesvereinigung sagte der Bild-Zeitung, dass damit vor allem Jugendliche vom Rauchen und vom Trinken abgehalten werden sollen. Er bringt einen Preis von 20 Euro für die Schachtel Zigaretten ins Spiel. Bei der Fußball-WM, da startet heute die K.O.-Runde. Mit Gastgeber Kanada trifft im ersten Sechzehntelfinale auf Südafrika. Deutschland ist dann morgen dran und spielt gegen Paraguay. Bei einem Sieg würde das DFB-Team im Achtelfinale auf Frankreich oder Schweden treffen.
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4: Da haben wir Sonne, Wolken und hier und da ist auch ein kleiner Schauer oder sogar ein Gewitter mit dabei, bei Temperaturen von bis zu 40 Grad. Und morgen geht's dann genauso weiter, nur etwas kühler bei bis zu 26 Grad.
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1: Unterstützt von KI. Auf der A4 Erfurt Richtung Chemnitz, Vorsicht, zwischen Schmölln und Merane ist ein Unfall auf der rechten Spur passiert. Auf der A9 Nürnberg Richtung Halle-Leipzig steht zwischen Rudolfstein und Bad Lobenstein im Baustellenbereich ein kaputtes Auto auf der rechten Spur. Auf der B62 Alsfeld Richtung Barchfeld ist die Straße zwischen Hembach und dem Abzweig nach Leimbach nach einem Unfall in beiden Richtungen gesperrt. Im Kreis Gotha ist die Schmalkalder Straße zwischen Friedrichroda und dem Abzweig nach Brotterode in beiden Richtungen gesperrt. Und in Bad Liebenstein kommt es wegen eines Radrennens heute bis 18 Uhr zu mehreren Verkehrsbehinderungen und Sperrungen.
0: Es ist 3:30. 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
2: Ich bin Imme Kasten. Schönen guten Tag. In Deutschland ist weiter Schwitzen angesagt. Die Rekordjagd bei den Hitzewerten dürfte auch heute noch einmal weitergehen. Tim Britztrup dazu.
3: Vor allem im Osten wird es richtig heiß. Teilweise wird mit um die 42 Grad gerechnet. Erst gestern war in Mülkern in Sachsen-Anhalt mit 41,5 Grad ein neuer Allzeitrekord aufgestellt worden. Grünen-Fraktionschefin Dröge fordert wegen der Hitzewelle in der Bild am Sonntag ein Sofortprogramm für Klimaanlagen. Vor allem Krankenhäuser, Pflegeeinrichtungen, Kitas und Schulen müssten abgekühlt werden, am besten in Verbindung mit Solarstrom.
2: Die USA und der Iran haben sich in der Golfregion erneut gegenseitig angegriffen. Das US-Militär hat unter anderem Luftabwehrstellungen und Drohnenlager bombardiert. Der Iran hat mit Attacken auf US-Stützpunkte in der Region geantwortet. Auslöser war ein iranischer Angriff auf einen Frachter in der Straße von Hormuz am Donnerstag. Die USA werten das als Verstoß gegen das Waffenstillstandsabkommen. US-Präsident Trump hat der iranischen Führung in einem Social-Media-Post mit Vernichtung gedroht. Helfer aus Deutschland sind im Erdbebengebiet von Venezuela eingetroffen. Rund 50 Frauen und Männer des THW haben auch 4 Spürhunde dabei. Sie sollen helfen, Überlebende in den Trümmern zu finden. Von dem Doppelbeben sind laut den Vereinten Nationen fast 7 Millionen Menschen betroffen. Die Zahl der Toten ist auf über 1.400 gestiegen. Australien verdoppelt die Strafen für Tech-Konzerne, wenn sie sich nicht an die Social-Media-Gesetze halten. Umgerechnet sollen dafür jetzt 60 Millionen Dollar fällig werden. In Australien gilt seit Dezember ein Verbot von TikTok und Co. für alle unter 16. Es wird aber offenbar reihenweise umgangen. Ärztechef Gassen fordert deutlich höhere Preise für Alkohol und Zigaretten. Der Chef der Kassenärztlichen Bundesvereinigung sagte der Bild-Zeitung, dass damit vor allem Jugendliche vom Rauchen und vom Trinken abgehalten werden sollen. Er bringt einen Preis von 20 Euro für die Schachtel Zigaretten ins Spiel. Bei der Fußball-WM, da startet heute die K.O.-Runde. Mit Gastgeber Kanada trifft im ersten Sechzehntelfinale auf Südafrika. Deutschland ist dann morgen dran und spielt gegen Paraguay. Bei einem Sieg würde das DFB-Team im Achtelfinale auf Frankreich oder Schweden treffen.
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4: Da haben wir Sonne, Wolken und hier und da ist auch ein kleiner Schauer.

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1: Unterstützt von KI. Auf der A4 Erfurt Richtung Chemnitz, Vorsicht, zwischen Schmölln und Merane ist ein Unfall auf der rechten Spur passiert. Auf der A9 Nürnberg Richtung Halle-Leipzig zwischen Bergbad Steben und der Brücke der Deutschen Einheit hat es einen Unfall auf der rechten Spur gegeben. Die B62 Alsfeld Richtung Barchfeld ist zwischen Hembach und dem Abzweig nach Leimbach nach einem Unfall in beiden Richtungen gesperrt. Im Kreis Gotha ist die Schmalkalder Straße zwischen Friedrichroda und dem Abzweig nach Brotterode in beiden Richtungen gesperrt. Und in Bad Liebenstein

0: Stein kommt es wegen eines Radrennens heute bis 18 Uhr zu mehreren Verkehrsbehinderungen und Sperrungen.
1: Es ist 16 Uhr. 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
2: Ich bin Imme Kasten. Schönen guten Tag. Die extreme Hitze sorgt in fast ganz Deutschland weiter für Probleme. Im Fern- und Regionalverkehr kommt es bei der Deutschen Bahn und anderen Verkehrsbetrieben zu Einschränkungen. Wer nicht unbedingt unterwegs sein muss, sollte seine Fahrt verschieben. Auf etlichen Autobahnen sorgt die Hitze für Schäden, weil der Asphalt aufgeweicht ist. Mit 41,5 Grad wurde gestern in Sachsen-Anhalt ein neuer Temperaturrekord gemessen. Der könnte aber schon heute wieder geknackt werden. Kassenärztechef Gassen ist dafür, Zigaretten und Alkohol deutlich teurer zu machen. In der Bild-Zeitung bringt er einen Preis von 20 Euro für die Schachtel Zigaretten ins Spiel. Einzelheiten von Uwe Schimonek.
3: Vor allem Jugendliche will er so vom Rauchen und Trinken abhalten. Seine einfache Rechnung: bei einem Preis von 20 Euro für die Schachtel Kippen können sich die meisten Teenager das nicht mehr leisten. Auch Schnorren geht dann nicht mehr so leicht. Die Bundesregierung will den Packungspreis bis 2030 auf 11,40 Euro anheben. Auch die Alkoholsteuer soll steigen, allerdings nur für Hartes, nicht für Bier und Wein.
2: Die USA und der Iran haben sich in der Golfregion erneut gegenseitig angegriffen. Das US-Militär hat unter anderem Luftabwehrstellungen und Drohnenlager bombardiert. Der Iran hat mit Attacken auf US-Stützpunkte in der Region geantwortet. Auslöser war ein iranischer Angriff auf einen Frachter in der Straße von Hormuz am Donnerstag. Die USA werten das als Verstoß gegen das Waffenstillstandsabkommen. US-Präsident Trump hat der iranischen Führung in einem Social-Media-Post mit Vernichtung gedroht. Australien verdoppelt die Strafen für Tech-Konzerne, wenn sie sich nicht an die Social-Media-Gesetze halten. Umgerechnet sollen dafür jetzt 60 Millionen Euro fällig werden. Mehr dazu von André Glatzel.
4: In Australien gilt seit Dezember ein Verbot von TikTok, Snapchat und so weiter für alle unter 16. Es wird aber offenbar reihenweise umgangen. Laut einer neuen Studie hat sich das Nutzungsverhalten der Teenager so gut wie nicht verändert. Auch Deutschland plant Verschärfungen. Eine Expertenkommission hatte zuletzt unter anderem eine Altersgrenze von 13 Jahren vorgeschlagen.
2: Bei der Fußball-WM, da startet heute die K.O.-Runde. Mit Gastgeber Kanada trifft im ersten Sechzehntelfinale auf Südafrika. Deutschland ist dann morgen dran und spielt gegen Paraguay. Bei einem Sieg würde das DFB-Team im Achtelfinale auf Frankreich oder Schweden treffen.
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5: Da haben wir Sonne, Wolken und hier und da ist auch ein kleiner Schauer oder sogar ein Gewitter mit dabei, bei Temperaturen von bis zu 40 Grad. Und morgen geht's dann genauso weiter, nur etwas kühler bei bis zu 26 Grad.
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1: Unterstützt von KI. Auf der A9 Nürnberg Richtung Halle-Leipzig hat es zwischen Bergbad Steben und der Brücke der Deutschen Einheit einen Unfall auf der rechten Spur gegeben. Auf der A73 Suhl Richtung Bamberg. Achtung, zwischen Suhl-Friedberg und Schleusingen steht ein defektes Auto auf dem Verzögerungsstreifen. Die B62 Alsfeld Richtung Barchfeld ist zwischen Hembach und dem Abzweig nach Leimbach nach einem Unfall in beiden Richtungen gesperrt. Im Kreis Gotha ist die Schmalkalder Straße zwischen Friedrichroda und dem Abzweig nach Brotterode in beiden Richtungen gesperrt. Und in Bad Liebenstein kommt es wegen eines Radrennens heute bis 18 Uhr

0: zu mehreren Verkehrsbehinderungen und Sperrungen.
1: Es ist 16:30. 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
2: Ich bin Imme Kasten. Schönen guten Tag. Die extreme Hitze sorgt in fast ganz Deutschland weiter für Probleme. Im Fern- und Regionalverkehr kommt es bei der Deutschen Bahn und anderen Verkehrsbetrieben zu Einschränkungen. Wer nicht unbedingt unterwegs sein muss, sollte seine Fahrt verschieben. Auf etlichen Autobahnen sorgt die Hitze für Schäden, weil der Asphalt aufgeweicht ist. Mit 41,5 Grad wurde gestern in Sachsen-Anhalt ein neuer Temperaturrekord gemessen. Der könnte aber schon heute wieder geknackt werden. Kassenärztechef Gassen ist dafür, Zigaretten und Alkohol deutlich teurer zu machen. In der Bild-Zeitung bringt er einen Preis von 20 Euro für die Schachtel Zigaretten ins Spiel. Einzelheiten von Uwe Schimonek.
3: Vor allem Jugendliche will er so vom Rauchen und Trinken abhalten. Seine einfache Rechnung: bei einem Preis von 20 Euro für die Schachtel Kippen können sich die meisten Teenager das nicht mehr leisten. Auch Schnorren geht dann nicht mehr so leicht. Die Bundesregierung will den Packungspreis bis 2030 auf 11,40 Euro anheben. Auch die Alkoholsteuer soll steigen, allerdings nur für Hartes, nicht für Bier und Wein.
2: Die USA und der Iran haben sich in der Golfregion erneut gegenseitig angegriffen. Das US-Militär hat unter anderem Luftabwehrstellungen und Drohnenlager bombardiert. Der Iran hat mit Attacken auf US-Stützpunkte in der Region geantwortet. Auslöser war ein iranischer Angriff auf einen Frachter in der Straße von Hormuz am Donnerstag. Die USA werten das als Verstoß gegen das Waffenstillstandsabkommen. US-Präsident Trump hat der iranischen Führung in einem Social-Media-Post mit Vernichtung gedroht. Australien verdoppelt die Strafen für Tech-Konzerne, wenn sie sich nicht an die Social-Media-Gesetze halten. Umgerechnet sollen dafür jetzt 60 Millionen Euro fällig werden. Mehr dazu von André Glatzel.
4: In Australien gilt seit Dezember ein Verbot von TikTok, Snapchat und so weiter für alle unter 16. Es wird aber offenbar reihenweise umgangen. Laut einer neuen Studie hat sich das Nutzungsverhalten der Teenager so gut wie nicht verändert. Auch Deutschland plant Verschärfungen. Eine Expertenkommission hatte zuletzt unter anderem eine Altersgrenze von 13 Jahren vorgeschlagen.
2: Bei der Fußball-WM, da startet heute die K.O.-Runde. Mit Gastgeber Kanada trifft im ersten Sechzehntelfinale auf Südafrika. Deutschland ist dann morgen dran und spielt gegen Paraguay. Bei einem Sieg würde das DFB-Team im Achtelfinale auf Frankreich oder Schweden treffen.
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5: Da haben wir Sonne, Wolken und hier und da ist auch ein kleiner Schauer oder sogar ein Gewitter mit dabei, bei Temperaturen von bis zu 40 Grad. Und morgen geht's dann genauso weiter, nur etwas kühler bei bis zu 26 Grad.
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1: Unterstützt von KI. Im Kreis Hildburghausen, Vorsicht, zwischen Waffenrot und dem Abzweig nach Krock hat es in beiden Richtungen einen Unfall gegeben. Die B62 Alsfeld Richtung Barchfeld ist zwischen Hembach und dem Abzweig nach Leimbach nach einem Unfall in beiden Richtungen gesperrt. Im Kreis Gotha ist die Schmalkalder Straße zwischen Friedrichroda und dem Abzweig nach Brotterode in beiden Richtungen gesperrt. Und in Bad Liebenstein kommt es wegen eines Radrennens heute bis 18 Uhr zu mehreren Verkehrsbehinderungen und Sperrungen.
0: Es ist 17 Uhr. 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
2: Ich bin Imme Kasten. Schönen guten Tag. Ein Rekord jagt den nächsten. Den dritten Tag in Folge ist ein neuer Temperaturhöchstwert in Deutschland gemessen worden. Der DWD meldet im brandenburgischen Kuschen 41,7 Grad. Damit wurde der bisherige Spitzenwert erneut übertroffen. Die extreme Hitze sorgt unterdessen weiter für Probleme auf den Straßen und den Schienen. Bei der Bahn kommt es zu Einschränkungen und auf mehreren Autobahnen hat sich der Asphalt durch die Hitze verformt. Kassenärztechef Gassen ist dafür, Zigaretten und Alkohol deutlich teurer zu machen. In der Bild-Zeitung bringt er einen Preis von 20 Euro für die Schachtel Zigaretten ins Spiel. Einzelheiten von Uwe Schimonek.
3: Vor allem Jugendliche will er so vom Rauchen und Trinken abhalten. Seine einfache Rechnung: bei einem Preis von 20 Euro für die Schachtel Kippen können sich die meisten Teenager das nicht mehr leisten. Auch Schnorren geht dann nicht mehr so leicht. Die Bundesregierung will den Packungspreis bis 2030 auf 11,40 Euro anheben. Auch die Alkoholsteuer soll steigen, allerdings nur für Hartes, nicht für Bier und Wein.
2: Der Waffenstillstandsdeal zwischen den USA und dem Iran bleibt brüchig. Das US-Militär hat erneut Stellungen im Iran angegriffen. Das Mullah-Regime hat mit Raketen auf US-Stützpunkte geantwortet. Mehr dazu von Tim Britztrup.
4: Auslöser des Ganzen: die USA werfen dem Iran vor, einen Frachter in der Straße von Hormuz angegriffen und damit den Waffenstillstand gebrochen zu haben. US-Präsident Trump hat dem Land mit Vernichtung gedroht. Eigentlich hatten sich beide Seiten vergangene Woche darauf geeinigt, die Kämpfe einzustellen und die wichtige Schifffahrtsroute wieder zu öffnen.
2: Australien verdoppelt die Strafen für Tech-Konzerne, wenn sie sich nicht an die Social-Media-Gesetze halten. Umgerechnet sollen dafür jetzt 60 Millionen Euro fällig werden. Mehr dazu von André Glatzel.
5: In Australien gilt seit Dezember ein Verbot von TikTok, Snapchat und so weiter für alle unter 16. Es wird aber offenbar reihenweise umgangen. Laut einer neuen Studie hat sich das Nutzungsverhalten der Teenager so gut wie nicht verändert. Auch Deutschland plant Verschärfungen. Eine Expertenkommission hatte zuletzt unter anderem eine Altersgrenze von 13 Jahren vorgeschlagen.
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6: Da haben wir Sonne, Wolken und hier und da ist auch ein kleiner Schauer oder sogar ein Gewitter mit dabei, bei Temperaturen von bis zu 40 Grad. Und morgen geht's dann genauso weiter, nur etwas kühler bei bis zu 26 Grad.
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1: Und wir schauen ganz kurz auf die Straße A71. Achtung, Falschfahrer zwischen Erfurt-Gispersleben und Erfurt-Mittelhausen. Falschfahrer auf der A71 zwischen Erfurt-Gispersleben und Erfurt-Mittelhausen. Vorsicht auf beiden Richtungsfahrbahnen.

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1: Unterstützt von KI. Auf der A71 Erfurt-Sangerhausen. Achtung, zwischen Erfurt-Gispersleben und Erfurt-Mittelhausen kommt in beiden Richtungen ein Falschfahrer entgegen. Bitte nicht überholen und ganz rechts fahren. Auf der A71 Erfurt-Sangerhausen. Zwischen Erfurt-Gispersleben und Erfurt-Mittelhausen kommt in beiden Richtungen ein Falschfahrer entgegen. Im Kreis Hildburghausen ist zwischen Waffenroth und dem Abzweig nach Krock in beiden Richtungen ein Unfall passiert. Die B62 Alsfeld Richtung Barchfeld ist zwischen Hembach und dem Abzweig nach Leimbach nach einem Unfall in beiden Richtungen gesperrt. Und in Bad Liebenstein kommt es wegen eines Radrennens heute bis 18 Uhr zu mehreren Verkehrsbehinderungen und Sperrungen.
0: Es ist 5:30. 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
2: Ich bin Imme Kasten. Schönen guten Tag. Ein Rekord jagt den nächsten. Den dritten Tag in Folge ist ein neuer Temperaturhöchstwert in Deutschland gemessen worden. Der DWD meldet im brandenburgischen Kuschen 41,7 Grad. Damit wurde der bisherige Spitzenwert erneut übertroffen. Die extreme Hitze sorgt unterdessen weiter für Probleme auf den Straßen und den Schienen. Bei der Bahn kommt es zu Einschränkungen und auf mehreren Autobahnen hat sich der Asphalt durch die Hitze verformt. Kassenärztechef Gassen ist dafür, Zigaretten und Alkohol deutlich teurer zu machen. In der Bild-Zeitung bringt er einen Preis von 20 Euro für die Schachtel Zigaretten ins Spiel. Einzelheiten von Uwe Schimonek.
3: Vor allem Jugendliche will er so vom Rauchen und Trinken abhalten. Seine einfache Rechnung: bei einem Preis von 20 Euro für die Schachtel Kippen können sich die meisten Teenager das nicht mehr leisten. Auch Schnorren geht dann nicht mehr so leicht. Die Bundesregierung will den Packungspreis bis 2030 auf 11,50

0: 40 anheben. Auch die Alkoholsteuer soll steigen, allerdings nur für Hartes, nicht für Bier und Wein.
1: Der Waffenstillstandsdeal zwischen den USA und dem Iran bleibt brüchig. Das US-Militär hat erneut Stellungen im Iran angegriffen. Das Mullah-Regime hat mit Raketen auf US-Stützpunkte geantwortet. Mehr dazu von Tim Britztrup.
2: Auslöser des Ganzen: Die USA werfen dem Iran vor, einen Frachter in der Straße von Hormuz angegriffen und damit den Waffenstillstand gebrochen zu haben. US-Präsident Trump hat dem Land mit Vernichtung gedroht. Eigentlich hatten sich beide Seiten vergangene Woche darauf geeinigt, die Kämpfe einzustellen und die wichtige Schifffahrtsroute wieder zu öffnen.
1: Australien verdoppelt die Strafen für Tech-Konzerne, wenn sie sich nicht an die Social-Media-Gesetze halten. Umgerechnet sollen dafür jetzt 60 Millionen Euro fällig werden. Mehr dazu von André Glatzel.
3: In Australien gilt seit Dezember ein Verbot von TikTok, Snapchat und so weiter für alle unter 16. Es wird aber offenbar reihenweise umgangen. Laut einer neuen Studie hat sich das Nutzungsverhalten der Teenager so gut wie nicht verändert. Auch Deutschland plant Verschärfungen. Eine Expertenkommission hatte zuletzt unter anderem eine Altersgrenze von 13 Jahren vorgeschlagen.
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5: Da haben wir Sonne, Wolken und hier und da ist auch ein kleiner Schauer oder sogar ein Gewitter mit dabei, bei Temperaturen von bis zu 40 Grad. Und morgen geht's dann genauso weiter, nur etwas

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1: Unterstützt von KI. Auf der A9 Halle-Leipzig Richtung Nürnberg, Achtung, zwischen Schleiz und Bad Lobenstein sind Leute auf dem Standstreifen. Auf der A4 Chemnitz Richtung Erfurt, zwischen Gera-Langenberg und Rüdersdorf liegen Gegenstände auf der Autobahn. Die B62 Alsfeld Richtung Barchfeld ist zwischen Hembach und dem Abzweig nach Leimbach nach einem Unfall in beiden Richtungen.

0: Richtungen gesperrt. Und in Bad Liebenstein gibt es wegen eines Radrennens mehrere Verkehrsbehinderungen und Sperrungen.
1: Es ist 18 Uhr. 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
2: Ich bin Imme Kasten. Schönen guten Abend. Ein Rekord jagt den nächsten. Den dritten Tag in Folge ist ein neuer Temperaturhöchstwert in Deutschland gemessen worden. Der DWD meldet im brandenburgischen Kuschen 41,7 Grad. Mehr von Uwe Schimonek.
3: Damit wurde der bisherige Spitzenwert erneut übertroffen. Erst am Freitag lagen die Temperaturen in Saarbrücken bei 41,3 Grad, gestern dann bei 41,5 in Drewitz in Sachsen-Anhalt. Die extreme Hitze sorgt unterdessen weiter für Probleme auf den Straßen und Schienen. Bei der Bahn kommt es zu Einschränkungen und auf mehreren Autobahnen hat sich der Asphalt durch die Hitze verformt.
2: Die USA und der Iran haben sich in der Golfregion erneut gegenseitig angegriffen. Das US-Militär hat unter anderem Luftabwehrstellungen und Drohnenlager bombardiert. Der Iran hat mit Attacken auf US-Stützpunkte in der Region geantwortet. Auslöser war ein iranischer Angriff auf einen Frachter in der Straße von Hormuz am Donnerstag. Die USA werten das als Verstoß gegen das Waffenstillstandsabkommen. US-Präsident Trump hat der iranischen Führung in einem Social-Media-Post mit Vernichtung gedroht. Australien verdoppelt die Strafen für Tech-Konzerne, wenn sie sich nicht an die Social-Media-Gesetze halten. Umgerechnet sollen dafür jetzt 60 Millionen Euro fällig werden. Mehr dazu von André Glatzel.
4: In Australien gilt seit Dezember ein Verbot von TikTok, Snapchat und so weiter für alle unter 16. Es wird aber offenbar reihenweise umgangen. Laut einer neuen Studie hat sich das Nutzungsverhalten der Teenager so gut wie nicht verändert. Auch Deutschland plant Verschärfungen. Eine Expertenkommission hatte zuletzt unter anderem eine Altersgrenze von 13 Jahren vorgeschlagen.
2: Ärztechef Gassen fordert deutlich höhere Preise für Alkohol und Zigaretten. Der Chef der Kassenärztlichen Bundesvereinigung sagte der Bild-Zeitung, dass damit vor allem Jugendliche vom Rauchen und vom Trinken abgehalten werden sollen. Er bringt einen Preis von 20 Euro für die Schachtel Zigaretten ins Spiel. Die Gruppenphase bei der Fußball-WM ist vorbei. Heute startet die K.O.-Runde. Mit Gastgeber Kanada trifft auf Südafrika. Morgen greift dann Deutschland ins 16. Finale ein. Das Team von Trainer Nagelsmann muss gegen Paraguay ran.
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5: Unsere Hörer melden, ich guck mal hier, wo es losgeht, bei Candy in Zellamelis, mega Sonnentag, 33 Grad. Katharina in Gotha Nord, 35,2 Grad, Sonne satt, paar Wolken, der Fisch schwimmt im Teich. Andrea in Paderborn, Elsen, 33,3 Grad mit Sonne, ist aber toll. Michael in Bacha, 37 Grad, angenehmer Wind. Markus in Biebergmünd meldet uns 34 Grad in der Sonne. Und auch bei Michael in Straußfurt ist die Sonne zu Gast auf der Terrasse, 36 Grad ganz sogar. Warte mal, das müssen wir noch machen. Fahrten in Dubai, jetzt wird's interessant. Dubai, 34 Grad. Kälter als bei uns. So, wir gucken in die Nacht. Örtlich durchziehende Schauer und Gewitter. 22 bis 19 Grad, die Tiefstwerte. Montag verbreitet Regen, örtlich Gewitter. Auch Unwettergefahr, Höchstwerte 26 bis 29 Grad.
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5: Tag, moin, Mahlzeit. Wir schauen gleich mal in die Top 10 vor 30 Jahren. Weekly Top 10 hier in Deutschland. Macarena auf der 1. Los del Rio. Ja, sind sie nochmal auf der 1 diese Woche vor 30 Jahren. Das wissen wir gleich. Aber zunächst eine kleine Abkühlung. Gedanklich. Standing in the rain. Vielleicht klappt es ja heute Nacht bei Ihnen und es kommt ein bisschen Regen. John Paul Young, gefolgt von Harry Nilsson und Without You. Schön, dass Sie dabei sind.

Jahren, die Neuen, Insomnia und Faithless. Tja, da möchte man gar nicht runterziehen. Großartiges Stück. Die 8 geht an die Backstreet Boys, Get Down.

Tja, also wenn er gecovert hat, der Phil Collins, dann war das immer ein gutes Stück, ja. Also wirklich jetzt hier, True Colors, großartig, Landeswelle, Yesterhits, die Sonne scheint dazu, das freut uns. Wir machen uns noch mehr Spaß jetzt. Und zwar, wir werden jetzt die Freunde der Nachbarn, wenn sie eine Blockflöte zu Hause haben, holen sie sie raus. Und sie können das Ding nämlich jetzt hier mitspielen, was wir gleich, Magic Fly und Space aus den 70ern. Geht wunderbar mit der Blockflöte. C-Dur haben sie zu Hause, spielen sie mit.

0: und ich freue mich auch drauf auf den Titel.
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Ja, Fliegen ist schöner als Autobahn. Ich starte gerade alle Systeme neu hier wegen des Verkehrsservices. Da ändert sich irgendwie nicht. Und wir haben ja noch ein bisschen Zeit. Bis dahin ist alles wieder hochgefahren und ich hoffe, dass die Meldungen sich dann aktualisiert haben. Grüße an die Polizei. Danke für die Arbeit, für die Zuarbeit. So, und wir gucken mal. Ach ja, Musikwünsche haben wir auch bei Landeswelle Yesterhits, Rolling Stones, Out of Time für Gabi aus Erfurt. Gabi mit 2 B und Y. Und Aaron hat geschrieben.

ja unverkennbar. Mick Jagger und die Rolling Stones Out of Time hier bei Landeswelle. 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

0: gedacht habe, also der Falschfahrer immer noch seit über einer Stunde auf der A71 zwischen Erfurt-Gispersleben und Erfurt-Mittelhausen. Fahren Sie trotzdem vorsichtig. Bitte fahren Sie vorsichtig zwischen Erfurt-Gispersleben und Erfurt-Mittelhausen. Falschfahrer. A9 Richtung Berlin zwischen Kreuz-Rippachtal und Bad Dürrenberg. Vorsicht, defektes Auto, Standstreifen. A9 Richtung München zwischen Naumburg und Rösig. Vorsicht, defektes Auto, Standstreifen. A38 Richtung Leipzig zwischen Nordhausen West und Nordhausen. Ungesicherte Unfallstelle. A38 Richtung Göttingen zwischen Heringen und Nordhausen. Brennender PKW. Verkehrsstörung besteht nicht mehr. Rechte Spur gesperrt. Also trotzdem Vorsicht. Wir wünschen sichere Fahrt.
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0: Unsere Hörer melden: Marco in Chemnitz, Rabenstein, Reha-Klinik bewölkt, Gewitter im Anmarsch, gefühlt 38 Grad. Es wird dann wohl auch so sein. Mario in Mühlhausen, sonnig, wunderbar, 34 Grad. Mike in Gera, danke fürs Foto. Wissen, dass hier Getreide wird, das mal, ja. Das ist 39 Grad wert in Gera. Christian in Suhl, Innenstadt, 36 Grad. Planet rückt, schreibt er. Marco in Mühlhausen, brüllend heiße, 33,6 Grad. Und wen haben wir noch? Andrea in Gera-Scholben-Grobsdorf, 33 Grad, teilweise bewölkt. Und auf dem Tisch sehe ich Eisschälchen. Da wäre ich jetzt auch gern dabei. Aber man kann nicht alles haben. In dieser Nacht durchziehende Schauer und Gewitter möglich. Das heißt, es muss nicht. Wir hoffen, dass es ein bisschen abkühlt. 22 bis 19 Grad die Tiefstwerte. Montag verbreitet Regen, örtlich Gewitter, Unwettergefahr. Höchstwerte bis 29 Grad.
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0: Tag, moin, Mahlzeit. In den Top 10 vor 35 Jahren auf der 1. Die Rolling Stones. Was erzähle ich denn hier von Quatsch? Die Scorpions. Also, die Scorpions auf der 1 schon seit Wochen. Und das geht wohl auch noch Wochen, wie ich das im Gefühl habe. Wir werden es beobachten. Mal gucken, wie es diese Woche aussieht auf der 1 in Deutschland. Bis dahin, Mod oder Depeche Mode und Sweet, The Lies in Your Eyes.

Top 10 vom 28. Juni 1991 auf der 10 Rhythm of My Heart mit Rod Stewart. Die 9 geht an OMD und Sailing on the 7.

Gypsy Woman, She's Homeless mit Crystal Waters. Die 6, Roxette,

4 geht an KLF, Last Train to Trans Central. Und hier sind die ersten drei. Vor 35 Jahren, 28. Juni 1991.

Na, passt doch wunderbar zum Wetter. Crystal Waters und leider. She's homeless. So, wir gucken mal auf die Website. Da steht nämlich das Thema für die heutige Themenstunde. Und da steht Sommer, Sonne, Urlaub. Als hätten wir es vorher gewusst. Denn wir planen ja das immer schon eine Woche vorher. Und wenn Sie dran teilgenommen haben, dann bleiben Sie dran. Gucken Sie 22 Uhr, ob Ihre Musikwünsche oder Vorschläge in der Themenstunde stattfinden. Wir haben nicht nur die genommen, die einem sofort einfallen, sondern es soll schon ein bisschen auch anders sein als sonst immer. Ne? Ist klar. Also ab 22 Uhr, Sommer, Sonne, Urlaub. Und nächste Woche, Themenstunde für alle, die es schon wissen wollen, kann ich machen. Kann man auch im Internet nachgucken unter yesterday.de. Ich sage es Ihnen trotzdem. Inseln und Berge. Auch das klingt so ein bisschen nach Urlaub. Also wenn Ihnen was einfällt, ich glaube, das ist dann schon wieder ein bisschen anspruchsvoller. Eine Insel mit zwei Bergen, ist klar. So, aber dann, ja, dann geht's schon los. Vielleicht noch La Isla Bonita und La Montanara, meinetwegen. Ja. Also wenn Ihnen was einfällt, Musikwunsch at yesterhits.de. Dann hier, mein Pionierkalender. Heute habe ich ihn mit. Danke übrigens an alle, die mich letzte Woche unterstützt haben, als ich alles vergessen habe zu Hause. An alle Musikjournalisten von zu Hause aus. Danke. John Lennons Mörder gesteht vor 45 Jahren. Mark Chapman hat sich schuldig bekannt, John Lennon ermordet zu haben. Er wird zu einer lebenslangen Haftstrafe verurteilt. Wir hören gleich John Lennon, Just Like Starting Over. Und vorher den Musikwunsch von Matze. Matze schreibt, ich möchte ganz gern Gänsehaut.

10 Versuche habe ich gebraucht, um den Titel auf meine Kassette auf den Garakord drauf zu kriegen. Immer zu früh drauf gedrückt. Pause. Ja. Carly Simon, Geburtstag, 81, diese Woche. Herzlichen Glückwunsch. So, die kommt nämlich gleich. Jetzt schon. Siehst du, guck. Carly Simon, Itzy Bitsy Spider. Kurz vor den Nachrichten. Hier bei Landeswelle Thüringen.

Oscar- und Grammy-Preisträgerin Carly Simon, Itsy Bitsy Spider, Coming Around Again. 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A9 Richtung München zwischen Naumburg und Reußig, defektes Auto, Standstreifen. A38 Richtung Leipzig zwischen Breitenworbis und Bleicherode, langsames Fahrzeug auf dem Standstreifen. Simson steht da dahinter. Eine Simme. Naja, A38 Richtung Göttingen zwischen Heringen und Nordhausen, brennender PKW, rechte Spur gesperrt. Und hier noch B4 zwischen Kühnhausen und Erfurt-Gispersleben. Vorsicht, Gegenstände auf der Fahrbahn. Die Zeit 19 Uhr. 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
1: Ich bin Nanju Kuhlmann. Schönen guten Abend. Ein Rekord jagt den nächsten. Den dritten Tag in Folge ist ein neuer Temperaturhöchstwert in Deutschland gemessen worden. Der DWD meldet im brandenburgischen Koschen 41,7 Grad. Mehr von Uwe Schimonek.
2: Damit wurde der bisherige Spitzenwert erneut übertroffen. Erst am Freitag lagen die Temperaturen in Saarbrücken bei 41,3 Grad, gestern dann bei 41,5 in Drewitz in Sachsen-Anhalt. Die extreme Hitze sorgt unterdessen weiter für Probleme auf den Straßen und Schienen. Bei der Bahn kommt es zu Einschränkungen und auf mehreren Autobahnen hat sich der Asphalt durch die Hitze verformt.
1: Die 72 Vorrundenspiele der WM liegen hinter uns. Heute startet die K.O.-Runde. Mehr von Tim Britztrup.
3: Los geht's mit dem ersten Sechzehntelfinale bei einer WM überhaupt. Kanada gegen Südafrika. Für beide Mannschaften ist es schon jetzt die erfolgreichste WM-Teilnahme aller Zeiten. Beide haben noch nie die K.O.-Runde erreicht. Der Gewinner des Spiels trifft dann entweder auf die Niederlande oder auf Marokko. Morgen geht die WM dann auch für Deutschland weiter. Nach dem schwachen Auftritt gegen Ecuador geht es gegen Paraguay. Im Achtelfinale würde das Team von Julian Nagelsmann auf Frankreich oder Schweden treffen.
1: In Rheinland-Pfalz ist ein Dorf wegen eines Waldbrandes evakuiert worden. Das Feuer war gestern ausgebrochen und wütet in einem steilen, schwer zugänglichen Waldgebiet, in dem auch noch Munition aus dem Zweiten Weltkrieg liegt. Die Feuerwehr hat die etwa 600 Einwohner aus dem Dorf Treisen in Sicherheit gebracht. Ärztechef Gassen fordert deutlich höhere Preise für Alkohol und Zigaretten. Der Chef der Kassenärztlichen Bundesvereinigung sagte der Bild-Zeitung, dass damit vor allem Jugendliche vom Rauchen und Trinken abgehalten werden könnten. Er bringt einen Preis von 20 Euro für die Schachtel Zigaretten ins Spiel. Ein Vorfahrtsfehler hat im Saale-Holzland-Kreis zu einem tödlichen Unfall geführt. Auf der Strecke zwischen Stadtroda und St. Ganloff war ein Autofahrer aus einer Firmenauffahrt auf die Straße abgebogen und mit einem anderen Auto zusammengestoßen. Ein 57-jähriger Beifahrer starb noch an der Unfallstelle. Zwei weitere Personen wurden schwer verletzt, ein Mann leicht. George Russell hat den großen Preis von Österreich der Formel 1 gewonnen. Der Mercedes-Pilot gewann vor Ex-Weltmeister Max Verstappen im Red Bull und WM-Spitzenreiter Kimi Antonelli im zweiten Silberpfeil. Nico Hülkenberg fuhr im Audi als einziger Deutscher im Feld auf Platz 12.
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4: Unsere Hörer melden, da haben wir zunächst Lisbeth im Schwimmbad Schönau vor dem Walde, 33 Grad, Luftwasser 25, Grüße an den Bademeister. Roberto in Ilmenau auf dem Balkon, 33,8 Grad, leicht bewölkt, trocken, bisschen windig. Bernd, Mecklenburgische Seenplatte, Wopellitzsee, 33 Grad, wolkenlos, im Fatten in Dubai, 33 Grad, klarer Himmel. In dieser Nacht hier in Thüringen ziehen Schauer durch und Gewitter. Das heißt, Möglichkeit besteht. Ja, es muss nicht überall so sein. 22 bis 19 Grad. Am Montag verbreitet Regen, örtlich Gewitter, Unwettergefahr, Höchstwerte bis 29 Grad.
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4: Tag, moin, Mahlzeit. Schön, dass Sie dabei sind. Wir gucken mal in die Top 10 vor 40 Jahren. Und ich merke gerade, jetzt habe ich den Ton gar nicht vorliegen. Also heute ist was los hier. Die Hitze, ist die Hitze dran schuld oder wer auch immer. Also Bier habe ich nicht getrunken. Das war vorhin eine Bitterlemon. Ist auch mal was Feines. Habe ich lange nicht gehabt. Stand hier im Kühlschrank rum. Und ich freue mich auf Jimmy Somerville. Aber ich wollte noch sagen, hier vor 40 Jahren, wir waren auf der 1. Modern Talking, Atlantis is Calling. Ich suche den Ton, den haben wir gleich. Aber vorher Bronski Beat mit Jimmy Somerville, weil der nämlich Geburtstag hatte diese Woche. 65. Guter Mann, echt. Er hat richtig gute Tanzmusik gemacht, so in den 80ern. Und ich erinnere mich an ein Konzert auf dem Boxberg bei Gotha im Schlamm. Es war so ein Shitwetter. Der arme Kerl. Großer Mann. Jimmy Somerville.

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Tja, es gab eine Zeit, da kam man um Bon Jovi nicht drumrum. Mitte der 90er, sag ich mal einfach so, weil der Titel ist von 95, da passt das. Bon Jovi, Lie to Me. Die Esther jetzt hier bei Landeswelle Thüringen, Sonntagabend und die Sonne scheint dazu. Supertramp, London mit Breakfast in America, einen Mega-Seller. Das war 47 Jahre her oder ist 47 Jahre her. Erst die Alben Crime of the Century, dann Even in the Quietest Moments zählten schon zur absolut progressiven Pop-Rock-Elite, ja. Und dann landen sie mit Breakfast in America, den ultimativen Megaseller weltweit. Auf der 1 in den Albumcharts. Hammer, oder? Spielen wir gleich. Vorher denken wir an Ed Swims. Ed Swims, das war der Keyboarder bei Karat. Der war nicht immer da, der war manchmal auch krank. Aber der hatte die besten Ideen, ja. Der war Komponist ohne Gleichen. Ed Swims, vor 3 Jahren hat er uns verlassen. Grüße nach oben. Und ich habe hier einen Titel rausgesucht von ihm, wo er wirklich auch auf der Platte steht als Komponist. Ed Swims, Karat, falscher Glanz aus dem Album Der blaue Planet, Landeswelle.

Ein großes Album, Breakfast in America, ein Album, für das man auch heute noch Geld ausgeben darf, finde ich, ja, weil es so großartig ist. Out of the Dark, das ist die Single von Falco, eine seiner letzten. Er hatte auch seinen letzten Auftritt vor 33 Jahren, das war in Wien, auf der Donauinsel vor 100.000 Zuschauern. Und es gab dicke Regentropfen, peitschenden Wind, Blitz, Donner, also alles das, was wir gerade nicht haben. Und das haben wir auch schon öfter mal gehört, wir haben ja, da gibt es eine CD von, wo auch tatsächlich der Blitz in die Anlage einschlägt. Das hört man alles, auf einmal ist Ruhe. Ja. Und Kris Kristofferson, den kennen Sie, der hat Me and Bobby McGee geschrieben für Janis Joplin. Also nicht für sie, aber sie hat es dann zum Hit gemacht. Und der ist diese Woche 9.

0: 20 geworden. Herzlichen Glückwunsch, gleich bei uns hier.
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0: Chris Christoffersen, Help Me Make It Through the Night. Glückwunsch zum 90. Landeswelle, Staus und Blitzer immer zuerst, A9 Richtung München, zwischen Naumburg und Reusig, Vorsicht, defektes Auto, Standstreifen. Und B4 zwischen Kühnhausen und Erfurt-Gispersleben, Gegenstände auf der Fahrbahn.
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0: Unsere Hörer melden mit wunderschönen Fotos hier Verena in Gera Devschwitz auf dem Balkon. Herrliche 27 Grad, wolkig, danke für den Blumentopf. Und die Anke kommt auch aus Gera 12.

0: draußen im Garten, dort 35 Grad, leichter Wind, sieht schön aus da im Garten. Ralf in Waltershausen meldet 32 Grad und Jochen in Göttingen auch 32. Weiße Bewölkung aus dem Westen bildet sich. Okay, Dankeschön für die Meldung. Örtlich durchziehende Schauer und Gewitter in dieser Nacht hier in Thüringen bei 22 bis 19 Grad. Montag auch da Regen, örtlich Gewitter, Unwettergefahr, Höchstwerte bis 29 Grad.
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0: Tja, der O-Ton ist da. Und zwar der O-Ton der Nummer 1 vor 40 Jahren und einer Woche. Atlantis is calling. SOS for Love. Modern Talking auf der 1. Und jetzt geht's hoch mit der Stimme. Ja? Na wunderbar. Mal sehen, ob die beiden immer noch auf der 1 sind, auch in dieser Woche. Das klären wir gleich nach Musik, die zum Wetter passt. Und da hätten wir die Beach Boys anzubieten mit Do It Again und James Last bis Kaya. Landeswelle jetzt.

6, Being Boiled und Human League. Die 5, Animotion, I Am.

0: 4, Samantha Fox, Touch Me, I Want Your Body. Und hier sind die ersten drei vom 28. Juni 86 auf der 3 Wonderful World mit Sam Cooke.
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0: Die 2 geht an Chris Norman.

0: Bohlen und der ist überhaupt nicht traurig, dass Chris Norman auf der 2 ist. Also überhaupt nicht, weil die Nummer 1. Geht an einen weiteren Titel, an dem Dieter Bohlen beteiligt ist. Modern Talking, Atlantis is Calling, SOS for Love auf der 1. Alle Schnelldurchläufe im Netz auf YouTube und auf yesterhits.de. Einen Titel spielen wir aus. Nummer 8. What have you done for me lately? Janet Jackson, jetzt.
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Dankeschön, Janet Jackson. 7:45, eine Minute nachher schon, also jetzt gleich piep. Jetzt ist 19:46, jetzt können Sie gleich mal gucken, wie lang der Stream braucht, er bei Ihnen ist, falls Sie übers Internet hören. Und Sie freuen sich mit mir garantiert.

Über Campino, der hat nämlich Geburtstag gehabt, diese Woche 64 geworden, Sänger bei den Toten Hosen, und er war richtig traurig in der Reportage, als es so um das letzte Album ging. Das war eine ganz tolle, ich glaube, die ist sogar noch in der Mediathek zu sehen, ganz groß, über das letzte Album von den Toten Hosen. Wir hören aber den Titel nur zu Besuch, weil der auch so sehr rührt und weil er gewünscht wurde. Und die teuerste Gitarre der Welt stammt von Eric Clapton, jedenfalls vor 22 Jahren. Bei Christie's wurde eine Fender Stratocaster von Eric Clapton für $959.500 versteigert. Und damit war sie die teuerste Gitarre der Welt. Der Erlös ging an Crossroads, eine von Eric Clapton 98 gegründete Suchtklinik. Hier ist der Eric Clapton. Erich Klappstuhl, hat mal jemand gesagt. Also, gibt's denn sowas? Das hat er nicht verdient.

0: Tja, mit diesem Song grüßt die Lisbeth, die Claudia in Gera, die Pfarrerin dort ist. Und jetzt habe ich schon drauf gedrückt, der Werbeknopf, da muss es jetzt trennen, da muss ich es halt mal sagen, jetzt kommt Werbung. Aha.
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0: Tja, France Gall verneigt sich vor Ella Fitzgerald. Großartiger Song. Gehört in jedes 80er-Programm. 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A9 Richtung München zwischen Naumburg und Reusig. Defektes Auto, Standstreifen. B4 zwischen Kühnhausen und Erfurt. Gispersleben, Vorsicht, Gegenstände auf der Fahrbahn. Die Zeit 20 Uhr.
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2: Ich bin Nanju Kuhlmann. Schönen guten Abend. Ein Rekord jagt den nächsten. Den dritten Tag in Folge ist ein neuer Temperaturhöchstwert in Deutschland gemessen worden. Der DWD meldet im brandenburgischen Koschen 41,7 Grad. Damit wurde der bisherige Spitzenwert erneut übertroffen. Die extreme Hitze sorgt unterdessen weiter für Probleme auf den Straßen und Schienen. Bei der Bahn kommt es zu Einschränkungen und auf mehreren Autobahnen hat sich der Asphalt durch die Hitze verformt. Kassenärztechef Gassen ist dafür, Zigaretten und Alkohol deutlich teurer zu machen. In der Bild-Zeitung bringt er einen Preis von 20 Euro für die Schachtel Zigaretten ins Spiel. Mehr von Uwe Schimonek.
3: Vor allem Jugendliche will er so vom Rauchen und Trinken abhalten. Seine einfache Rechnung: bei einem Preis von 20 Euro für die Schachtel Kippen können sich die meisten Teenager das nicht mehr leisten. Auch Schnorren geht dann nicht mehr so leicht. Die Bundesregierung will den Packungspreis bis 2030 auf 11,40 Euro anheben. Auch die Alkoholsteuer soll steigen, allerdings nur für Hartes, nicht für Bier und Wein.
2: In Rheinland-Pfalz ist ein Dorf wegen eines Waldbrandes evakuiert.

0: evakuiert worden. Das Feuer war gestern ausgebrochen und wütet in einem steilen, schwer zugänglichen Waldgebiet, in dem auch noch Munition aus dem Zweiten Weltkrieg liegt. Die Feuerwehr hat die etwa 600 Einwohner aus dem Dorf Traisen in Sicherheit gebracht. Die 72 Vorrundenspiele der WM liegen hinter uns. Heute startet die K.O.-Runde. Mehr von Tim Britztrup.
1: Los geht's mit dem ersten Sechzehntelfinale bei einer WM überhaupt. Kanada gegen Südafrika. Für beide Mannschaften ist es schon jetzt die erfolgreichste WM-Teilnahme aller Zeiten. Beide haben noch nie die K.O.-Runde erreicht. Der Gewinner des Spiels trifft dann entweder auf die Niederlande oder auf Marokko. Morgen geht die WM dann auch für Deutschland weiter. Nach dem schwachen Auftritt gegen Ecuador geht es gegen Paraguay. Im Achtelfinale würde das Team von Julian Nagelsmann auf Frankreich oder Schweden treffen.
0: George Russell hat den großen Preis von Österreich der Formel 1 gewonnen. Der Mercedes-Pilot gewann vor Ex-Weltmeister Max Verstappen im Red Bull und WM-Spitzenreiter Kimi Antonelli im zweiten Silberpfeil. Nico Hülkenberg fuhr im Audi als einziger Deutscher im Feld auf Platz 12.
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3: Unsere Hörer melden Elke in Apolda 33 Grad, Marcel in Weimar 31 und sonnig und Fatten in Dubai 33 Grad, klar und Luftfeuchte 76 ganz und gar Prozent. Das ist ganz schön viel. In dieser Nacht hier in Thüringen örtlich durchziehende Schauer und Gewitter 22 bis 19 Grad. Morgen dann verbreitet Regen, Gewitter gibt's auch. Unwettergefahr besteht bei Höchstwerten zwischen 26 und 29 Grad.
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3: Tja, wenn Sie mich fragen, die Glocke macht es nicht mehr lange. Ja, die macht. Stell die schon mal zur Seite. Wir gucken in die Top 10 vor 45 Jahren. Das macht mir immer wieder Spaß. Vor 45 Jahren eine Single, die dann auch noch heißt Stars on 45. Also Stars auf 45, weil die Single 45 Umdrehungen pro Minute hat. Und das war eine Single hier, das Beatles-Medley, die erste Single von Stars on 45 auf der 1 vor 45 Jahren. So, jetzt wollen wir mal gucken, ob die immer noch auf der 1 sind. Aber vorher gibt es natürlich Musik. Und da hätten wir die Hollies anzubieten. Hier in Heavy, He's My Brother. Wunderschöner Song. Und das Schöne daran ist, hier in meinem Pionierkalender steht drin, dass am Klavier Elton John sitzt. Wir haben doch hier einen Elton John-Fan in Katterfeld. Er hat sich heute noch gar nicht gemeldet. Vielleicht ist er im Urlaub. Aber der wird das wahrscheinlich wissen, ob das auch stimmt. Na klar, sitzt ja, wenn das in meinem Pionierkalender steht, dann stimmt das auch. So, und Cindy Lauper, diese Woche Geburtstag. Herzlichen Glückwunsch, 73. Shebop im Special Dance Mix.

Ist das ein großes Stück? 69 war es, 1969, hier in Heavy Hieß My Brother, die Hollies. Jetzt wissen wir aber nicht, ob das stimmt mit Elton. Das wird schon stimmen, na hallo, na, Elton schon am Klavier. So, wen haben wir hier? Das sind die Pet Shop Boys. Ja, da bin ich hier drauf gekommen, weil ich nochmal die Titelliste durchgegangen bin beim Aufschreiben, ja. Da schieb ab und dann nochmal so ganz kurz drauf geguckt, Pet Shop Boys. Ja, habe ich so irgendwie, und ja, die Pet Shop Boys. Passt auch, weil es gibt auch eine Meldung zu den Pet Shop Boys vor 37 Jahren nämlich. Da haben sie im Kolosseum in Hongkong ihre erste Welttournee begonnen. Ja. Und sie stehen dort auf Platz 2 der Beliebtheitsskala nicht-asiatischer Popkünstler, direkt hinter Madonna. Bei uns stehen sie ganz vorn, jedenfalls jetzt um 20.15 Uhr, 20:15, 8:45, Landeswelle, Yesterhits.

ist der Christopher aus Potsdam und wir machen gerade tatsächlich das Gleiche. Ich sitze wie Sie vorm Radio und genieße die Original Yesterhits mit dem originalen Dipsip.

Back to Life und Soul to Soul. Und wir haben noch ein Geburtstagskind, Jeff Beck nämlich. Der wird diese Woche 82 oder ist geworden. Britischer Rockgitarrist war, schade, ist schon wieder vorbei mit ihm. Grüße nach oben, er war bei den Yardbirds, bei Jeff Beck Group, also seine Gruppe, die so hieß, und bei Beck, Bogart und Apple.

das sagt mir jetzt gar nichts. Aber wir kommen jetzt hier mit Donovan zusammen. Habe ich eine schöne Single gefunden aus den 60ern. Und die heißt Go Go Baraba Jackal. Das habe ich auch lange überlegt, ob ich das richtig so ausspreche. Wir werden das gleich mal überprüfen, indem wir hier zuhören. Und dann gibt's Queen, die sich vor, na, wann war's, vor 56 Jahren umbenannt haben. Die hießen nämlich erst Smile. Ja. Und es ist schon wieder 56 Jahre her, dass sie dann sich in Queen umbenannt. Freddy sagt, dass es stimmt. Okay.

0: Wer hat jetzt nicht mitgesungen? Na, na, na. Freddy, Grüße. Und zu Elvis auch. Grüße nach oben. Vor 49 Jahren diese Woche hat er sein letztes Konzert gegeben. In Indianapolis war das. Und hier ist Elvis mit In the Ghetto.
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0: Elvis Presley. Und der Chor heißt The Jordanaires in the Ghetto. Landeswelle, Staus und Blitzer immer zuerst A9 Richtung München zwischen Naumburg und Eusig. Defektes Auto, Standstreifen. B4 zwischen Kühnhausen, Erfurt-Gispersleben, Vorsicht, Gegenstände. B4 Bad Harzburg-Nordhausen zwischen B242 und Abzweig nach Zorge mit Z. Schwerer Unfall auf der Fahrbahn, Vollsperrung, Rettungsfahrzeuge, Rettungshubschrauber. Es dauert. Kreis Schmalkalden-Meiningen zwischen Mittelsdorf und Kaltenwestheim, Vollsperrung nach Unfall.
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0: Unsere Hörer melden die Christiane. Ein schöner Sommerabend in Wasserberg. 29 Grad, paar Wölkchen am Himmel. So macht's Spaß. Thomas aus Gotha Ost, das habe ich gewusst, der kommt aus seiner Hütte raus, wenn Donovan läuft, weil der hat mal Donovan bedient in Gotha in der Kneipe und hat mal ein Foto geschickt. Deshalb große, große Geschichte. Danke, Thomas. Gotha Ost, jedenfalls 30 Grad, blauer Himmel. Grüße an Mia, das ist die Katze. Thorsten in Erfurt bei den Äffchen am Zoo, 32.

0: Grad und Marcel in Weimar sonnig 31. In dieser Nacht durchziehende Schauer und Gewitter, fast überall 22 bis 19 Grad. Am Montag verbreitet Regen, örtlich Gewitter, Unwettergefahr, Höchstwerte bis 29 Grad.
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0: Na, das passt ja gut. Die Claudia, die hat sich bei uns bestellt, Fleetwood Mac mit Wish You Were Here. Schöner Titel. Und es passt, weil Nick Fleetwood, wie heißt er denn nochmal? Ja, Mick mit M. Mick Fleetwood hat Geburtstag gehabt diese Woche, 79. Na, herzlichen Glückwunsch. Wir spielen gleich den Titel. Vorher gibt's noch Paula Abdul, Straight Up. Und wir gucken in die Top 10 vor 45 Jahren. Stars on 45 mit Stars on 45. Na, hat's nochmal geklappt. Klären wir gleich.

This All Hours, das ist die 5 mit Shaken Stevens. These are half-once new children.

Ja, den Titel habe ich ausgesucht, weil der zu DDR-Zeiten nie im Radio kam, jedenfalls nicht in der DDR. Der war zu deutsch. Also, das kann man nachvollziehen. Okay. Von OMD im Gegensatz gab es eine Quartett-Single. Ja, der Titel war zwar nicht, nee, der war nicht drauf, aber der hätte drauf gepasst. Wunderbar. Souvenir, Andy McCluskey, Geburtstag diese Woche. Er ist Sänger und Bassist von OMD. Und wie alt ist er geworden? 67. Herzlichen Glückwunsch.

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I Wanna Dance with Somebody. Whitney Houston vor 39 Jahren. Da ist sie mit dem Album Whitney in den USA von 0 auf 1 in die Charts eingestiegen. Das hat es bis dahin noch nicht gegeben. Das ist der Oberhammer. Und die Platte gab es dann auch bei Amiga, die LP. Und Aerosmith vor 32 Jahren, die erste Band, die es ihren Fans erlaubt, einen kompletten neuen Track aus dem Internet herunterzuladen. 32 Jahre ist es her. Hier sind Aerosmith aus ihrem Best-of, genau. Janie's Got a Gun, bitteschön.

0: 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A9 Richtung München zwischen Naumburg und Reusig, defektes Auto auf dem Standstreifen. B4 zwischen Kühnhausen und Erfurt, Gispersleben, Gegenstände auf der Fahrbahn. B4 Bad Harzburg, Nordhausen zwischen B242 und Abzweig nach Zorge, schwerer Unfall. Kreis Schmalkalden-Meiningen zwischen Mittelsdorf und Kaltenwestheim, Vollsperrung nach Unfall. Die Zeit 21 Uhr.
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2: Ich bin Nanju Kuhlmann. Schönen guten Abend. Ein Rekord jagt den nächsten. Den dritten Tag in Folge ist ein neuer Temperaturhöchstwert in Deutschland gemessen worden. Der DWD meldet im brandenburgischen Koschen 41,7 Grad. Mehr von Uwe Schimonek.
3: Damit wurde der bisherige Spitzenwert erneut übertroffen. Erst am Freitag lagen die Temperaturen in Saarbrücken bei 41,3 Grad, gestern dann bei 41,5 in Drewitz in Sachsen-Anhalt. Die extreme Hitze sorgt unterdessen weiter für Probleme auf den Straßen und Schienen. Bei der Bahn kommt es zu Einschränkungen und auf mehreren Autobahnen hat sich der Asphalt durch die Hitze verformt.
2: Nach dem schweren Erdbeben in Venezuela haben Einsatzkräfte des Technischen Hilfswerks mit der Suche nach Verschütteten begonnen. Rund 50 Männer und Frauen haben auch 4 Spürhunde dabei. Sie sollen helfen, Überlebende in den Trümmern zu finden. Auch UNICEF Deutschland hilft. Sprecher Gabriel Fockel sagte bei NTV.
4: Wir arbeiten selbstverständlich sehr eng mit der Regierung zusammen, aber auch mit vielen lokalen und internationalen Partnern. Es kommen jetzt von uns unter anderem organisiert Flüge an mit medizinischen Hilfsgütern, mit Material für die Wasseraufbereitung, für Hygieneartikel. Die größte Herausforderung dabei ist sicherlich der Zugang zu den betroffenen Gebieten.

0: In Rheinland-Pfalz ist ein Dorf wegen eines Waldbrandes evakuiert worden. Das Feuer war gestern ausgebrochen und wütet in einem steilen, schwer zugänglichen Waldgebiet, in dem auch noch Munition aus dem Zweiten Weltkrieg liegt. Die Feuerwehr hat die etwa 600 Einwohner aus dem Dorf Treisen in Sicherheit gebracht. Ärztechef Gassen fordert deutlich höhere Preise für Alkohol und Zigaretten. Der Chef der Kassenärztlichen Bundesvereinigung sagte der Bild-Zeitung, dass damit vor allem Jugendliche vom Rauchen und Trinken abgehalten werden könnten. Er bringt einen Preis von 20 Euro für die Schachtel Zigaretten ins Spiel. Die Gruppenphase bei der Fußball-WM ist vorbei. Heute startet die K.O.-Runde. Mit Gastgeber Kanada trifft auf Südafrika. Morgen greift Deutschland ins 16. Finale ein. Das Team von Julian Nagelsmann muss gegen Paraguay ran.
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2: Unsere Hörer melden Peter in Sommerdar 32,6 Grad, wolkenlos. Kerstin in Tschönge in Ungarn 31 Grad, kaltes Fußball. Ja, vielleicht hilft's. Marco in Mühlhausen 29,1 Grad, klar, drückend schwül. Wir gucken weiter zu Thorsten, coole 31 Grad. Die Äffchen am Zoo in Erfurt vermelden diese. Und Michael in Würzburg, heiße 33 Grad, wolkenlos. Fällt mal noch jemand hier aus dem... Ja, unter 30 habe ich hier noch die Lisbeth Schmalwasser. Untermacht die Tarz 29 Grad, untergehende Sonne. So, wir gucken in die Nacht hier in Thüringen. Örtlich durchziehende Schauer und Gewitter. Örtlich heißt natürlich nicht überall. 22 bis 19 Grad. Montag verbreitet Regen, Gewitter, Unwettergefahr. Höchstwerte bis 29 Grad.
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2: Tag, moin, Mahlzeit. Schön, dass Sie dabei sind. Na, das passt ja wunderbar zum Wetter, ja. Fernando! Das Video spielt an einem Lagerfeuer. Die Sterne blinzeln oben. Ach ja. Ich mag die Musik von ABBA und sie waren auf der 1 vor 50 Jahren. Kann man daraus schlussfolgern, wie alt ich bin? Kann sein. Muss nicht. Kann. Ja. Also, George Michael ist 63 geworden. Wäre... Schade eigentlich. Guter Mann. Eine CD, die ich in Polen gekauft habe, bei Swinemünde. Nee, in Swinemünde. Killer, Papa was a Rolling Stone, heißt diese wunderbare Version von George Michael. Die geht auch ein bisschen länger. Und was haben wir dann? Da kann ich gleich noch ansagen. Na klar, wir haben noch ein Geburtstagskind, und zwar Thomas Schoppe. Die Auskenner wissen, der Mann spielt doch bei Renft. Ja, und der hat Geburtstag diese Woche, heute. Herzlichen Glückwunsch. Wer die Rose ehrt, Renft.

Ich durfte noch mit ihm, mit Klaus Renft, ein Interview führen in den 90ern, ganz am Anfang meiner Karriere, wenn ich es mal so sagen darf. Und da hat er mir gesagt, dass die Behörden der DDR ihm gesagt haben, er soll jetzt in den Westen gehen oder er geht in den Knast. Und er wollte überhaupt nicht. Er wollte nicht nach West-Berlin. Wollte aber auch nicht in den Knast. Und dann war er dann in West-Berlin und kannte niemanden dort. So, ich bin infiziert mit dem Live-Virus. Der hat mir jetzt George Michael versetzt. Nächster Titel, der live klingt zumindest, Michael Jackson, Dirty Diana, Landeswelle, Yesterhits.

Einmal in der Schlange standen, wenn es Platten gab, und wir wussten ja gar nicht, was es gibt. Dann haben wir die trotzdem gekauft. Gell? Also da, wo ich sie gekauft habe, in der Volksbuchhandlung in der Marktstraße in Gotha, da waren die auch schon eingeschlagen in so einem Papierbogen. Das heißt, man hat gar nicht gesehen. Ja? Hat einfach 16 Mark 10 bezahlt und das war's. Und dann komme ich heim und sehe Platz Wetter in Tiers. Ich wusste damit nichts anzufangen. Hab die aufgelegt und hab gedacht, komm ey, na komm, stellst du irgendwo hin, kannst du gegen was kutten, gegen was tauschen, mal irgendwann. Und dann blieb sie aber im Plattenregal stehen. Und diese Woche haben wir tatsächlich einen Grund, einen traurigen Grund, Platz Wetter in Tiers aufzulegen. Und ich habe das auch zu Hause gemacht dann gestern Abend. Ich habe die dreimal hintereinander gehört. Die ist so Hammer. Ja, inzwischen habe ich da erkannt, dass das wirklich richtig gute Musik ist. Da braucht man eben auch eine Weile zu. Und David Clayton Thomas ist einer der Sänger von Platz Wetter in Tiers. Ich würde mal sagen, der charismatischste überhaupt bei der Band. Und der hat Titel wie Spinning Wheel oder Heidi Ho aufgenommen. Und Heidi Ho hören wir uns jetzt an. Bitteschön. Musik.

Boah, David Clayton Thomas and Bloods for the Tears. Hier in den Yesterhits, Heidi Ho. Und ich habe mir diese Woche ein Geschenk gemacht. Ich habe mir neue Polster für einen Kopfhörer bestellt und habe die gestern dran gemacht und habe damit, also ist der Hammer, unter einem Kopfhörer, also unter einem guten Kopfhörer natürlich, klar.

Michael Stipe. Haben Sie erkannt, die Stimme? Sie müssen nicht wissen, wie der heißt. R.E.M. ist klar, logisch. 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Kreisschmal Kaltenmeiningen zwischen Mittelsdorf und Kaltenwestheim. Vollsperrung nach Unfall. Und hier habe ich noch was, wo wir das bringen, bei Leipzig. Okay, komm. B 281 zwischen A9, Leipzig-West.

0: Merseburg und Rückmarsdorf in beiden Richtungen Tierherden. Schafe auf der Fahrbahn. Vorsicht.
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0: Unsere Hörer melden am Marcel in Weimar 28 Grad, klarer Himmel. Jens in Friedrichroda 28 Grad im Garten. Kerstin, eine ungarische Sonne hat sie uns geschickt, die untergeht. In Tschönge 30 Grad, Wind still. Und wir nehmen noch den Bernd mit. Bernd ist in, oder auf, muss man ja sagen, Mallorca. Cala Ratjada, habe ich das richtig gesagt? Schönstes Wetter, angenehme 28 Grad, also kein Unterschied. Wir gucken in die Nacht, örtlich durchziehende Schauer und Gewitter, 22 bis 19 Grad. Am Montag Regen, örtlich Gewitter, Unwettergefahr, Höchstwerte bis 29.
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0: Tag, moin, Mahlzeit und wir schauen in die Top 10 vor 50 Jahren. Interessant an der Platte ist, die kam nur als Single raus. Die war auf keinem normalen Studioalbum drauf. Und es gab verschiedene Singles mit, also verschiedenen B-Seiten. In der DDR war Fernando die B-Seite zum Beispiel von Dancing Queen. Ja, und das Single. So, das wollte ich gesagt haben, habe ich gesagt. Nächste Musik, und das ist wieder was ganz Besonderes. Jacqueline heißt die junge Dame, die jetzt hier singen wird gleich. Und das spielen wir für Sven Reiniger aus Jena. Der schreibt, ist total unbekannt, aber ich, 56, finde ihn trotzdem total geil. Den Titel, ich denke, der Herr Sipp kennt ihn bestimmt. Und wenn nicht, dann sollte er ihn mal kennenlernen. Und vor allem die restlichen Hörer. Also, was ist jetzt los hier? Ich bin aus Jena, schreibt der Sven weiter, habe mit dem Song nichts zu tun, bin nur ein großer Liebhaber von guter Musik. Jeder findet das gut, was er gut findet. Das ist ja wohl erstmal klar. So, und alle Yesterhits-Hörer, die wissen natürlich, wenn sie schon mal ein bisschen länger da sind, also über mehrere Jahre, dass wir diesen Titel heute nicht zum ersten Mal spielen.

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0: Die neuen Schmiedchen, Schleicher und Nico Haag.
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wär's vorbeigegangen. Es sind die Bellamy Brothers und Let Your Love Flow. Vor 50 Jahren in den deutschen Singlecharts in die Weekly Top 10. Alle Schnelldurchläufe im Netz auf YouTube und auf yesterhits.de. Einen Titel spielen wir aus. Ja, das ist der Neuzugang Nummer 10. Ein Bett im Kornfeld.

Riesenhit gewesen vor 50 Jahren, Ein Bett im Kornfeld. Die Nummer 10 in den Single-Charts und die Nummer 1, das Original dazu, die Bellamy Brothers, Schöne Rahmenhandlung, vor 50 Jahren diese Woche. So, und das war natürlich ein Titel, der hätte genauso wunderbar in unsere Themenstunde gepasst. Thema heute Sommer, Sonne, Urlaub. Jetzt geht draußen die Sonne langsam unter. Wahrscheinlich sieht das schön aus, wenn die Sonne untergeht. Sie sehen das, ich nicht. Aber es macht nichts, dafür darf ich hier sitzen und habe eine Klimaanlage in diesem Raum. Ja, deshalb halte ich das hier auch ganz gut aus. Und wir freuen uns auf die Themenstunde. Und ich sag mal die Themenstunde für nächste Woche an. Muss ich nochmal googeln hier. Quatsch, so ein Quatsch. Also Berge und... warte mal, jetzt muss ich doch noch mal gucken.

habe es mir noch hier aufgeschrieben auf meine rostige Tafel. Inseln und Berge. Inseln und Berge. Nächste Woche. Wer mitmachen will, der kann jetzt schon anfangen. Unsere E-Mail-Adresse für die Sendung musikwunsch@yesterhits.de. Ich freue mich. Alice Cooper steht in meinem Pionierkalender. Der bricht sich 6 Rippen vor 51 Jahren. In Vancouver war das. Da ist er von der Bühne gestürzt. 6 Rippen gebrochen. Grund für uns, ihn zu spielen. Poison. Und vorher gibt's Chris Isaak, 70 diese Woche.

0: Dankeschön, Alice Cooper, Poison. Und ja, ich muss nochmal draufdrücken. 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A4 Richtung Frankfurt, zwischen Eisenach Ost und Eisenach West, defekter LKW. Kreis Schmalkalden-Meiningen, zwischen Mittelsdorf und Kaltenwestheim, Vollsperrung nach Unfall. Die Zeit 22 Uhr.
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2: Ich bin Cornelius Dreger. Schönen guten Abend. Ein Rekord jagt den nächsten. Den dritten Tag in Folge ist ein neuer Temperaturhöchstwert in Deutschland gemessen worden. Der DWD meldet im brandenburgischen Koschen 41,7 Grad. Mehr von Uwe Schimunek.
3: Damit wurde der bisherige Spitzenwert erneut übertroffen. Erst am Freitag lagen die Temperaturen in Saarbrücken bei 41,3 Grad, gestern dann bei 41,5 in Drewitz in Sachsen-Anhalt. Die extreme Hitze sorgt unterdessen weiter für Probleme auf den Straßen und Schienen. Bei der Bahn kommt es zu Einschränkungen und auf mehreren Autobahnen hat sich der Asphalt durch die Hitze verformt.
2: In Rheinland-Pfalz ist ein Dorf wegen eines Waldbrandes evakuiert worden. Das Feuer war gestern ausgebrochen und wütete in einem steilen, schwer zugänglichen Waldgebiet, in dem auch noch Munition aus dem Zweiten Weltkrieg liegt. Die Feuerwehr hat die etwa 600 Einwohner aus dem Dorf Treisen in Sicherheit gebracht. Nach dem schweren Erdbeben in Venezuela haben Einsatzkräfte des Technischen Hilfswerks mit der Suche nach Verschütteten begonnen. Das 48-köpfige Team war zuvor in Caracas angekommen und setzt unter anderem Spürhunde und Ortungsgeräte ein. Gearbeitet wird im Schichtbetrieb rund um die Uhr. Bei dem Beben mit Stärken bis zu 7,5 waren zahlreiche Gebäude eingestürzt. Mehr als 1400 Menschen kamen laut Behörden ums Leben. Die USA und der Iran liefern sich weiter gegenseitige Angriffe. Das US-Militär hat mehrere Stellungen angegriffen. Präsident Trump hat dem Land mit der kompletten Zerstörung gedroht. Er wirft dem Iran vor, gegen das Waffenstillstandsabkommen verstoßen zu haben. Ärztechef Gassen fordert deutlich höhere Preise für Alkohol und Zigaretten. Der Chef der Kassenärztlichen Bundesvereinigung sagte der Bild-Zeitung, dass damit vor allem Jugendliche vom Rauchen und Trinken abgehalten werden könnten. Er bringt einen Preis von 20 Euro für die Schachtel Zigaretten ins Spiel. Formel-1-Pilot George Russell hat den Großen Preis von Österreich gewonnen. Er war im Mercedes schneller als Max Verstappen im Red Bull und Kimi

0: Antonelli im zweiten Silberpfeil. Antonelli bleibt Gesamtführender, Russell schiebt sich durch den Sieg auf Rang 2.
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2: Unsere Hörer melden: Marco in Mühlhausen 27,3 Grad, klarer Himmel. Claudia in Erfurt-Gotha Platz 31 Grad. Andreas in Reichmannsdorf 28, bewölkt. Patten in Dubai 32 Grad. Und Marcel in Weimar 28 Grad. Dankeschön. Örtlich durchziehende Schauer und Gewitter möglich diese Nacht 22 bis 19. Morgen verbreitet Regen, vielleicht Gewitter, Unwettergefahr. Höchstwerte bis 29 Grad.
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2: Und da ist er, unsere Themenstunde zum Thema Sommer, Sonne, Urlaub. Das trifft ja wohl zu, also eins von allen dreien, vielleicht sogar alle drei Sachen auf einmal. Wir grüßen alle Urlauber hier im Thüringer Land, im schönen Thüringer Land, und freuen uns, dass Sie zuhören. Jetzt gibt's nur Titel, die zu diesem Thema passen. Und ich freue mich auf einen Titel von ABBA. Das war eigentlich eine ich sag mal jetzt, Demo-Version. Das ist so eine Version, die bringen wir vorher raus, bevor der Hit dann wirklich fertig produziert ist. Und die haben sie trotzdem auf eine Single als B-Seite drauf gemacht. Das ist eigentlich die Vorversion von Why Did It Have to Be Me auf dem Dancing Queen Album. Also das heißt, bei ihnen heißt es anders. Bei ihnen heißt das Album Arrival. Ja, in der DDR hieß das Dancing Queen. Und Happy Hawaii ist die vorhergehende Version. Hören wir gleich. Und vorher gibt es noch Adriano Celentano, Azzurro. Noch ist es, na doch, ist noch blau, wenn ich rausgucke. Da so ein bisschen lila. Und wir gucken in die Top 10 vor 55 Jahren. Daniel Gerard auf der 1 immer noch. Butterfly vor 55 Jahren. Ist das schön. War ich noch ganz klein, da kam das in der Hitparade, da hat das auch auf Deutsch gesungen, das Stück.

Tja, eigentlich eine coole Idee, die Melodie zweimal zu benutzen. Einmal für Happy Hawaii und einmal für Why Did It Have To Be Me. Müssen wir auch mal wieder spielen. Vielleicht in, na, weiß nicht, 3 Jahren. Wenn es uns dann noch gibt. 22, ich meine uns alle. Ja, ich weiß nämlich keiner, wie es weitergeht. 22 Uhr und 12 Minuten. Sie hören die Jester jetzt hier bei Landeswelle Thüringen. Themenstunde. Und die gestalten Sie meistens mit. Also

Eigentlich gestalten sie die ganz allein. Ich brauche dann nur zu gucken, bei Facebook zum Beispiel oder in die E-Mail-Post. Und dann muss ich nur noch gucken, wie, was passt hier am besten zusammen, so ein bisschen Abwechslung reinbringen. Und das ist echt, das macht richtig Laune. Ja. Und diese Woche war es wirklich großartig, weil ich hätte alle Titel nehmen können, die sie vorgeschlagen haben. Aber wir wollen uns ja immer mal entscheiden und wir wollen dann nicht dieselben Titel nehmen, die auf jedem Sommer-Sampler drauf sind. Die Ärzte und Paul, der Bademeister, wird besungen jetzt gleich. Und die Bay City Rollers Summer Love Sensation in unserer Themenstunde Sommer, Sonne, Urlaub.

Ach ja, Mann, ich denke da immer ans Ferienlager, ans Kinderferienlager. Obwohl, zu der Zeit, da war ich noch gar nicht. War ich da schon im Ferienlager? Nee, 74. Doch, doch, ich war schon, ja. Siehste, so schnell vergeht die Zeit. Was wollte ich sagen? Wir haben eine Themenstunde, Sommersonne, Urlaub. Und die nächste Musik ist von einer Band, die hier in Weimar groß geworden ist. Und die haben nur eine einzige Platte rausgebracht in der DDR bei Amiga. Und da war vorne eine Banane drauf. Ich bin, also mehrere, das waren so kleine Symbole, ganz viele Bananen. So dass man eigentlich, wenn man von Weitem geguckt hat, hat man das gar nicht erkannt. Das ist eine Banane. Weil das war ja, das war für die, also DDR und Banane, das ist eine Geschichte für sich. Ja? Also für alle, die es nicht wissen, es gab eben nicht immer Bananen jeden Tag im Konsum oder in Obstgemüse, OGS hieß das, Obstgemüse, Speisekartoffeln. Ja, und es ist lustig gewesen. Fahrradtour heißt der Song, der passt so wunderbar jetzt hier in die Themenstunde bei Landeswelle, Yesterhits und danach die Beatles mit Here Comes the Sun.

0: Other Ones gab es eine Amiga-Quartett-Single, das heißt vier Titel drauf. Also ich erinnere mich wirklich nur an diesen einen. Oder haben Sie alle vier drauf? Landeswelle, Staus und Blitzer immer zuerst. A4 Richtung Frankfurt zwischen Eisenach Ost und Eisenach West. Defekter LKW auf dem Standstreifen. Und Kreis Schmalkalden-Meiningen zwischen Mittelsdorf und Kaltenwestheim. Vollsperrung nach Unfall.
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0: Unsere Hörer melden Heike, herrliches Sommergartenwetter bei den drei gleichen, um Radio zu hören. Ist das richtig schön hier draußen? Ja, also wenn ich jetzt hier meine Sendung hören wollte, das geht überhaupt nicht draußen. Kann ich gar nicht machen. Aber es ist schön, ich freue mich. Bei Heike sind es 28 Grad. Yves meldet mit einem wunderschönen Foto vom Sonnenuntergang am Nord-Ostsee-Kanal. Leicht bewölkte 23 Grad. Marcel in Weimar, 25 Grad und klarer Himmel. In der Nacht hier in Thüringen durchziehende Schauer und Gewitter möglich bei 22 bis 19 Grad. Montag verbreitet Regen, örtlich Gewitter. Es gibt vielleicht Unwetter, die Höchstwerte bis 29 Grad.
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0: Tag, Moin, Mahlzeit, Themenstunde, Sommersonne, Urlaub. On the Beach mit Chris Rea ist klar. Ja, das ist eine Platte, die habe ich mir aus Minsk mitgebracht, als russische. Also ja, natürlich Englisch, das ist eine Originalplatte gewesen. Aber draußen das Cover, das war halt alles so kyrillisch. Und Hot Summer Nights gibt's mit Helen Schneider and the Kick. Es gab die Amiga-Platte. Ich habe extra nochmal nachgeguckt. Hot Summer Nights, die schreibt das tatsächlich Nietes. Nicht hier wie Tonight mit GH und so. Nee, und das haben R.E.M. auch gemacht vorhin bei dem Titel The Sidewinder Sleeps Tonight, auch Nietzsche geschrieben. Warum die das machen? Weil sie Künstler sind, die dürfen das. Aber wir wissen dann manchmal nicht, was so richtig ist. Aber da guckt man aufs Plattencover und dann muss das einfach. Ja, das ist künstlerische Freiheit. Das muss, es ist so.
2: Butterfly.
0: Auf der 1 vor 55 Jahren. Und gleich tatsächlich die Auflösung. Bin ja gespannt, ob er immer noch auf der 1 ist.

Neun geht an Sweet und Funny Funny. 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Auf der 8 noch ein Neuzugang, höchster Neuzugang diese Woche. I am, I said, unser Freund Neil.

0: 3 Abraham, das Lied vom Trödler mit Wolfgang.
1: Hey Leute, kauft beim Trödler Abraham.
0: Die 2 geht am Middle of the

Schnelldurchläufe im Netz auf YouTube und auf yesterhits.de. Einen Titel spielen wir aus. Den Neuzugang. Es gibt zwei Neuzugänge. Neil Diamond, unser Freund, der ist eigentlich prädestiniert, aber die Nummer 10 ist nur einmal dabei, nächste Woche schon nicht mehr. Deshalb Waldo de los Rios und Mozart Symphonie Number 40.

Nummer 10 vor 55 Jahren in den deutschen Single-Charts. Top 10, Mozart-Symphonie Nummer 40, Baldo de los Rios. Haben Sie mit dem Trabi schon mal vor Stralsund gestanden und wollten über die Brücke? Dann ist das der richtige Song für Sie. Themenstunde, Sommer, Sonne, Urlaub, die Landeswelle, Yesterday.

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0: Schön, Smoky, Mexican Girl. 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A4 Richtung Frankfurt, zwischen Eisenach Ost und Eisenach West, defekter LKW-Standstreifen. A38 Richtung Leipzig, zwischen Kreuzrippachtal und Lützen, Vorsicht, ungesicherte Unfallstelle. Kreis Schmalkalden-Meiningen, zwischen Mittelsdorf und Kaltenwestheim, Vollsperrung nach Unfall. Die Zeit 23 Uhr.
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2: Ich bin Cornelius Dreger. Schönen guten Abend. Ein Rekord jagt den nächsten. Den dritten Tag in Folge ist ein neuer Temperaturhöchstwert in Deutschland gemessen worden. Der DWD meldet im brandenburgischen Koschen 41,7 Grad. Damit wurde der bisherige Spitzenwert erneut übertroffen. Die extreme Hitze sorgt unterdessen weiter für Probleme auf den Straßen und Schienen. Bei der Bahn kommt es zu Einschränkungen und auf mehreren Autobahnen hat sich der Asphalt durch die Hitze verformt. Nach dem schweren Erdbeben in Venezuela haben Einsatzkräfte des Technischen Hilfswerks mit der Suche nach Verschütteten begonnen. Rund 50 Frauen und Männer haben auch 4 Spürhunde dabei. Sie sollen helfen, Überlebende in den Trümmern zu finden. Auch UNICEF Deutschland hilft. Sprecher Gabriel Fockel sagte bei NTV:
3: Wir arbeiten selbstverständlich sehr eng mit der Regierung zusammen, aber auch mit vielen lokalen und internationalen Partnern. Es kommen jetzt von uns unter anderem organisiert Flüge an mit medizinischen Hilfsgütern, mit Material für die Wasseraufbereitung, für Hygieneartikel. Die größte Herausforderung dabei ist sicherlich der Zugang zu den betroffenen Gebieten.
2: Die USA und der Iran haben sich erneut gegenseitig angegriffen. Das US-Militär hat unter anderem Luftabwehrstellungen und Drohnenlager bombardiert. Der Iran hat mit Attacken auf US-Stützpunkte in der Region geantwortet. Auslöser war ein iranischer Angriff auf einen Frachter in der Straße von Hormuz am Donnerstag. Die USA werten das als Verstoß gegen das Waffenstillstandsabkommen. US-Präsident Trump hat der iranischen Führung in einem Social-Media-Post mit Vernichtung gedroht. Australien verdoppelt die Strafen für Tech-Konzerne, wenn sie sich nicht an die Social-Media-Gesetze halten. Umgerechnet sollen dafür jetzt 60 Millionen Euro fällig werden. In Australien gilt seit Dezember ein Verbot von TikTok und Co. für alle unter 16. Es wird aber offenbar reihenweise umgangen. George Russell hat den großen Preis von Österreich der Formel 1 gewonnen. Der Mercedes-Pilot gewann vor Ex-Weltmeister Max Verstappen im Red Bull und WM-Spitzenreiter Kimi Antonelli im zweiten Silberpfeil. Nico Hülkenberg fuhr im Audi als einziger Deutscher im Feld auf Platz 12.
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0: Unsere Hörer melden die Andrea in Paderborn-Elsen, 29,3 Grad auf dem Balkon und ein wunderbarer Mond auf dem Foto, danke. Jürgen, Vollmershain, 30 Grad, trocken, Gewitter, Stimmung. Frank in Erfurt, Hauptfriedhof, 27 Grad und klarer Himmel. Und wir gucken zu Marcel nach

0: Weimar, 24 Grad und klarer Himmel. In dieser Nacht durchziehende Schauer, Gewitter, 22 bis 19 Grad. Morgen dann verbreitet Regen und auch örtlich Gewitter. Unwettergefahr, Höchstwerte bis 29 Grad.
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0: Tja, die Bimmel, jetzt fiel mir gerade ein, das hat auch immer gebimmelt in der Straße, wenn der Eismann kam, gell? Und das passt zu unserem ersten Titel in dieser Stunde, Beagle Music Limited, weil wenn's Eis im Kino kam, da wurde der Titel immer angespielt, jedenfalls da, wo ich hingegangen bin. Und ich war selten im Kino, aber Eis gegessen habe ich ganz gern. Und wir gucken mal in die Top 10 vor 60 Jahren. We come on, Snoop John B. Die Beach Boys, ach wie passend. Snoop John B. auf der 1. Vor 60 Jahren in den Weekly Top 10 hier in Deutschland. Wie es diese Woche aussieht, das klären wir gleich. Also in dieser Stunde meine ich damit. Und hier kommt der zweite Teil unserer Themenstunde. Urlaub, Sonne. Irgendein Wort habe ich vergessen. Urlaub, Sonne. Sommer. Sommer, ja klar, Sommer. Sommernachtsball. Veronika Fischer, gleich danach.

De, das fehlt doch. Sind wir bei de. Naja, gut. Veronika Fischer, ich bin immer stolz, wenn ich sie hier auflege, weil sie kommt ja aus Wölfes im Landkreis Gotha. Da ist sie geboren und ich auch in Gotha jedenfalls, am Schützenberg. Interessiert das jemand? Okay, es ist anscheinend Reggae. Also die deutschen demokratischen Bürger, die hatten ja an der Ostsee immer viel Spaß und haben manchmal rüber geguckt. Und ich habe von Leuten gehört, ich weiß auch nicht, ob es stimmt, die haben gesagt, bei schönem Wetter, da konnte man Dänemark sehen. Und dann hätte man vielleicht, wenn man genauer hinguckt, auch sehen können, dass Laidback da gerade proben, damit sie irgendwann mal einen Riesenhit haben, nämlich 83 dann den Sunshine Reggae. Und der passt so wunderbar in unsere Themenstunde Sommer

Tja, die Madonna, die hier zitiert wurde, die hätte auch ganz gut gepasst in unsere Themenstunde Sommersonne, Urlaub, genau so. Und die passt auch in die nächste Woche, nämlich mit La Isla Bonita. Nächste Woche Thema Insel und Berge. Ja, und wer hat diese Woche alles so mitgemacht? Ich gucke jetzt mal wieder zu den Leuten, die ganz oben auf der Liste stehen, die die meisten Treffer hatten in der Titelliste. Also, das geht so, sie schreiben uns eine E-Mail mit ihren Vorschlägen für die Themenstunde. Und dann wird daraus die Sendung, jedenfalls die letzten zwei Stunden oder eine Stunde zumindest, die Themenstunde eben. Und wenn sie tatsächlich so viel Fingerspitzengefühl hatten, dass genau die Titel dann ausgesucht wurden von unserer Musikredaktion, die hier gerade vor Mischpult sitzt, dann haben sie ja Treffer gelandet. Zum Beispiel zwei Treffer hat Jens Uwe aus Großschwabhausen bei Jena. Glückwunsch. 5 Treffer der Ralf aus Leipzig. Glückwunsch. 6 Treffer diese Woche, Dina Schmidt aus Keula, Glückwunsch. 6 Treffer Uwe aus Halle. Und Kerstin Teufel, die gerade im ungarischen Urlaub ist oder in Ungarn im Urlaub, hat ganz sogar 8 Treffer gelandet. Wenn sie noch mehr Treffer hatten und ich habe es nicht gemerkt, dann sagen sie es ruhig, ja? Das will ich wissen. Gut, wir müssen Musik spielen. Sundown und Gordon Lightfoot. Wunderbare Melodie, wunderbares Stück. Landeswelle, Yesterhits, gefolgt von, ja, wir drehen da mal ein bisschen auf. Das machen wir, das können wir uns mal leisten, Rammstein und Sonne, freue mich drauf.

0: Swingend durch den Sommer. 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B173, Kronachhof zwischen Schübelhammer und Gottmannsgrün in beiden Richtungen läuft ein Hund auf der Fahrbahn. Vorsicht! Kreis Schmalkalden-Meiningen zwischen Mittelsdorf und Kaltenwestheim, Vollsperrung nach Unfall. Und hier geht's völlig durcheinander. A9 kommt jetzt Richtung München zwischen Schleiz und Bad Lobenstein. Defekter LKW auf dem Standstreifen.
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0: Unsere Hörer melden Frank in Blankenhain. 34 Grad, Vollmond, keine Wolke, Sternenstaub. Na, wunderbar, Brust. Ronny in Bad Frankenhausen am Teichfeld. 25 Grad, sternenklarer Himmel. Wir gucken weiter zu Marco nach Mühlhausen. 25,2 Grad, sternenklar. Und Marcel in Weimar, 23 Grad. Dankeschön fürs Mitmachen. In dieser Nacht örtlich durchziehende Schauer und Gewitter möglich. 22 bis 19 Grad, morgen verbreitet Regen, örtlich auch Gewitter, Unwettergefahr. Höchstwerte 26 bis 29 Grad.
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0: Tag, moin, Mahlzeit. Schön, dass Sie dabei sind. Nächste Woche, Themenstunde, ich will es mal kurz sagen, Berge und Inseln oder Insel und Berge. Also wenn Ihnen was einfällt, können Sie jetzt schon schreiben bei Facebook. Ich habe das jetzt schon vorbereitet, die rostige Tafel. Wenn Sie die sehen, wenn Sie irgendwo bei Facebook eine rostige Tafel mit Datum sehen, Datum Juli 5, Sonntag, ja, das ist dann genau die, die ich meine, Inseln und Berge, Thema nächste Woche. Da können Sie drunter schreiben oder Sie schreiben eine Mail an musikwunsch@yesterhits.de. Freue mich drauf. So, wir gucken in die Top 10 vor 60 Jahren. We come on the sloop, John B. Die Beach Boys. My grandfather and me. Auf der 1, letzte Woche, wie es diese Woche aussieht, klären wir gleich. Ist das ein Hammersong? Sommersonn, Hammersong, passt. Texas, gefolgt von Peter Maffay, Sonne in der Nacht.

1988, Neuzugang die Rolling Stones und Painted Black. Vor 60 Jahren auf der 5 Somebody Help Me, die Spencer

The Sun Ain't Gonna Shine Anymore, die Walker Brothers auf der 4. Und hier sind die ersten drei vor 60 Jahren. Auf der 3 Neuzugang, höchster Neuzugang diese Woche, die Mamas und

Das ist der richtige Sonnenfang für unsere Themenstunde. Sommersonne, Urlaub, nämlich Mezzo Forte und Gartenparty. Geht es Ihnen auch so, dass Sie manchmal einen Titel hören im Radio oder zu Hause, wenn Sie, was ich, das Band laufen lassen oder einen Stream oder wie auch immer, dass Sie dann denken, oh, bei diesem Vorspiel, tja, welche Version ist das jetzt? Ist es vielleicht die deutsche von Juliane Werding? Oder ist es gar das Original von Nick Kershaw? Wouldn't it be good? Was passt besser zu unserer Themenstunde? Sommer, Sonne, Urlaub? Da haben Sie schon die Antwort. Landeswelle, yes.

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1: So ist es, love is the answer, ja. Heath Hunter in the Pleasure Company in unserer Themenstunde Sommersonne Urlaub. Die geht jetzt zu Ende und zwar mit der Tochter unseres erfolgreichsten Komponisten. Ich sage unseres, also ich meine hier in den Breitengraden. Arndt Bause war das nämlich, der hat fast alle ganz großen Schlager in der DDR geschrieben. Auch für seine Tochter Inka. Es ist Sommer, hören wir jetzt. Und ich bin Dirk Sipp, freue mich aufs nächste Mal. Wenn es Ihnen gefallen hat, sagen Sie es weiter, wenn nicht, sagen Sie es uns. Nächstes Thema Berge und Inseln oder Inseln und Berge ist ja genial. Ich freue mich auf Ihre Post und bis dahin. Tschüss.

0: 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Es ist 0 Uhr. 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
1: Ich bin Cornelius Dreger. Schönen guten Abend. Ein Rekord jagt den nächsten. Den dritten Tag in Folge ist ein neuer Temperaturhöchstwert in Deutschland gemessen worden. Der DWD meldet im brandenburgischen Koschen 41,7 Grad. Mehr von Uwe Schimunek.
2: Damit wurde der bisherige Spitzenwert erneut übertroffen. Erst am Freitag lagen die Temperaturen in Saarbrücken bei 41,3 Grad, gestern dann bei 41,5 in Drewitz in Sachsen-Anhalt. Die extreme Hitze sorgt unterdessen weiter für Probleme auf den Straßen und Schienen. Bei der Bahn kommt es zu Einschränkungen und auf mehreren Autobahnen hat sich der Asphalt durch die Hitze verformt.
1: In Rheinland-Pfalz ist ein Dorf wegen eines Waldbrandes evakuiert worden. Das Feuer war gestern ausgebrochen und wütete in einem steilen, schwer zugänglichen Waldgebiet, in dem auch noch Munition aus dem Zweiten Weltkrieg liegt. Die Feuerwehr hat die etwa 600 Einwohner aus dem Dorf Treisen in Sicherheit gebracht. Nach dem schweren Erdbeben in Venezuela haben Einsatzkräfte des Technischen Hilfswerks mit der Suche nach Verschütteten begonnen. Das 48-köpfige Team war zuvor in Caracas angekommen und setzt unter anderem Spürhunde und Ortungsgeräte ein. Gearbeitet wird im Schichtbetrieb rund um die Uhr. Bei dem Beben mit Stärken bis zu 7,5 waren zahlreiche Gebäude eingestürzt. Mehr als 1400 Menschen kamen laut Behörden ums Leben. Die USA und der Iran liefern sich weiter gegenseitige Angriffe. Das US-Militär hat mehrere Stellungen angegriffen. Präsident Trump hat dem Land mit der kompletten Zerstörung gedroht. Er wirft dem Iran vor, gegen das Waffenstillstandsabkommen verstoßen zu haben. Ärztechef Gassen fordert deutlich höhere Preise für Alkohol und Zigaretten. Der Chef der Kassenärztlichen Bundesvereinigung sagte der Bild-Zeitung, dass damit vor allem Jugendliche vom Rauchen und Trinken abgehalten werden könnten. Er bringt einen Preis von 20 Euro für die Schachtel Zigaretten ins Spiel. Kanada steht als erstes Team im WM-Achtelfinale. Der Co-Gastgeber setzte sich gegen Südafrika mit 1:0 durch. Der Siegtreffer fiel erst in der Nachspielzeit. Für Deutschland wird's dann am Montagabend ernst. Gegner im 16. Finale ist Paraguay.
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1: München, den 1. Mai 1893. Die Sonne erstrahlte über der Stadt und eine Fülle frühsommerlicher Heiterkeit lag in der Luft, als ich gestern Nachmittag zu meiner Spazierfahrt aufbrach. Herr Delbrück, der Maître des Hotels 4 Jahreszeiten, in dem ich eingemietet war, kümmerte sich in seiner rührenden, stets sehr aufgeregten Weise um all meine Belange. Auch wenn er von meiner Idee einer Ausflugsfahrt nicht sehr angetan war, was ich nicht verstand, denn das Wetter schien, besonders in Anbetracht der Jahreszeit, geradezu ideal, um ein wenig die Gegend rings um München zu erkunden.
2: Bitte, Mr. Harker, hier, kommen Sie. Ihre Kutsche steht bereit, so wie Sie es wünschen.
1: Wunderbar. Ich danke Ihnen, Herr Delbrück.
2: Ja, Johann wird Sie fahren. Er ist einer der besten Kutscher, die wir haben.
1: Aha. Na, das freut mich zu hören.
3: Guten Tag, junger Herr.
1: Guten Tag. Prächtiges Wetter für eine Spazierfahrt, nicht?
3: Ja, prächtig, prächtig. Bitte, bitte, steigen Sie nur ein.
1: Danke, sehr gern.
3: So.
2: Denk daran, unbedingt bei Einbruch der Nacht zurück zu sein, Johann.
3: Ja.
2: Der Himmel sieht zurzeit zwar freundlich aus, aber der Nordwind ist kühl. Und das bedeutet, dass wir mit einem plötzlichen Schneesturm rechnen müssen.
3: Ach, seien Sie unbesorgt. Ich werde schon gut auf den jungen Herrn Engländer Acht geben.
2: Ja, ich bin sicher, dass du das wirst. Und auch, dass du zur rechten Zeit zurück sein wirst. Denn du weißt ja, welche Nacht heute ist.
3: Ja, ich weiß. Hopp! Hier, los geht's, meine Goldchen.
2: Du gute Fahrt, Mr. Harker.
1: Danke. Bis heute Abend, Herr Delbrück.
2: Ja. Heilige Mutter Gottes, beschütze ihn.
1: Johann trieb die Pferde zu rascher Fahrt an. Schon bald hatten wir das Stadttor hinter uns gelassen und fuhren auf der Landstraße dem Hochplateau entgegen. Bitte halten Sie an, Johann!
3: Was sagen Sie, junger Herr?
1: Anhalten! Bitte halten Sie an!
3: Ruhig. Ist etwas nicht in Ordnung?
1: Nein, alles bestens. Mir geht nur nicht aus dem Kopf, was Herr Delbrück vorhin gesagt hat. Er sah dabei so ernst, ja geradezu verängstigt aus.
3: Ich weiß nicht, was Sie meinen.
1: Oh doch, das denke ich schon. Sagen Sie mir, welche Nacht heute ist, Johann.
3: Bitte, junger Herr, wir sollten weiterfahren. Sie haben gehört, was Herr Delbrück über das Wetter gesagt hat.
1: Wir können sofort weiterfahren, wenn Sie mich aufgeklärt haben, welche Nacht uns bevorsteht.
3: Ach, Walpurgisnacht, Herr.
1: Ah, Walpurgisnacht. Ja, ich habe in einem Reiseführer über diesen Aberglauben gelesen.
3: Aberglauben? Nein, Herr, das ist kein Aberglaube. Heilige Mutter Gottes, steh uns bei.
1: Sie bekreuzigen sich.
3: Bitte, lassen Sie uns weiterfahren.
1: Gut, fahren Sie, Johann.
3: Ja, auf! Weiter geht's! Hier!
1: Ein Blick in Johanns Gesicht hatte mir genügt, um zu wissen, dass ich im Moment nichts weiter von ihm darüber erfahren würde, was ihn und Herrn Delbrück angesichts der bevorstehenden Nacht so mit Angst erfüllte. Gemächlich holperte die Kutsche durch die immer hügeliger werdende Landschaft. Mitunter boten sich prächtige Ausblicke in das Vorland und zurück auf die Stadt. Zur Idylle, derer ich angesichtig wurde, schien das stetige Abfallen der Temperatur nicht recht passen zu wollen. Das erste Mal, seit ich in Exeter aufgebrochen war, fühlte ich mich seltsam allein.

0: Mina begann mir entsetzlich zu fehlen. Ich würde noch lange von ihr getrennt sein, denn meine Reise hatte gerade erst begonnen. Es ist meine erste Auslandsmission, auf die mich Rechtsanwalt Peter Hawkins, mein geschätzter Lehr- und Dienstherr, überraschend gesandt hatte.
1: Jonathan, bitte kommen Sie doch einmal herein zu mir.
2: Was gibt es denn, Mr. Hawkins?
1: Bitte nehmen Sie Platz, Jonathan.
2: Ach, gerne.
1: Sie wissen ja, wie sehr ich die Arbeit, die Sie hier leisten, und auch Sie persönlich schätze.
2: Ach, danke, Sir.
1: Sie sind seit längerer Zeit schon wie ein Sohn für mich. Ein Sohn, den ich leider nie hatte, mir aber immer, besonders auch als Nachfolger in meiner Kanzlei, gewünscht habe.
2: Aber Sir, ich weiß gar nicht, was ich sagen soll.
1: Eben erhielt ich mit der Post die Nachricht, dass Sie Ihr Examen bestanden haben. Und zwar mit Auszeichnung, mein Lieber. Sie sind nun examinierter Rechtsanwalt. Ich gratuliere von Herzen.
2: Sir, ich bin überwältigt.
1: Natürlich werde ich Ihr Gehalt entsprechend anpassen.
2: Oh, danke, Sir. Das ist sehr freundlich von Ihnen.
1: Ich will mir einen Mitarbeiter Ihres Talentes ungern von der Konkurrenz wegschnappen lassen. Mir bleiben nicht mehr viele Jahre bis zum wohlverdienten Ruhestand. Und ich hoffe auf eine Entlastung durch Sie, lieber Freund. Sie sind jung, Sie sind engagiert, kompetent und verfügen über edelste Manieren.
2: Danke, Sir.
1: Wie geht es Ihrer Verlobten, der reizenden Miss Murray?
2: Ausgezeichnet, Sir. Mina hat eine Anstellung als Hilfslehrerin an einer Privatschule gefunden.
1: Ah. Oh.
2: Wir gedenken, im nächsten Monat zu heiraten.
1: So? Na, das freut mich aber außerordentlich, mein Junge. Eine bessere Ehefrau ließe sich für Sie wohl auch schwerlich finden.
2: Ja.
1: Allerdings.
2: Allerdings?
1: Wäre es ein großes Problem, die Hochzeit einige Wochen aufzuschieben?
2: Aufzuschieben, Sir?
1: Ja. Denn, wissen Sie, ich gedachte, Sie mit einem Auftrag auf den Kontinent zu entsenden.
2: Oh, das klingt interessant. Um was handelt es sich, Mr. Hawkins?
1: Erinnern Sie sich an jenen Edelmann, der sich für das Anwesen Carfax in London interessierte?
2: Aber ja doch, Sir. Graf Dracula.
1: Dracula, richtig. Er stammt aus einem sehr alten Adelsgeschlecht und scheint, wie soll ich sagen, sehr speziell zu sein. Es verlangt viel Fingerspitzengefühl, ihn zufriedenzustellen. Mhm. Wie Sie wissen, plant er, sich in London anzusiedeln. Und natürlich ist es für eine Kanzlei wie die unsrige von größtem Interesse, einem Klienten von europäischem Adel bestens zu Diensten zu sein. Denn wir sind ja bestrebt, seine sämtlichen Angelegenheiten auch weiterhin zu vertreten, wenn er erst in England beheimatet sein wird.
2: Natürlich, Sir.
1: Graf Dracula bat darum, dass ich persönlich mit den Plänen des Anwesens, welches wir für ihn optioniert haben, sowie allen Urkunden zu ihm reisen solle, um mit ihm vor Ort alles besiegeln zu können.
2: In Transsilvanien?
1: Ja, grässlich weit weg. Die Reise geht von Dover mit dem Schiff nach Ostende, mit dem Zug nach Köln, von dort weiter nach München, dann über Wien nach Budapest, weiter nach Klausenburg und schließlich mit der Kutsche zum Borgopass in den Karpaten. Wenn ich nur daran denke, zwickt mich schon meine Gicht. Ich werde mir daher unmöglich die Strapazen dieser Reise zumuten können.
2: Das verstehe ich sehr gut, Sir.
1: Aber Sie sind jung, Jonathan, und Sie sprechen, soweit ich weiß, gut Deutsch, was für weite Teile der Reise sehr von Vorteil sein wird. Außerdem hoffe ich, dass Sie sich über die Aufgabe freuen, einem europäischen Landedelmann den Erwerb einer Londoner Immobilie schmackhaft machen zu dürfen.
2: Ich freue mich in der Tat und danke für Ihr Vertrauen in meine Fähigkeiten, Mr. Hawkins. Sehr gerne würde ich Sie in dieser Angelegenheit vertreten.

0: Gut, mein Junge. Aber bedenken Sie, es ist ein rechtes Abenteuer, auf das Sie sich da einlassen. Möglicherweise werden Ihnen in den fremden Ländern Dinge begegnen, die Sie in Furcht versetzen könnten.
1: Noch. Ich bin nicht sehr schreckhaft und werde mich vor der Reise in der Bibliothek des British Museum umfassend über die Sitten und Gebräuche der Länder informieren, durch die mich meine Reise führen wird, Mr. Hawkins.
0: Gut. Ich werde also Graf Dracula mitteilen, dass er mit Ihrer baldigen Ankunft auf seinem Schloss in den Karpaten rechnen kann.
1: Ja.
0: Bitte, seien Sie so höflich und umsichtig im Umgang mit ihm, wie es nur geht.
1: Sie können vollkommen unbesorgt sein, Mr. Hawkins. Ich bin mir der Wichtigkeit dieser Mission durchaus bewusst.
0: Großartig, das ist ein Wort. Grüßen Sie bitte Miss Murray von mir und bringen Sie ihr schonend bei, dass die Vermählung um einige Wochen verschoben werden muss.
1: Natürlich.
0: Nach Ihrer Rückkehr vom Kontinent würde es mich freuen, Sie beide wieder einmal zum Tee bei mir begrüßen zu dürfen.

0: Aber Jonathan, ich bitte dich, mach doch nicht so ein Gesicht. Ich freue mich für dich. Was für eine wundervolle berufliche Herausforderung. Und die herrliche Reise. Ob wir nun nächsten Monat heiraten werden oder erst im Spätsommer. Was spielt das für eine Rolle?
1: Ich hatte gehofft, dass du so reagieren würdest, Mina.
0: Dass du daran gezweifelt hast. Für mich zählt nur eines, dass du mich liebst.
1: Und das tue ich. So sehr, dass ich gar nicht daran denken mag, viele Wochen von dir getrennt zu sein.
0: Ja, die Zeit wird wie im Fluge vergehen. Und ehe du dich versiehst, bist du schon wieder bei mir in Exeter. Erfüllt von den unglaublichen Eindrücken deiner Reise.
1: An denen ich dich dann in vielen Stunden des Erzählens teilhaben lassen werde.
0: Das hoffe ich. Um kein noch so winziges Detail zu vergessen, solltest du vielleicht ein Reisetagebuch führen.
1: Eine sehr gute Idee.
0: Lucy schrieb mir, ob ich sie nicht während der Ferien im Badeort Whitby besuchen mag. Sie verbringt dort einige Wochen mit ihrer Mutter. Ich habe bisher gezögert, die Einladung anzunehmen, aber...
1: Aber nun kommt sie doch recht gelegen.
0: Ja.
1: Es wäre mir eine große Beruhigung, wenn ich dich in so lieber Gesellschaft wüsste, Mina.
0: Ich freue mich, Lucy endlich wiederzusehen. Wir werden uns sicher viel zu erzählen haben.
1: Ja.
0: Wann wirst du England verlassen müssen?
1: Schon Ende nächster Woche.
0: So bald schon?
1: Wir warten nur noch auf die letzten Pläne und Urkunden aus London. Sobald diese eingetroffen sind, werde ich sofort aufbrechen.
0: Eine so weite Reise. Versprich mir, gut auf dich Acht zu geben.
1: Ja.
0: Wer weiß, was dich dort erwarten wird.
1: Keine Sorge. Mir wird schon nichts passieren. Schließlich möchte ich doch nicht meine eigene Hochzeit verpassen.
0: Ach, Jonathan.
1: Während ich noch meinen Gedanken an die Heimat nachhing und meinen Blick mal rechts, mal links aus den Kutschfenstern über die Landschaft streifen ließ, die Johann und ich durchfuhren, erblickte ich mit einem Mal einen abzweigenden Fahrweg, der offenbar in ein schmales Tal hinabführte. Der Weg wirkte so verträumt, dass er mein Interesse weckte.
2: Bitte halten Sie an, Johann!
3: Sehr wohl, Herr. Brrr. Bleibt stehen, Goldchen. Junger Herr.
1: Dieser Weg dort scheint mir recht vielversprechend zu sein. Fahren Sie dort hinunter, Johann.
3: Das geht nicht, junger Herr.
1: Und warum geht das nicht?
3: Ja, nun ja. Sehen Sie, junger Herr, der Weg ist zu schmal und wird hinter der Biegung auch recht steil.
1: Der Weg ist nicht schmaler als dieser auch.
3: Er kann nicht befahren werden. Bitte, junger Herr, wir müssen jetzt weiter.
1: Ich möchte diese Straße hinunter, Johann.
3: Nein.
1: Wenn Sie nicht mit mir dorthin fahren wollen, finde ich, dass Sie mir

0: wenigstens sagen sollten, warum Sie dies verweigern.
1: Ich flehe Sie an. Lassen Sie ab von diesem Vorhaben, bitte. Es ist Walpurgisnacht. Bedenken Sie, Walpurgisnacht.
0: Ja, aber was hat das damit zu tun, dass wir nicht dort in das Tal hinabfahren können?
1: Weil... Heilige Mutter Gottes, es ist nicht geheuer dort.
0: Was soll das heißen?
1: Bitte, junger Herr, die Pferde werden schon unruhig. Hier ist kein guter Ort zum Verweilen.
0: Etwa wegen des Holzkreuzes dort?
1: Ja.
0: Was bedeutet es?
1: Ein Selbstmörder liegt dort begraben, wie an vielen Kreuzwegen. Friede der Seele des armen Sünders. Heilige Mutter Gottes, ein Wolf.
0: In dieser Gegend? Unmöglich.
1: Im Frühling und Sommer sieht man sie nie, aber im Winter kommen sie nah an die Stadt heran. Seltsam. Die Schneeschmelze war schon vor Wochen. Womöglich hat Herr Delbrück recht. Und die schwarzen Wolken dort bringen uns noch einmal den Winter zurück.
0: Zumindest ist es merklich abgekühlt.
1: Bitte, junger Herr. Wenn wir wieder sicher in die Stadt zurück wollen, müssen wir nun weiterfahren.
0: Nicht so eilig, Johann. Erzählen Sie mir, was Sie über das Tal wissen.
1: Junger Herr, ich...
0: Immerhin müssen Sie doch etwas darüber wissen, wenn Sie sagen können, dass es dort nicht geheuer sei.
1: Dort ist's verhext.
0: Verhext?
1: Ja.
0: Was ist verhext?
1: Das Dorf.
0: Also gibt es dort ein Dorf?
1: Nein, jetzt nicht mehr.
0: Was soll das heißen?
1: Schon seit Jahrzehnten lebt dort keine Menschenseele mehr. Seit? Es starben dort Menschen.
0: Das scheint mir nun nicht gerade etwas Ungewöhnliches zu sein.
1: Aber was nach ihrem Tod geschah, das war das Entsetzliche. Sie wurden beigesetzt und ab diesem Zeitpunkt vernahm man des Nachts seltsame Laute aus den Gräbern. Es klang wie ein Stöhnen, Ächzen und Schmatzen.
0: Interessant. Hat man die Gräber denn nicht geöffnet?
1: Das hat man. Die Frauen und Männer, die darin lagen, wurden mit rosigen Gesichtern und blutverschmierten Lippen in ihren Särgen gefunden. Es muss ein grauenhafter Anblick gewesen sein. Alle Hinterbliebenen flohen aus dem Dorf, um ihr Leben und ihre Seelen zu retten. Sie wollten sich lieber dort ansiedeln, wo die Lebenden leben und die Toten tot sind. Und nicht irgendetwas Furchtbares anderes. Niemand würde es wagen, das Tal zu besuchen. Schon gar nicht heute. Bedenken Sie, es ist Walpurgisnacht, junger Herr. Bitte lassen Sie uns weiterfahren. Ich habe schon viel zu viel geredet von dem Schrecklichen, das dort unten geschah.
0: Machen Sie, dass Sie nach Hause kommen, Johann. Ich komme später alleine nach.
1: Aber junger Herr...
0: Ich bin gut zu Fuß und so weit ist es ja nicht bis zur Stadt zurück.
1: Aber ich bitte Sie...
0: Mein warmer Mantel wird mich vor der Kälte schützen und mein Spazierstock mir in unwegsamem Gelände nützlich sein.
1: Junger Herr, Sie wissen ja nicht, was Sie tun. Ich flehe Sie an, steigen Sie wieder in die Kutsche, wenn Ihnen Ihr Leben lieb ist.
0: Es tut mir leid, Sie so in Angst zu sehen, Johann, aber glauben Sie mir.
1: Oh.
0: Ihre Walpurgisnacht bedeutet einem Engländer gar nichts.
1: Aber junger Mann...
0: Außerdem kann ich ganz gut auf mich selbst aufpassen und freue mich sogar darauf, ein Stück zu Fuß gehen zu können.
1: Es beginnt schon zu dämmern und... Und was soll ich dem Herrn Delbrück sagen, wenn ich ohne Sie ins Hotel zurückkomme?
0: Sagen Sie ihm, dass ich mich noch ein wenig hier umsehe.
1: Um Gottes Willen.
0: Ihre Erzählung hat mich recht neugierig gemacht, jenes Tal dort unten zu besuchen.
1: Heilige Mutter Gottes, was habe ich getan?
0: Fahren Sie zurück nach München und sorgen Sie sich nicht um mich.
1: Hier, ho, Goldchen, wende zurück. Oh, fort von hier, fort von dem verfluchten Fleck. Gott schütze Sie, junger Herr, Gott schütze Sie.
0: Gute Fahrt, Johann. Auf meinen Stock gestützt, blickte ich kopfschüttelnd dem guten Johann nach, der die Kutsche zurück in Richtung München lenkte. Er schien wahrlich von Panik erfasst. Plötzlich erschien auf dem Kamm des Hügels eine hochgewachsene, magere, ganz in Schwarz gekleidete Gestalt.
2: Wer ist denn das?
0: Ein anderer Wanderer. aber an dem hätten wir

0: vorhin vorbeikommen müssen. Eigenartig. Oh, um Gottes Willen, die Pferde gehen durch. Offenbar, weil der Mann sich ihnen genähert hat. Armer Johann, er hat Mühe, sie zu halten.
1: Anhalten! Wollt ihr wohl?
0: Wo ist denn der seltsame Fremde?

Leichten Herzens lenkte ich meine Schritte in das Tal hinunter, vor dem Johann so große Furcht zu haben schien. Beim besten Willen gelang es mir nicht, einen Grund dafür zu finden, denn die Landschaft stellte in ihrer vollkommenen Einsamkeit die pure Idylle dar. Etwa eine Stunde wanderte ich so dahin, ohne an die Zeit oder die Entfernung zu denken. Erst als ich den Talkessel erreichte, begann ich die Kälte wahrzunehmen, die während meines Abstiegs immer mehr zugenommen hatte. Wie rasch die Wolken von Norden nach Süden ziehen. Keine Menschenseele weit und breit. Nur du, mein Freund, bist noch immer um mich. Mittlerweile war die Dämmerung weiter vorangeschritten, als mir lieb sein konnte. Der schöne, helle Tag gehörte der Vergangenheit an. Die Luft war schneidend kalt und es währte nicht lange und der Himmel öffnete mit einem eiskalten Windstoß seine Schleusen. Es begann sehr heftig zu schneien. Binnen kürzester Zeit war alles ringsumher in einen glitzernden weißen Teppich verwandelt, der das vor mir liegende Gelände noch unwirklicher erscheinen ließ. Jedoch war es mir nicht möglich, mich länger an diesem Anblick zu ergötzen. Denn der Wind begann in einer Stärke zu tosen, die mich verzweifelt nach einem Unterstand Ausschau halten ließ, der mir Schutz zu bieten geeignet war. Was für ein Unwetter! Der April zeigt an seinem letzten Tag, was er kann. Der Schneefall nahm in einem Maße zu, dass ich kaum mehr die Hand vor Augen sehen konnte. Ich war froh, dass grelle Blitze in Regelmäßigkeit die Landschaft erhellten, denn ich stolperte ansonsten nahezu blind durch das Gelände. Nach langem Suchen fand ich schließlich den ersehnten Unterstand. Eine dichte Baumgruppe von Eiben und Zypressen. Endlich. Die Bäume boten mir Schutz vor der Nässe. Ich harrte an diesem Platz aus und konnte von dort beobachten, wie die Schwärze des Sturmes allmählich in die Dunkelheit der Nacht überging. Mein Freund, der Wolf, war noch immer in der Nähe. Schauerlich hallte sein Heulen von allen Seiten des Tals. Unheimliche Laute zwar, die mir aber trotzdem wohltaten, da ich wusste, dass ich hier doch nicht gänzlich allein war. So verstrichen die Stunden. Der Schneefall wurde langsam schwächer und hörte schließlich ganz auf. Ein großer Mond war am Himmel erschienen, dessen bläuliches Licht die Schneekristalle, die jede kleinste Erhebung, jeden Ast, jede Moosfläche bedeckten, unwirklich glitzern ließ. Ich beschloss, mein Versteck zu verlassen und meine Umgebung zu erkunden. Mein Gott, ich muss weit vom Weg abgekommen sein. Aber da ist ja das Dorf. Im kalten Mondlicht lag das verlassene Dorf vor mir. Ruinen. Nichts als Ruinen. Eingestürzte Dachfirste. Umgestürzte Mauern. Leere Fensterhöhlen. Geöffnete Türen. Ausgestorben alles. Öde und leer. Gespenstisch. Ich verstand nun, dass dies ein Ort war, der allgemein gefürchtet und daher auch gemieden wurde. Ich hoffte dennoch, ein Haus mit intaktem Dachstuhl zu finden, das mir als Unterschlupf für die Nacht dienen konnte. Denn ich war mir sicher, dass es mir bei Tageslicht leichter fallen würde, auf den Weg zurückzufinden, den ich gekommen war. Was ist denn das? Eine hohe Mauer, die ein weiträumiges Areal abzugrenzen schien, erregte meine Aufmerksamkeit. Ich umschritt sie nahezu komplett, ehe ich einen Durchschlupf fand.

0: Zypressenallee. Scheint zu diesem massiven Gebäude dort zu führen. Ausgerechnet jetzt verhüllt der Mond sein Angesicht hinter den Wolken. Ob dies womöglich der Friedhof ist, von dem Johann sprach? Ist da jemand? Hallo? Ist da jemand? Ist doch jemand. Hallo! Zeigen Sie sich! Hallo! Nichts. Im Näherkommen bestätigte sich mein Verdacht, dass dies der Friedhof des verlassenen Dorfes war. Das große weiße Gebäude, auf das ich zuschritt, entpuppte sich als ein gewaltiges, aus Marmor erbautes Mausoleum. Etwas, das ich in dieser ländlichen Gegend niemals erwartet hätte. Kaum stand ich davor, erhob sich der Sturm, der sich etwas beruhigt hatte, wieder von Neuem und ließ mich erschauern. Er blies die Wolken fort, die den Mond verdunkelt hatten. Derartig pompösen Grabmal beigesetzt worden sein. Eine Inschrift. Gräfin Dohlingen von Graz in der Steiermark. Gesucht und schließlich tot aufgefunden. 1801. Seltsam. Zum ersten Mal wünschte ich, ich hätte Johanns Rat befolgt und wäre niemals hierher gekommen. Ist da jemand? Es ist zwecklos, mich zum Narren zu halten. Ich habe genau gehört, dass da jemand ist. Zeigen Sie sich! Ich gestehe, dass ich mich ab diesem Moment zu fürchten begann. Der glitzernde Teppich aus Schnee schien mir nun ein fahles Leichentuch zu sein und das Grabmal ein Ort des Bösen. War nicht nach dem Glauben vieler Völker die Walpurgisnacht eine der Nächte, in der sich die Gräber der Toten auftaten und der Teufel selbst auf Erden umging? Die Nacht, in der sich alle Geister der Erde, des Wassers und der Luft zusammenrotteten. Was habe ich getan? Wie konnte ich nur? Was hat mich nur geritten, hierher zu gehen? Mir fiel eine Art eiserner Stab oder Pfahl auf, der auf dem obersten dorischen Marmorblock durch den Stein getrieben war und in das Gebäude ragte. Ein Blitzableiter offenbar. Ich schritt um das Mausoleum herum. Zu meiner Überraschung entdeckte ich auf der Rückseite eine weitere Inschrift. Die Toten reisen schnell.
1: Die Toten reisen schnell.
0: Wer ist da? Zeigen Sie sich! Warum zeigen Sie sich nicht? Wie Wurfgeschosse prasselten die Hagelkörner hernieder. Ich blickte mich in alle Richtungen um, aber es bot sich kein anderer Unterstand als das unheimliche Mausoleum. Haben sich denn alle Naturgewalten gegen mich verschworen? Gelehnt an die prächtige Tür des Grabmals war ich wenigstens teilweise vor dem Hagelschauer geschützt.

0: das nur ein.
1: Komm. So, komm doch.
0: In diesem Moment sah ich zum ersten Mal das gewaltige Tier, dessen Heulen mir zu einem vertrauten Klang geworden war. Ein großer, weißer Wolf rannte in unglaublicher Geschwindigkeit die Allee hinunter.
2: Der Wolf!
0: Die Angst, dass er sich auf mich stürzen und mich mit seinen gefletschten Zähnen zerreißen würde, nahm mir die Entscheidung ab, ob ich das unheimliche Grabmal betreten soll oder nicht. Ich betrat es rasch und verschloss von innen die schwere Tür.
2: Gerettet. Gerettet.
1: Du bist nah, ganz nah bei mir.
0: Hallo. Streichhölzer. Wo sind meine Streichhölzer? Hier. Hoffentlich sind sie nicht zu nass geworden. So. Gott sei Dank. Gott sei Dank. Niemand da. Ich bin vollkommen allein hier. Ein einziger großer Sarkophag war in der Mitte des Raumes aufgestellt. Ansonsten war das Mausoleum vollkommen leer. Meine Hoffnung, eine Kerze zu finden, die ich hätte entzünden können, hatte sich leider nicht erfüllt. Was für eine merkwürdige Konstruktion. Dieser Sarkophag. Au! Verdammt! Aus. Na, komm schon. So. Mal sehen. In den Deckel des Sarkophags war im oberen Drittel zu meinem Erstaunen eine große Glasscheibe eingelegt. In der Mitte auf dem Sarkophag war zudem im rechten Winkel ein Holzkreuz aufgesetzt. Als ob man davon ausgegangen wäre, dass die Tote das Kreuz noch hätte sehen können.
2: Au! Ach,

0: alles voller Staub auf der Glasplatte. Ach, die Staubschicht ist über Jahrzehnte hinweg verklebt durch die Feuchtigkeit. Na dann. Das Glas musste an einer Stelle offenbar gesprungen gewesen sein, was die Staubschicht verborgen hatte. Aus einem tiefen Schnitt, den ich mir in der rechten Hand zugefügt hatte, quoll sogleich Blut, das sich auf dem Glas verteilte und durch den Sprung auch in das Innere des Sarkophags tropfte.
1: Verdammt!
0: Schon wieder Dunkelheit. Wo ist denn... Nein! Auch das noch. In der Hast, die auf dem Boden liegenden Streichhölzer wieder einzusammeln, war ich in der Dunkelheit gegen den Sarkophag gestoßen. Etwas fiel auf mich herab. Ich ertastete, dass es das Kreuz war.
1: Ach, verdammt! Wäre ich doch in der Kutsche geblieben! Ja, Cliff, du nur! Ich öffne dir nicht!
0: So. Das müssen alle Streichhölzer gewesen sein. Hallo? Hallo?
1: Mein Gott, was war das?
2: Wer ist es, der mich endlich der Welt zurückgab?
1: Mein Gott! Mein Gott! Nein, das kann doch nicht!
0: Im Lichte des aufflackernden Streichholzes sah ich eine wunderschöne Frauengestalt mit hoheitsvollen Wangen, rubinroten Lippen und herrlichem Haar auf mich zukommen.

0: eisernen Pfahl auf dem Dach eingeschlagen und hatte mit einem einzigen Schlag die Blöcke des Mausoleums auseinandergesprengt. Das Gewand der unbekannten Schönen war durch den Blitzstahl in Brand geraten. Unter grässlichen Schmerzensschreien wurde die Unglückliche von den rasch aufloderten Flammen verzehrt. Ich drohte ohnmächtig hinzusinken. Derart entsetzlich war das, was ich binnen Sekunden zutrug. Das Letzte, was ich spürte, war, dass mich eine gewaltige Kraft zu packen schien und mich dorthin schleuderte, wo ich in Sicherheit war. Ich erinnere mich noch, dass der Schnee und das Moos sich unter mir sehr weich anfühlten, ehe ich mit einem letzten Blick in den sternenklaren Nachthimmel vollständig das Bewusstsein verlor.
1: Jonathan Harker, mein Freund, wie unvorsichtig von dir. Was wäre dir nur widerfahren, wenn ich dich nicht beschützt

0: Ich kann nicht sagen, wie lange ich bewusstlos dalag. Aber als sich die Schleier meines Dämmerzustandes langsam lüfteten, fühlte ich mich warm und sicher. Ich spürte eine große Last auf meinem Körper. Jedoch war es eine Last, die gut war, mich wärmte und zu beschützen schien. Nah an meinem Ohr vernahm ich das Heulen des großen Wolfes. Er war es, der auf mir lag. Mein Freund. Du bist es. Du verlässt mich nicht.
1: Dort! Seht nur! Dort ist der Wolf!
0: Schemenhaft sah ich Fackelscheinen auf mich zukommen. Menschliche Stimmen drangen an mein Ohr. Meine Lebensgeister erwachten wieder.
2: Rasch! Lauf weg! Sie töten dich. Beeil dich! Lauf!
3: Der Wolf! Dort! Hetzt ihm nach!
1: Herr Offizier! Dort liegt etwas!
2: Wo? Hierher! Bitte! Hier!
1: Ein Mensch! Hier ist er! Wir haben ihn gefunden!
3: Lass den Wolf! Hier gibt es Wichtigeres zu tun!
1: Herr Hake? Sind Sie Herr Hake?
0: Ja. Sie kennen meinen Namen?
1: Er ist es! Oh mein Gott! Er ist es!
4: Gepriesen seien alle Heiligen erlebt.
1: Hier, trinken Sie. Branntwein. Der wird Ihnen gut tun.
0: Danke. Danke.
4: Ich hoffe, Sie wissen, was für ein Glück Sie haben. Wir kamen wohl gerade noch rechtzeitig. Der Wolf witterte offenbar schon Beute.
0: Er wollte mir nichts tun. Im Gegenteil. Er hielt mich warm und schützte mich vor der Kälte, bis sie kamen.
5: Ein sehr sonderbares Verhalten für einen Wolf.
4: Aber Sie haben recht. Ohne das Geheul des Wolfes hätten wir sie wohl nie gefunden.
0: Ich bin ihm dankbar dafür. Sehr dankbar.
4: Was ist hier denn nur geschehen?
0: Ich hoffe, dass alles nur ein schrecklicher Traum war. Der Schneesturm. Das verlassene Dorf.
4: Die Tote?
0: Bitte, sprechen wir nicht davon.
4: Es ist ein rechter Wahnsinn von uns, in einer solchen Nacht in dieses Tal zu kommen. Die hohe Belohnung haben wir uns redlich verdient. Soldat, hilf Herrn Harker auf dein Pferd und halt ihn gut fest auf dem Ritt zurück in die Stadt.
5: Ja.
4: Nichts wie fort von diesem verfluchten Ort.
0: Ich bemerkte noch, wie ich auf ein Pferd gehoben wurde. Dann umfing mich tiefe Bewusstlosigkeit.

0: Erst als wir das Hotel 4 Jahreszeiten erreichten, kam ich wieder zu mir. Die ersten Sonnenstrahlen tauchten das Gebäude in rötliches Licht. Meine Erlebnisse erschienen mir nun immer mehr als ein fantastischer Traum, aus dem ich nun erwacht war.
1: Da haben Sie Ihren Gast zurück, Herr Delbrück.
2: Heilige Mutter Gottes, meine Gebete wurden erhört. Kommen Sie, Mr. Harker, ich helfe Ihnen. Geht es?
0: Ja.
2: Sind Sie unverletzt?
0: Ja, danke, mir fehlt nichts.
2: Ach, ja.
0: Nur ein Schnitt in der Hand und ein paar blaue Flecken. Das sollte wohl Strafe genug für meine Tollkühnheit sein.
2: Meine Frau und ich waren ganz krank vor Sorge. Kein Auge haben wir zugemacht heute Nacht. Nicht auszudenken, wenn Ihnen etwas zugestoßen wäre.
0: Es bleibt mir nur, mich für meinen Leichtsinn und die für Sie alle daraus entstandenen Unannehmlichkeiten zu entschuldigen. Besonderer Dank gilt natürlich Ihnen, meine Herren, für meine Rettung.
1: Keine Ursache, Herr Harker. Wir wurden gut dafür belohnt.
3: Sobald Johann alleine nach München zurückkehrte, hat Herr Delbrück uns alarmiert.
1: Und das hat er sich ganz schön was kosten lassen. Denn freiwillig würde sicher niemand das verlassene Dorf aufsuchen.
0: Ich würde es ehrlich gesagt auch nicht noch einmal wagen. Was hat Sie dazu veranlasst, so großen Aufwand für meine Rettung zu betreiben, Herr Delbrück?
2: Sie waren kaum abgefahren. Da traf ein Telegramm von dem Fürsten ein, zu dem Sie unterwegs sind.
0: Von Graf Dracula?
2: Dracula, ja. Wo habe ich es denn im Moment? Ach, hier, ja. Ja, bitte, lesen Sie selbst.
0: Ja, danke.
4: Ich bitte Sie, tragen Sie ja Sorge für meinen Gast. Seine Sicherheit bedeutet mir alles. Sollte ihm das Geringste widerfahren oder er gar vermisst werden, dann tun Sie alles in Ihrer Macht Stehende, ihn zu finden und in Sicherheit zu bringen. Es drohen zu dieser Jahreszeit Gefahren durch Schneefall, von herumstreunenden Wölfen und der plötzlich hereinbrechenden Nacht. Verlieren Sie keine Sekunde, ihm zu Hilfe zu eilen, sollten Sie vermuten, dass ihm etwas zugestoßen sein könnte. Ihre Auslagen vergüte ich mit meinem Vermögen. Dracula.
0: Sonderbar. Sehr sonderbar. Wie konnte er dies alles vorausahnen?
2: Wenn Sie mich fragen, ist dies ein sehr fürsorglicher und großzügiger Gastgeber, zu dem Sie da unterwegs sind. Sie verdanken, wenn ich das so sagen darf, einzig ihm Ihr Leben, junger Herr.
0: Ja. Alles, was seit meiner Abfahrt mit Johann am gestrigen Nachmittag geschehen war, erschien mir auf einmal so unaussprechlich seltsam, dass mich zum ersten Mal in meinem Leben das Gefühl beschlich, ein Spielball fremder Mächte gewesen zu sein. Die Zeichen waren eindeutig. Ich stand unter einem besonderen Schutz. Aus Transsilvanien, der Heimat meines Gastgebers, war just im rechten Augenblick eine treusorgende Nachricht eingetroffen, die mich vor den Gefahren eines schrecklichen Todes in der Eiseskälte des Friedhofs inmitten des verlassenen Dorfes gerettet hatte.
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2: Ich bin Cornelius Dreger. Ein Rekord jagt den nächsten. Den dritten Tag in Folge ist ein neuer Temperaturhöchstwert in Deutschland gemessen worden. Der DWD meldet im brandenburgischen Koschen 41,7 Grad. Mehr von Uwe Schimunek.
3: Damit wurde der bisherige Spitzenwert erneut übertroffen. Erst am Freitag lagen die Temperaturen in Saarbrücken bei 41,3 Grad, gestern dann bei 41,5 in Drewitz in Sachsen-Anhalt. Die extreme Hitze sorgt unterdessen weiter für Probleme auf den Straßen und Schienen. Bei der Bahn kommt es zu Einschränkungen und auf mehreren Autobahnen hat sich der Asphalt durch die Hitze verformt.
2: In Rheinland-Pfalz ist ein Dorf wegen eines Waldbrandes evakuiert worden. Das Feuer war gestern ausgebrochen und wütete in einem steilen, schwer zugänglichen Waldgebiet, in dem auch noch Munition aus dem Zweiten